0: weil dieser sich kritisch über die US-Offensive gegen den Iran geäußert hatte. Der Tankrabatt zur Entlastung der stark gestiegenen Preise wegen des Iran-Kriegs zeigt erste Wirkung. Zum Start sind die Preise für Benzin und Diesel deutlich gesunken, allerdings nicht so stark wie die Steuersenkung von 16,7 Cent pro Liter. Darauf weisen der ADAC und das Bundeskartellamt hin.
1: Die Bundesregierung fordert eine vollständige Weitergabe des Tankrabatts an die Verbraucher. Laut ADAC sanken die Preise wenige Stunden nach Einführung des Preisnachlasses um 7 bis 8 Cent und gaben danach auch weiter nach. Trotzdem kam es mittags, wie zuletzt üblich, wieder zu einem deutlichen Preissprung. Insgesamt liegen die Preise aber unter dem Niveau vom Donnerstag. Der Tankrabatt gilt bis Ende Juni. David Riemer, Nachrichtenredaktion.
0: US-Präsident Trump will die Zölle auf Autos aus der Europäischen Union auf 25% erhöhen. Die deutsche Autoindustrie sieht eine schwerwiegende Belastung und fordert schnelle Gespräche. Die zusätzlichen Abgaben würden die deutsche und europäische Automobilindustrie in einer ohnehin angespannten Lage hart treffen, sagte die Präsidentin des Verbands der Automobilindustrie, Hildegard Müller. Sie stellten eine schwerwiegende Belastung der transatlantischen Beziehungen dar.
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3: Es ist noch trocken jetzt in der Nacht bei Temperaturen zwischen 13 und 10 Grad. Später bekommen wir dann bis zu 27 Grad. Dazu ist es besonders am Nachmittag bewölkt. Teils kann es auch dann Schauer oder Gewitter geben. So geht es auch am Sonntag weiter. Auch dann ist es bewölkt und stellenweise regnerisch.
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4: Zurzeit liegen uns keine Meldungen vor. Wir wünschen allen unterwegs gute Fahrt.
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3: Natascha Wittmark hier, hallo zusammen. Kurz nach zwei haben wir es und damit wir nicht einschlafen, also wenn wir es nicht wollen, macht uns Bruno Mars jetzt ein bisschen wach mit I Just Might.

0: Er kommt gerade jetzt, wenn es draußen so dunkel ist, nochmal richtig gut, ne? Ja, ich glaube, unser Hannes Höfer wird unser neuer Adelsexperte. Der hat sich offensichtlich viel mit den Royals auseinandergesetzt die letzten Tage. Vielleicht ein bisschen zu viel.
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2: Europa wird bald fast nur noch von Königinnen regiert. In den Niederlanden zum Beispiel, das liegt ja irgendwo bei Holland, Belgien, Spanien, Norwegen, Schweden. Alles Länder, wo Kronprinzessinnen ans Regieren kommen. Und alle Gen Z, ne? Ich sag's euch, da wird's einen Kurswechsel geben in den Königshäusern. Das ist ja alles so eingestaubt. Frauen müssen Kleider tragen, Knicks machen und Männer immer brav verbeugen. Wer denkt denn bitte noch in den Kategorien? Zack, weg damit. Eure Majestät, eure Hoheit, eure Durchlauchtheit. Ja, so spricht doch keiner mehr. Ab sofort die offizielle Anrede der Königin. Your sister from another mister. Generell heißt es in Zukunft nicht mehr Königin, sondern Königin. Audienzen gibt's noch bei Twitch im Stream. Der Thron kommt auch weg und dafür gibt's nur noch ein paar Yogamatten. Und statt Zepter und Juwelen gibt's Beanies für den ganzen Hofstaat. Und immer dran denken, wenn dir das Leben eine Krone gibt, mach Limonade draus.
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0: Das Wetter.
1: Es ist trocken und mild bei 13 bis 10 Grad. Am Tag wird es dann sommerlich warm bei bis zu 27 Grad in der Spitze. Im Tagesverlauf zieht es aber mehr und mehr zu und dann kann es vereinzelt regnen und auch Gewitter sind nicht ganz ausgeschlossen.
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2: Zurzeit liegen uns keine Meldungen vor. Wir wünschen allen unterwegs gute Fahrt.
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1: Ja, wir sind mitten im langen Wochenende, ne? Da darf The Weeknd natürlich nicht fehlen. Das ist er hier mit Dancing in the Flames.

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1: Ich bin Dirk Zeitler. US-Präsident Trump will Zölle auf Autos und Lastwagen, die aus der Europäischen Union in die USA eingeführt werden, ab nächster Woche auf 25% erhöhen. In seinem Post auf der Plattform Truth Social begründete er das mit dem Vorwurf, dass sich die EU nicht an das vereinbarte Handelsabkommen halte.
2: Für Autos, leichte Lastwagen und Autoteile, die aus der Europäischen Union in die USA gelangen, gilt aktuell ein Zollsatz von 15%. Doch Trump will das nun ändern. Bernd Lange, der Vorsitzende des Handelsausschusses im Europaparlament, findet das inakzeptabel. Das Europäische Parlament halte weiterhin an der Vereinbarung fest und arbeite an deren Umsetzung, sagt er. Die USA und die EU haben sich im vergangenen Sommer auf ein Handelsabkommen geeinigt. Vollständig umgesetzt ist der Deal aber noch nicht. Aus Washington, Franziska Spieker.
1: US-Verteidigungsminister Hegseth hat den Abzug von etwa 5000 US-Soldaten aus Deutschland angeordnet. Man gehe davon aus, dass der Abzug innerhalb der nächsten 6 bis 12 Monate abgeschlossen sein werde, teilte ein Sprecher des Pentagons mit. US-Präsident Trump hatte jüngst bereits angekündigt, einen entsprechenden Schritt zu prüfen. Zuvor hatte er deutliche Kritik an Bundeskanzler Merz geübt, weil dieser sich kritisch über die US-Offensive gegen den Iran geäußert hatte. Die Gewerkschaften haben zum Tag der Arbeit harten Widerstand gegen mögliche Einschnitte bei Rente, Gesundheitsversorgung und Sozialleistungen angekündigt. Wenn man uns angreift, dann wehren wir uns, sagte DGB-Chefin Fahimi bei der zentralen Maikundgebung in Nürnberg.
3: Gewerkschaftsbund-Chefin Fahimi rammt in ihrer Rede auf der zentralen DGB-Kundgebung in Nürnberg Pflöcke ein. Hände weg vom 8-Stunden-Tag und von der gesetzlichen Rente. So ihre klare Ansage in Richtung der schwarz-roten Regierungskoalition. Verbunden auch mit der Ankündigung, gegen die Sparpläne der Koalition Widerstand zu leisten. Thomas Thonfeld, Nachrichtenredaktion.
1: Der Tankrabatt zur Entlastung der stark gestiegenen Preise wegen des Iran-Kriegs zeigt erste Wirkung. Zum Start sind die Preise für Benzin und Diesel deutlich gesunken, allerdings nicht so stark wie die geltende Steuersenkung von 16,7 Cent pro Liter. Darauf weisen der ADAC und das Bundeskartellamt hin.
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4: Jetzt in der Nacht hier und da noch klar, später rücken von Westen her immer mehr Wolken an. Es bleibt dann auch noch trocken, das in der Nacht bei 13 bis 16 Grad. Der Samstag, der wird mit 27 Grad dann schon fast sommerlich warm. Allerdings verdichtet sich die Bewölkung heute auch immer mehr. Am Nachmittag steigt dann auch das Schauerrisiko. Auch Gewitter mit Starkregen sind möglich. Das lässt dann am Abend alles etwas nach.
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5: Zurzeit liegen uns keine Meldungen vor. Wir wünschen allen unterwegs gute Fahrt.
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4: Ja, dann packen wir mal Musik rein in diese frische junge Nacht jetzt von Loy, Red Eyes. Ich bin Andreas Grunwald. Angenehme Nacht zusammen.

0: Und nochmal eine Ecke höher, ein kleines Ständchen geschmettert von Whitney Houston, I Will Always Love You.
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0: Und da müssen wir sagen, da haben wir uns richtig drauf gefreut. In dieser Woche war es endlich soweit. Wir haben den coolsten Arbeitsplatz NRWs gesucht und auch gefunden. Wir haben unser kleines Radiostudio direkt am Haus Bürgel in Monheim am Rhein aufgebaut. Kollege Kevin Zimmer hat dann von dort aus von 10 bis 14 Uhr moderiert. Kleines Team und Apfelkuchen hatte er auch noch im Gepäck. Und das war ein richtig schöner Vormittag. Franziska hatte sich und ihr Team bei unserer Aktion angemeldet. Vor der Sendung war sie dann sogar noch so ein bisschen nervös.
3: Total aufregend, weil es ja auch nochmal ein neues Medium ist, was wir jetzt hier auf dem Hof begrüßen durften. Und natürlich ist man auch nervös, weil man nicht so genau weiß, was auf jeden Fall passiert. Aber es war mit euch unglaublich toll, hat richtig viel Spaß gemacht. Und als Team seid ihr auch einfach unschlagbar. Also von dem her kann ich mir schon fast vorstellen, dass ihr euch wahrscheinlich das nächste Mal selber bewerben solltet, falls ihr die Aktion nochmal wiederholen solltet.
0: Ja, wir werden die Aktion nächstes Jahr sehr sicher wiederholen. Das war ja unglaublich, wie viele Bewerbungen wir da von euch bekommen haben. Wie lief das denn ab mit der Bewerbung jetzt bei euch? Einfach im Team vorgestellt und dann hier gib ihm?
3: Im Prinzip genau so. Ich habe das im Radio gehört und habe dann meinem Team im nächsten Joe Fix Bescheid gegeben. Und ich so, haben wir Lust da drauf? Und alle direkt so, ja, auf jeden Fall machen. Und dann habe ich meine 3 Zeilen, die man da angeben konnte, angegeben und es einfach mal versucht. Und dass wir gewonnen haben, ist wirklich total toll. Haben wir alle nicht mitgerechnet und freut uns natürlich umso mehr.
0: Ja, vor Ort haben die Kollegen auf jeden Fall gemerkt, Franziska und ihr Team haben völlig verdient gewonnen. Das war eine richtig tolle Atmosphäre. Gibt es denn noch so einen Tipp von euch jetzt an alle Chefinnen und Chefs? Wie wird man der coolste Arbeitsplatz in NRW?
3: Motiviert euer Team. Schaut vielleicht auch, dass ihr mehr Lokalradio auf der Arbeit hört. Vielleicht ist das Team dann noch motivierter und vielleicht seid ihr ja beim nächsten Mal auch mit dabei.
0: So, das klingt doch nach einem super Plan. Vielen Dank an das Haus Bürgel, unser Top-Job-Gewinner 2026.
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0: Das Wetter.
1: Jetzt in der Nacht mal mehr, mal weniger wolkig, örtlich sogar noch klar und trocken. Das ändert sich dann im Tagesverlauf. Vor allem am Nachmittag sind viele Wolken mit dabei und die bringen dann auch mal wieder Regen oder halt auch Starkregen mit. Und das dann alles bei 23 bis 27 Grad.
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2: Zurzeit liegen uns keine Meldungen vor. Wir wünschen allen unterwegs gute Fahrt.
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1: Tja, und geht sofort weiter durch die Nacht jetzt mit Musik von Nico Santos. Ray of Light. Ich bin Andreas Grunwald. Angenehme Nacht zusammen.

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0: großartiger 90er von Roxette. It must have been love. So, jetzt werden wir mal deutlich aktueller.
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1: Ich bin Dirk Zeitler. Nach den wachsenden Spannungen zwischen Präsident Trump und Bundeskanzler Merz ordnet die US-Regierung den Teilabzug von Soldaten aus Deutschland an. Rund 5.000 von ihnen sollen in den nächsten 6 bis 12 Monaten verlegt werden. Der offizielle Grund: eine Prüfung der Truppenpräsenz in Europa, der Bedingungen vor Ort und der Anforderungen der Einsatzgebiete insgesamt. Der Schritt markiert eine Verschlechterung der deutsch-amerikanischen Beziehungen. Die Gewerkschaften haben zum Tag der Arbeit harten Widerstand gegen mögliche Einschnitte bei Rente, Gesundheitsversorgung und Sozialleistungen angekündigt. Wenn man uns angreift, dann wehren wir uns, sagte DGB-Chefin Fahimi bei der zentralen Maikundgebung in Nürnberg.
2: Unter dem Motto "Erst unsere Jobs, dann eure Profite" beteiligten sich laut DGB fast 370.000 Menschen an bundesweit mehr als 400 Veranstaltungen. Fahimi rief dazu auf, kampfbereit zu bleiben und warnte vor Rentenkürzungen. Das provoziere einen gesellschaftlichen Großkonflikt, sagte sie. Auch Einsparungen bei der Krankenversicherung lehnen die Gewerkschaften ab. SPD-Chef Klingbeil sagte, seine Partei bleibe die Stimme der Arbeitnehmer und warnte davor, Beschäftigte als faul darzustellen. David Riemer, Nachrichtenredaktion.
1: US-Präsident Trump will Zölle auf Autos und Lastwagen, die aus der Europäischen Union in die USA eingeführt werden, ab nächster Woche auf 25% erhöhen. In seinem Post auf der Plattform Truth Social begründete er das mit dem Vorwurf, dass sich die EU nicht an das vereinbarte Handelsabkommen halte.
3: Für Autos, leichte Lastwagen und Autoteile, die aus der Europäischen Union in die USA gelangen, gilt aktuell ein Zollsatz von 15%. Doch Trump will das nun ändern. Bernd Lange, der Vorsitzende des Handelsausschusses im Europaparlament, findet das inakzeptabel. Das Europäische Parlament halte weiterhin an der Vereinbarung fest und arbeite an deren Umsetzung, sagt er. Die USA und die EU haben sich im vergangenen Sommer auf ein Handelsabkommen geeinigt. Vollständig umgesetzt ist der Deal aber noch nicht. Aus Washington, Franziska Spieker.
1: Der Tankrabatt zur Entlastung der stark gestiegenen Preise wegen des Iran-Kriegs zeigt erste Wirkung. Zum Start sind die Preise für Benzin und Diesel deutlich gesunken. Allerdings nicht so stark wie die Steuersenkung von 16,7 Cent pro Liter. Darauf weisen der ADAC und das Bundeskartellamt hin.
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4: Jetzt in der Nacht mal mehr, mal weniger wolkig, örtlich sogar noch klar und trocken. Das ändert sich dann im Tagesverlauf. Vor allem am Nachmittag sind viele Wolken mit dabei und die bringen dann auch mal wieder Regen oder halt auch Starkregen mit. Und das dann alles bei 23 bis 27 Grad.
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5: Zurzeit liegen uns keine Meldungen vor. Wir wünschen allen unterwegs gute Fahrt.
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4: Und das jetzt mal mit Musik, wo man dann vielleicht doch mal aus dem Bett fallen kann. Von Two Colors und Safri Du Cynical. Ich bin Andreas Grunwald. Euch einen schönen guten Morgen.

0: Tja, schön Musik zum Start in diesen Samstag. Schöne neue Musik von Olivia Dean, So Easy to Fall in Love.
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0: Das Wetter.
1: Jetzt in der Nacht hier und da noch klar, später rücken von Westen her immer mehr Wolken an. Es bleibt dann auch noch trocken, das in der Nacht bei 13 bis 16 Grad. Der Samstag, der wird mit 27 Grad dann schon fast sommerlich warm. Allerdings verdichtet sich die Bewölkung heute auch immer mehr. Am Nachmittag steigt dann auch das Schauerrisiko. Auch Gewitter mit Starkregen sind möglich. Das lässt dann am Abend alles etwas nach.
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2: Zurzeit liegen uns keine Meldungen vor. Wir wünschen allen unterwegs gute Fahrt.
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1: Ja, ich würde vorschlagen, da beweisen wir jetzt noch mal ein bisschen Ausdauer. Bewegen uns noch mal Richtung Tanzfläche jetzt mit Bibi Rexha und New Religion. Ich bin Andreas Grunwald. Euch einen schönen guten Morgen.

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0: Ja, nach wie vor. Sehr schönes Ding von Natasha Bedingfield, Soulmate. Hallo an diesem Samstagmorgen. In der Champions League, da werden schon die Halbfinalduelle gespielt. In der Liga stehen die letzten drei Spieltage an. Es sind jetzt eben die finalen Wochen, bevor es dann ja mit der XXL-Weltmeisterschaft weitergeht. Da kommen die heimischen Fans irgendwie kaum noch aus dem Fußballkeller.
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2: Ja, ich lehne mich jetzt mal ganz weit raus aus dem Stadionfenster. Zu 99% wird es bis zum Ende der Saison in der Tabelle keine Verschiebung mehr geben. Nicht alle, aber die meisten werden darüber glücklich sein. Die Spektakel-Bayern zum Beispiel, sie streben ja sogar das Triple an und können an diesem Wochenende den tabellenletzten Heidenheim endgültig in die zweite Liga schicken.
3: Wenn man ehrlich ist, muss man einfach zugeben, Bayern München ist mit Abstand die beste deutsche Mannschaft. Das tut mir leid für alle anderen.
2: Borussia Dortmund ist so gut wie Vizemeister und erwartet die Borussia vom Niederrhein aus Mönchengladbach. Die Gladbacher streben fast wie immer in den letzten Jahren den Vizetitel der zweiten Tabellenhälfte an. Der übliche Platz 11 wird in Gladbach aber niemanden mehr beruhigen können.
4: Und das ist manchmal alles schwer zu ertragen.
2: Die Werkself könnte, eigene Erfolge vorausgesetzt, aus der schon sicheren Qualifikation für die Europa League noch die Königsklasse machen. In Leverkusen weiß man vor dem Spiel gegen Leipzig aber, aktuell sind sie zu locker, zu langsam, zu schlecht. Und das ist gar keine Unverschämtheit von mir, sondern ein Zitat von Robert Andrich.
5: Wir müssen uns das einfach ankreiden, dass wir gegen jeden Gegner gewinnen können, wir können aber auch gegen jeden Gegner verlieren.
2: Bei den Kölnern wird am Ende der Saison wohl trotz allem der Klassenerhalt stehen. Zum Glück haben sich schon drei Mannschaften gefunden, die einfach schlechter sind und bei denen man schon Tickets für die zweite Liga kaufen kann. Gestärkt durch diese Erkenntnis sollte der FC bei Union Berlin etwas mitnehmen können.
6: Wann hast du gewusst, dass wir gewinnen?
7: Ja, als der Schiedsrichter abgepfiffen hat.
2: Also dann, schön Anpfiff.
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0: Das Wetter.
1: Der Samstag heute bringt mehr Wolken als Sonne, fängt örtlich nochmal freundlich und trocken an. Am Nachmittag verdichtet sich dann die Bewölkung immer mehr und dann wird es auch mal nass, auch Starkregen, nicht so ganz ausgeschlossen, vielleicht mal ein Gewitter mit dabei und das alles bei maximal 27 Grad heute.
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2: Zurzeit liegen uns keine Meldungen vor. Wir wünschen allen unterwegs gute Fahrt.
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1: Ja, und wir schwingen uns mal rein in diesen Samstagmorgen jetzt mit Musik von Leonie, Don't Worry. Ich bin Andreas Grunwald. Hallo zusammen.

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0: Álvaro Soler und Machia, gleich neue Musik bei uns, und zwar von Olivia Rodrigo.
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3: Ja, nee, ist klar. Wisst ihr eigentlich, wie unsere Gesundheitsministerin heißt? Na, Jens Spahn ist es nicht. Es ist Nina Waken. Ich habe jetzt schon in all den Jahren 10 Gesundheitsreformen miterlebt. Und immer, wirklich, immer wird es schlechter. Das Bescheuerste am Gesundheitssystem in Deutschland ist ja, dass es nicht eine Krankenkasse gibt. Nein, auch nicht 5. Es gibt 93 gesetzliche Krankenkassen. Das ist krank. Was könnte denn jetzt die Lösung sein? Wir brauchen eine eigene Gesundheitsreform. Wir müssen das selber in die Hand nehmen. Also erstmal, besser Tipp, um zu sparen, nicht krank werden. Ja, was könnte noch helfen? Vielleicht auch mal selber operieren. Vieles kann man doch auch selber machen, ne? Do it yourself. So ein Blinddarm, der ist auch schnell weggeschnitten. Ne? Muss man wegen jedem gebrochenen Bein ins Krankenhaus? Da kann man doch auch mal selber schienen. So eine Dachlatte hat doch jeder zu Hause rumfliegen. Ja, Zahnarzt, kann man auch abschaffen. Früher wurden die Zähne auf dem Jahrmarkt gezogen. Ja, hier, ne? Geh mal über die Krankenkirmes. Dann siehst du, mit wie wenig Zähnen man auskommen kann. Ja. Wie sagte schon Franz Beckenbauer, bleibt's gesund. Spielt's Fußball.
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1: Ich bin Dirk Zeitler. Nach den wachsenden Spannungen zwischen Präsident Trump und Bundeskanzler Merz ordnet die US-Regierung den Teilabzug von Soldaten aus Deutschland an. Rund 5.000 von ihnen sollen in den nächsten 6 bis 12 Monaten verlegt werden.
2: Eine schmerzhafte Nachricht für Deutschland. Die US-Truppen sind geschätzt als Sicherheitsfaktor, als Wirtschaftsfaktor, aber auch in den Gemeinden vor Ort, als Nachbarn und im Sportverein. Rund 39.000 US-Soldaten sind aktuell im Land. Der Truppenabzug zeigt auch, wie dramatisch sich die Beziehung zwischen Kanzler Merz und Präsident Trump verschlechtert haben und das in nur einer Woche. Montag hatte Merz den Präsidenten für seinen Krieg im Iran scharf kritisiert. Trump ätzte zurück und lässt jetzt Taten folgen. Aus Washington, Jan-Christoph Freibert.
1: Die Polizei hatte eine positive vorläufige Bilanz des 1. Mai in Berlin gezogen. Bei der großen Demonstration von Linken und Linksextremen wurden am Abend nach einer ersten Zählung nur 3 Festnahmen wegen Störungen verzeichnet, sagte ein Sprecher. Im gesamten Tagesverlauf habe es Festnahmen im mittleren zweistelligen Bereich gegeben, sowohl bei den vielen Demonstrationen als auch bei den Straßenfesten und Feiern in Parks. Der Tankrabatt zur Entlastung der stark gestiegenen Preise wegen des Iran-Kriegs zeigt erste Wirkung. Zum Start sind die Preise für Benzin und Diesel deutlich gesunken. Allerdings nicht so stark wie die Steuersenkung von 16,7 Cent pro Liter. Darauf weisen ADAC und das Bundeskartellamt hin.
3: Die Bundesregierung fordert eine vollständige Weitergabe des Tankrabatts an die Verbraucher. Laut ADAC sanken die Preise wenige Stunden nach Einführung des Preisnachlasses um 7 bis 8 Cent und gaben danach auch weiter nach. Trotzdem kam es mittags, wie zuletzt üblich, wieder zu einem deutlichen Preissprung. Insgesamt liegen die Preise aber unter dem Niveau vom Donnerstag. Der Tankrabatt gilt bis Ende Juni. David Riemer, Nachrichtenredaktion.
1: Der Schiffskonvoi zur Freisetzung des mehrmals an der deutschen Ostseeküste gestrandeten Buckelwals ist am frühen Morgen auf Kurs in der Nordsee. Der Schlepper und der Lastkahn mit dem Wal sowie ein Begleitschiff fuhren weiterhin nördlich der nördlichsten Spitze Dänemarks in Richtung Norwegen, wie beim Schiffsortungsdienst Vesselfinder zu beobachten war. Die Freisetzung des Wals soll an einem öffentlich nicht bekannten Ort in der Nordsee erfolgen.
0: Das waren die Nachrichten mit Dirk Zeitler. 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
4: Na, vielerorts geht der Samstag erstmal sonnig los, aber vom Westen kommen dann immer mehr Wolken. Dazu 23 bis 27 Grad. Heute Nachmittag steigt dann die Regen- und Gewitterwahrscheinlichkeit deutlich an. Gucken wir auf den Sonntag, da wird's dann deutlich wechselhafter. Viele Wolken bringen teilweise auch mal Regen mit. Die Sonne hat's deutlich schwerer und die Temperaturen gehen nochmal rauf auf maximal 25 Grad.
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4: Und das sieht gut aus heute Morgen um 6:15. Keine Staus, keine Störungen, also eine gute und vor allem sichere Fahrt rein in den Samstag.
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4: Das ist er, der Start rein in den Samstag. Sven Sandbote ist hier. Schönen guten Morgen. 3 Hits am Stück zur Morgendämmerung an diesem Samstag. Gleich die großartige Stimme von Bryan Adams. Die 90er mit All for Love. Schaus sind mit am Start. Und jetzt geht's los mit dem Besten von heute. Hier ist Taylor Swift und Opalite. Kommt gut in den neuen Tag mit mir. Guten Morgen.

0: Brian Adams startet mit euch rein in den Samstag. Schönen guten Morgen. Der 2. Mai ist da und gleich Musik von einer Künstlerin, Tiffany Harris. Da denkst du, oh, die kommt aus der großen, weiten Welt. Naja, immerhin, sie kommt aus der Weltstadt Hamburg. Das ist ja auch schon mal große, weite Welt. Und heißt wirklich Tiffany Harris, ist kein Künstlername oder sonst irgendwas und hat schon im Kindesalter auch ganz fleißig Musik gemacht, unter anderem im Kinderchor. Und da hat sie im Studio auch schon für die Fantas mitgesungen. Also, hat schon ordentlich Erfahrung. Und ihren Song bekommt ihr gleich zum Start rein in diesen Samstag von mir serviert. Vorher noch schnell das.
1: Augenblick mal. Ich sitze mit Sandra in der Notaufnahme der städtischen Kliniken in Dortmund. Die Sehkraft auf einem Auge hatte nachgelassen und wir sind ins Krankenhaus gefahren. Plötzlich sagt sie zu mir, ich sehe jetzt immer weniger. Kannst du mal nachfragen, ob ich nicht schneller drankommen kann? Es folgt eine schnelle OP und eine langwierige Behandlung. Die Sehfähigkeit auf dem betroffenen Auge ist niedrig. Es dauert über ein halbes Jahr, bis ihr eine künstliche Linse eingesetzt wird. Diese zweite Operation wirkt Wunder. Die Sehkraft meiner Frau ist wieder ganz hergestellt. Mir fällt eine biblische Heilungsgeschichte ein. Ein Blinder mit dem Namen Bartimäus begegnet Jesus und ruft ihm zu, Herr, mach, dass ich wieder sehen kann. Jesus heilt diesen Mann und erlöst ihn von seiner Blindheit. Er ist Jesus so dankbar dafür, dass er bei ihm bleibt. Ich frage mich, wurde er blind wegen einer Netzhautablösung auf beiden Augen, die damals nicht behandelt werden konnte? Ich weiß es nicht. Mir wird klar, dass Bartimäus die gleichen Gefühle wie Sandra hatte. Eine große Dankbarkeit, Licht, Farben und Menschen wieder klar zu erkennen. Was für eine Erlösung. Mir kommt Sandras Heilung wie eine persönliche Wundergeschichte vor, auch wenn sie medizinisch zu erklären ist. Es ist wunderbar, dass heute Augenerkrankungen heilbar und behandelbar sind, die früher zur Blindheit geführt hätten. Dafür bin ich dankbar. Carsten Griese von der Evangelischen Kirche für Augenblick mal.
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0: Das Wetter.
1: Geht heute erstmal freundlich los. Erst Sonne im Westen, die ersten Wolken, bevor es dann heute Nachmittag überall viele Wolken gibt, bei bis zu 27 Grad. Und dann steigt auch die Regen- und Gewitterwahrscheinlichkeit deutlich an. Auch morgen kann immer wieder mal Regen runterkommen. Ansonsten viele Wolken, etwas Sonne und die Temperaturen gehen etwas zurück. 22 bis 25 Grad.
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1: Mit der guten Samstagsnachricht heute Morgen ist es alles frei. Für euch eine gute und sichere Fahrt.
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1: Zum Start rein in den Samstag so einen schön heißen Kakao. Ja, bin ich auf jeden Fall mit dabei. Und der soll ja ganz besonders gut schmecken, wenn er auch noch entsprechend gewürzt wird. Ja, dann machen wir gleich mal ein Spice Girls Hot Chocolate. Was haltet ihr davon? Die 90er gleich mit Wannabe für euch. Vorher gibt's noch das Beste von heute. Hier ist Alex Warren. Ganz entspannter Sound für den Start rein in den Samstag. Ich bin Sven Sandbote und hier ist Ordinary für euch.

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0: Guten Morgen, angekommen im Samstag. Sven Sandbote ist hier, mit mir geht's rein in den neuen Tag. Und seit der Ölkrise, da ist die Nachfrage nach Elektroautos stark angestiegen. Im März wurden 70.663 Elektroautos neu zugelassen. Vergleich mal der Februar, da waren es gerade mal 42.521. Eines davon im Februar gehört übrigens mir. Ja, und dazu werden E-Autos auch gefördert und es kommen immer mehr neue Modelle auf den Markt. Thorsten Ortmann aus dem Wochenendteam. Die Spritpreise sind hoch. Die Experten rechnen damit, dass es auch erstmal länger noch so bleibt. Dann dürfte sich ein E-Auto für immer mehr Menschen rechnen, oder?
1: Ja, es lohnt sich besonders, wenn man günstig beim Arbeitgeber oder zu Hause laden kann, entweder mit Wallbox vom Stromanbieter oder mit eigener Solaranlage. Für alle, die nicht zu Hause laden können, empfiehlt sich ein Ladeabo. Damit kann man auch an öffentlichen Stationen günstiger laden. Dazu Roman Suthold vom ADAC.
2: Das heißt, dann kann man im Durchschnitt auf einen Kilowattstundenpreis von 40 Cent pro Kilowattstunde kommen. Und das ist in einem Bereich, der sehr attraktiv ist, auch im Vergleich zum Verbrenner.
1: Dazu kommt dann noch eine monatliche Grundgebühr, oft um die 5 Euro. Und so könnte es sich für viele rechnen. Ein VW ID.3 käme auf 6,40 Euro Ladekosten pro 100 Kilometer. Ein vergleichbarer Golf kostet rund das Doppelte bei den aktuellen Spritpreisen.
0: Welche Fördermöglichkeiten gibt es denn?
1: Man kriegt maximal 6.000 Euro für E-Autos und 4.500 für Plug-in-Hybride. On top bieten gerade auch viele Hersteller zusätzliche Rabatte an. Aber in der Regel sind Elektroautos immer noch teurer als ihre Verbrenner-Pendants. Der Unterschied wird aber kleiner. Und zusätzlich zur E-Auto-Förderung werden seit April jetzt auch Wallboxen in Mehrfamilienhäusern gefördert mit bis zu 2.000 Euro. Diese Förderung muss allerdings der Vermieter beantragen.
0: Ja, klingt erstmal alles sehr lukrativ, aber was gibt's beim Kauf zu beachten?
1: Ja, man sollte nicht nur auf die Reichweite achten, sondern darauf, wie schnell das Auto nachladen kann. Um von 10% auf 80% nachzuladen, sollte es nicht länger als 20 bis 30 Minuten dauern. Das wäre ein guter Wert. Und Roman Suthold vom ADAC rät zum Leasing.
2: Damit man nicht das Problem des Wiederverkaufs hat. Das ist einfach der Tatsache geschuldet, dass die Entwicklungen, die technologischen Entwicklungen derzeit sehr schnell vorangehen und dass im Zweifel ein Fahrzeug, was heute auf dem technisch neuesten Stand ist, in 3 Jahren dann nicht mehr so attraktiv ist, weil die Reichweite vielleicht nicht weit genug ist.
1: Und man muss sich darüber im Klaren sein, dass man beim Elektroauto mehr planen muss, wenn es ums Laden geht. Das geht am besten mit einer entsprechenden Lade-App.
0: So, jetzt habt ihr alle wichtigen Infos zur Hand und nutzt das Wochenende einfach mal und schaut mal, ob vielleicht ein E-Auto für euch was ist, um natürlich in erster Linie auch, klar, Kosten zu sparen, was das Tanken angeht. Also für mich nie wieder Verbrenner. Thorsten, danke dir.

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1: Ich bin Dirk Zeitler. Die US-Regierung hat den Teilabzug von Soldaten aus Deutschland angekündigt. Rund 5.000 von ihnen sollen in den nächsten 6 bis 12 Monaten verlegt werden. Der offizielle Grund: eine Prüfung der Truppenpräsenz in Europa.
2: Eine schmerzhafte Nachricht für Deutschland. Die US-Truppen sind geschätzt als Sicherheitsfaktor, als Wirtschaftsfaktor, aber auch in den Gemeinden vor Ort, als Nachbarn und im Sportverein. Rund 39.000 US-Soldaten sind aktuell im Land. Der Truppenabzug zeigt auch, wie dramatisch sich die Beziehung zwischen Kanzler Merz und Präsident Trump verschlechtert haben, und das in nur einer Woche. Montag hatte Merz den Präsidenten für seinen Krieg im Iran scharf kritisiert. Trump ätzte zurück und lässt jetzt Taten folgen. Aus Washington, Jan-Christoph Freibert.
1: Die Polizei hat eine positive vorläufige Bilanz des 1. Mai in Berlin gezogen. Bei der großen Demonstration von Linken und Linksextremen wurden am Abend nach einer ersten Zählung nur 3 Festnahmen wegen Störungen verzeichnet, sagte ein Sprecher. Im gesamten Tagesverlauf habe es Festnahmen im mittleren zweistelligen Bereich gegeben, sowohl bei den vielen Demonstrationen als auch bei den Straßenfesten und Feiern in Parks. Wie gut kommen wir eigentlich miteinander klar? Da sind viele Menschen skeptisch. Mehr als 2 Drittel bewerten das soziale Miteinander in Deutschland sogar als schlecht. Das zeigt eine aktuelle Forsa-Umfrage für die Krankenkasse DAK Gesundheit.
3: Fast 70% der Befragten haben den Zusammenhalt und das Zusammenleben in der Gesellschaft mit schlecht oder sehr schlecht bezeichnet. Ein Plus von 6 Prozentpunkten im Vergleich zum Vorjahr. Viele beklagen vor allem mehr Beleidigungen, Respektlosigkeit und Aggressivität, besonders im öffentlichen Raum und in sozialen Netzwerken. 98% glauben, dass ein besseres soziales Miteinander die Gesundheit fördert. Mehr als die Hälfte engagiert sich bereits dafür, etwa durch Nachbarschaftshilfe oder Ehrenamt. David Riemer, Nachrichtenredaktion.
1: Der Schiffskonvoi zur Freisetzung des mehrmals an der ostdeutschen Ostseeküste gestrandeten Buckelwals ist am frühen Morgen auf Kurs in der Nordsee. Der Schlepper und der Lastkahn mit dem Wal sowie das Begleitschiff fuhren weiterhin nördlich der nördlichsten Spitze Dänemarks in Richtung Norwegen, wie beim Schiffsortungsdienst Vessel Finder zu beobachten war. Die Freisetzung des Wals soll an einem öffentlich nicht bekannten Ort in der Nordsee erfolgen. Das waren die Nachrichten mit Dirk Zeitler.
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4: Was heute freundlich losgeht, das wird örtlich noch ungemütlich. Erstmal gibt es nämlich Sonne, hier und da auch erste Wolken. Zum Nachmittag dann immer mehr Wolken und in Richtung Abend auch mehr Regen oder auch Gewitter. Teilweise dann auch, wo die Gewitter runterkommen, Starkregen. Das alles heute bei 23 bis 27 Grad, also teilweise wird es sommerlich warm. Morgen gibt es dann wenig Sonne, viele Wolken, teilweise auch mal etwas Regen und die Temperaturen gehen rauf auf 22 bis 25 Grad.
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4: Kurz nach 7, das sieht gut aus. Es läuft auf den Autobahnen und Straßen. Kommt gut in den Samstag.
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4: Gleich um 7:15, da kümmern wir uns erstmal um eure Haushaltskasse und füllen die ordentlich auf, nämlich mit dem Geldregen Wochenenddeal. Vorher noch 3 Hits am Stück, unter anderem das Beste von heute mit Sophie and the Giant zusammen mit Purple Disco Machine, Paradise. Es geht in die 80er mit Starship und das hier ist der Rag & Bone Man und Human. Der begleitet euch rein in diesen 2. Tag im Mai 2026. Ich bin Sven Sandbote, wünsche euch einen schönen guten Morgen.

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1: Der Samstag ist erstmal entspannt unterwegs. Im Westen erste Wolken, ansonsten noch schön sonnig. Heute Nachmittag dann immer mehr gewölkt, teilweise auch schon der erste Regen. Und dann sind auch Gewitter möglich. Und wo die runterkommen, kann es auch mal windiger sein oder auch Starkregen mit Hagel unterwegs sein. Aber vorher gibt es 27 Grad in der Spitze. Morgen dann 22 bis 25 Grad, also nur minimal kühler, aber es wird deutlich wechselhafter. Mehr Wolken als Sonne erwarten euch und dazu hier und da auch mal Regen.
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1: Mit der guten Nachricht für euch unterwegs auf den Autobahnen und Straßen. Soweit alles entspannt. Gute Fahrt.
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1: Für euren Samstag gibt's gleich neue Musik und den guten Mann habe ich die Tage noch im Fernsehen gesehen, beim Durchseppen bei Vox hängen geblieben. Sing mein Song läuft ja aktuell wieder und ich dachte mir so, hui, bist aber auch ein bisschen älter geworden, Kollege. Mark Forster, ein Lied spiele ich euch gleich zum Start rein in diesen Samstag. Vorher gibt's erstmal den Song, der perfekt ist fürs Wetter an diesem Wochenende. Katrina and the Waves, die 80er und Walking on Sunshine. Genau so. Ich bin Sven Sandbote. Guten Morgen. Genießt

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0: Guten Morgen, der Samstag mit Sven Sandbote. Ja, und Glückwunsch an dieser Stelle an die Geburtstagskinder, die heute feiern dürfen. Übrigens, ihr feiert in, ja doch, sehr prominenter Gesellschaft. David Beckham feiert nämlich heute mit euch, wird 51. Na, da schau mal einer gucken.
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2: David Beckham, 51, der ist auch kurz davor, an der Kasse mit Kleingeld zu zahlen. Nötig hat das jetzt nicht. Der ist Multimillionär, der hat einen eigenen Fußballclub, zig Firmen, der verkloppt sogar Schnaps, das ist unglaublich. Natürlich Scotch, ach herrlich, so eine Flüssigkeit, die nach Blumenerde und Wohnungsbrand schmeckt. Welcher geniale Kopf hat sich das eigentlich ausgedacht?
3: Ich kombiniere den Flavor Schrankwand mit Omas Kompost und verkaufe den Liter für 89 Euro.
2: Natürlich war es wieder ein Mönch übrigens, diese genialen Teufel. Die haben die Höhle der Löwen durchgespielt. Die haben die Brille erfunden, die Wasseruhr, auch Bier und Parmesankäse. Nur gute Friseure haben die nie in Gottes Vorhalle. Wusstet ihr eigentlich, dass die gemeine Hausfliege in der Tonart F summt? Nimm noch 4 Hummeln, 2 Marienkäfer und eine Wespe dazu und du hast ein ganzes Orchester. Wir nennen sie die Philharmonikkäfer. Versteht ihr? Wegen Philharmonika und Käfer und das zu... Ach komm.
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1: Mit Mirko Knappert. Schönen guten Morgen. Die USA machen ihre Drohung wahr und wollen einen Teil ihrer in Deutschland stationierten Soldaten abziehen. Rund 5.000 sollen in den nächsten 6 bis 12 Monaten verlegt werden, heißt es aus Washington. Als offizieller Grund wird eine Prüfung der Truppenpräsenz in Europa genannt. Der Abzug dürfte aber eine Reaktion auf Kritik von Bundeskanzler Merz am Vorgehen der USA im Iran sein. Jan-Christoph Freibold berichtet.
2: Eine schmerzhafte Nachricht für Deutschland. Die US-Truppen sind geschätzt als Sicherheitsfaktor, als Wirtschaftsfaktor, aber auch in den Gemeinden vor Ort, als Nachbarn und im Sportverein. Rund 39.000 US-Soldaten sind aktuell im Land. Der Truppenabzug zeigt auch, wie dramatisch sich die Beziehungen zwischen Kanzler Merz und Präsident Trump verschlechtert haben, und das in nur einer Woche. Montag hatte Merz den Präsidenten für seinen Krieg im Iran scharf kritisiert. Trump ätzte zurück und lässt jetzt Taten folgen.
1: Und wir schauen auf weitere Themen an diesem Samstagmorgen. Die traditionellen Demonstrationen am 1. Mai in Berlin sind friedlich verlaufen. Das teilte die Polizei mit. Etwa 10.000 Teilnehmer wurden gezählt. Vereinzelt kam es zu Rangeleien. Bei der großen Demo von Linken und Linksextremen gab es am Abend nach einer ersten Zählung nur 3 Festnahmen. Die Reise für Buckelwal Timmy oder auch Hope geht weiter. Der Schiffskonvoi mit dem gestrandeten Tier an Bord ist heute Morgen auf Kurs in der Nordsee. Der Schlepper samt Begleitboot sind auf dem Weg in Richtung Norwegen. Der Wal soll an einem öffentlich nicht bekannten Ort in der Nordsee freigelassen werden. Wegen eines hohen Wellengangs musste die Crew ihren Kurs gestern Morgen ändern. Ein Großteil der Deutschen findet das Miteinander in der Gesellschaft schlecht. Das zeigt eine Umfrage des Meinungsforschungsinstitutes Forsa im Auftrag der Krankenkasse DAK. Demnach schätzten 67% der Befragten den Zusammenhalt und das Zusammenleben in der Gesellschaft als schlecht oder eher schlecht ein. Das sind 6% mehr als noch im Vorjahr. Menschen in der Altersspanne zwischen 18 und 34 Jahren schätzen in der Umfrage das Miteinander in Deutschland dagegen etwas besser ein als Ältere. Die Fußball-Bundesliga geht in die absolut heiße Phase der Saison. Am 32. Spieltag könnten heute oben und unten weitere Entscheidungen oder Vorentscheidungen fallen. Das gilt sowohl für Köln als auch für Leverkusen. Die Kölner müssen bei Union Berlin ran. Leverkusen empfängt im Topspiel Leipzig. Danny Hopper hat den Ausblick.
3: Die Leipziger auf Platz 3 haben gute Chancen auf die Champions League. Leverkusen muss noch ein bisschen dafür tun, damit es klappt, und vor allem mehr zeigen als zuletzt. Platz 4 ist zwar nur 2 Punkte entfernt. Der Werkself fehlte es zuletzt aber an Tempo, Energie und Ideen. Der 1. FC Köln will dagegen endlich den Klassenerhalt klarmachen. Noch sind es 5 Punkte Vorsprung auf den Relegationsplatz. Bei einer Pleite in Berlin müssten die Kölner aber weiter zittern. Das hängt von der Konkurrenz ab. Heidenheim kann sich eigentlich nur noch über die Relegation retten, und ausgerechnet heute kommen die Bayern. Auch Hamburg und Bremen müssen noch zittern. Der HSV spielt in Frankfurt, Werder empfängt Augsburg. Und dann geht's noch um die Champions League in der Partie Hoffenheim gegen Stuttgart.
1: Und das waren die Nachrichten mit Mirko Knappert.
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4: Na, vielerorts geht der Samstag erstmal sonnig los, aber vom Westen kommen dann immer mehr Wolken, dazu 23 bis 27 Grad. Heute Nachmittag steigt dann die Regen- und Gewitterwahrscheinlichkeit deutlich an. Gucken wir auf den Sonntag, da wird's dann deutlich wechselhafter. Viele Wolken bringen teilweise auch mal Regen mit, die Sonne hat's deutlich schwerer und die Temperaturen gehen nochmal rauf auf maximal 25 Grad.
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4: Um 7:45 ist alles frei, eine gute und vor allem sichere Fahrt für euch.
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4: Ja, euch schon mal viel Spaß beim Schlange stehen im Supermarkt oder einem Discounter heute an diesem Samstag. Ich wollte ja am Mittwoch einkaufen, dachte mir, komm, vor dem langen Wochenende nochmal schnell eben erledigen, am späten Vormittag. Die Idee hatte ich nicht alleine. Und heute seid ihr wahrscheinlich dann nicht alleine. Also, haltet durch und seid tapfer. Ich spiele euch dazu 3 Hits am Stück, unter anderem aus den 90ern. Aerosmith mit am Start. Das Beste von heute gibt's von Michael Schulte und Rehab mit Waterfall. Und das hier sind Banners und Summer. One to you. Ich bin Sven Sandbote, mit mir geht's durchs lange Maiwochenende. Guten Morgen zusammen.

0: So, trotz Wochenende gucken wir mal kurz in die Schulen in NRW, denn da steht bei einigen Kindern bald das Fach Emotionen auf dem Stundenplan. Mit eigenen Gefühlen umgehen, Empathie entwickeln, Konflikte lösen. Genau das bringt Emotioversum in die Schulen in Nordrhein-Westfalen. Unterstützt wird das Emotionstraining von der Aktion Lichtblicke. Christoph Theile ist Geschäftsführer von Emotioversum. Und Christoph, du siehst die Emotionen vor allem von Kindern und Jugendlichen als ganz wichtig. Bestandteil ihrer Entwicklung.
1: Wir wurden in Mathe fit gemacht, in Rechtschreibung, in Geschichte. Aber wie ich mit Wut umgehe, wie ich Trauer zulasse, wie ich erkenne, was in meinem Gegenüber gerade vorgeht, leider Fehlanzeige. Wir bringen den Kindern nicht bei, Gefühle zu unterdrücken, sondern sie zu erkennen, zu verstehen und auch zu benennen. Welche Gefühle gibt es überhaupt? Wie fühlen die sich an? Wie kann ich damit umgehen, ohne mich oder andere zu kränken, zu verletzen oder in Probleme zu bringen?
0: Die Aktion Lichtblick unterstützt das Projekt ja an den Schulen im Land und vor allem hilft es damit auch Kindern und Jugendlichen.
1: Und ich weiß, dass viele Schulen sofort denken, klingt toll, aber wer bezahlt das? Wir sind natürlich total glücklich, dass wir Lichtblicke, Aktion Lichtblicke e.V. an unserer Seite haben, die uns helfen. Einfach auf emotioversum.de gehen und dann können wir gemeinsam daran arbeiten, dass wir das hinbekommen.
0: Also, kurz gesagt, durch eure Spenden ist das Ganze eben möglich. Eure Spenden an die Aktion Lichtblicke. Dafür an dieser Stelle, an diesem Samstagmorgen, mal ein dickes Dankeschön. Und die nächsten Kurse, für die lässt sich jetzt auch schon bewerben. Das geht ganz einfach online unter lichtblicke.de. Da findet ihr alle Infos und die Kurse finden dann Anfang und Mitte Juli statt.
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0: Das Wetter.
1: Geht heute erstmal freundlich los. Erst Sonne, im Westen die ersten Wolken, bevor es dann heute Nachmittag überall viele Wolken gibt, bei bis zu 27 Grad. Und dann steigt auch die Regen- und Gewitterwahrscheinlichkeit deutlich an. Auch morgen kann immer wieder mal Regen runterkommen. Ansonsten viele Wolken, etwas Sonne und die Temperaturen gehen etwas zurück. 22 bis 25 Grad.
0: NRW Verkehr.
1: Das sieht gut aus. Ihr kommt gut rein in diesen 2. Mai, der Samstag, mit freier Fahrt auf den Autobahnen und Straßen. Fahrt vorsichtig und kommt gut an.
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1: Willkommen zum Kontinentenhopping am Samstagmorgen. Wir hopsen nämlich gleich mal eben schnell nach Australien, holen 90er-Sound ab von Natalie Imbruglia mit Torn und von Europa jetzt erstmal nach Amerika rüberhüpfen. Die Heimat nämlich von Bruno Mars, der alte Hawaiianer. Jetzt mit guter Laune Musik, das Beste von heute für euch, I Just Might. Ich bin Sven Sandbote, bring euch durch den Samstag und wünsche ein schönes Wochenende. Guten Morgen.

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0: Samstagmorgen, guten Morgen, Sven Sandbote ist hier und stellt euch mal vor, ihr hört euer Leben lang die Musik von eurem Lieblingsstar und auf einmal steht er vor euch. Genau diesen Traum haben wir Linda und ihrer Tochter Mila erfüllt. Die haben nämlich bei der Wunscherfüller-Aktion mitgemacht und haben sich ein Treffen mit Michael Patrick Kelly gewünscht. Haben wir möglich gemacht. Erst Show erleben und danach MPK treffen. Und die beiden waren riesig aus dem Häuschen. Aber ist kein Wunder, denn die Kellys sind bei Mama und Tochter Familiensache. Sarah Heinz aus dem Wochenendteam.
1: Das hat bei uns ja vor über 30 Jahren angefangen und es ist natürlich wahnsinnig zu sehen, wie gerade der Paddy sich weiterentwickelt hat und wie der von der kleinen Halle mit 300 Leuten jetzt so eine große Arena-Tour vollkriegt. Man kennt mittlerweile ganz viele Fans im Laufe dieser Jahre und bedeutet einem schon viel. Und gerade wenn die Familie das dann teilt, dieses Hobby, umso schöner.
2: Ich freue mich auf das Konzert, aber auf das Meet & Greet freue ich mich natürlich auch sehr doll, weil ich ihn noch nicht so nah gesehen habe.
3: Das ist ja heute der krönende Abschluss. Seid ihr schon nervös oder geht's noch?
1: Sehr nervös. Das hat man ja nicht alle Tage, dass man so einen Star treffen darf. Ich bin gespannt, wie es wird.
3: Michael, es war eine Wahnsinnsshow. 3 Stunden ging das. Und jetzt hast du dir ja extra noch die Zeit fürs Meet and Greet genommen. Warum ist dir dieser Kontakt denn so wichtig?
4: Ich mag es einfach, Menschen so zu begegnen wie ich und nicht so Fan und Star. Also ich gebe auch seit über 20 Jahren aus Prinzip keine Autogramme, weil das hebt mich irgendwie ab, als wäre ich was Besseres. Und ich verstehe mich nicht als was Besseres. Ich bin ein Mensch wie jeder andere. Klar, durch den Beruf steht man halt in den öffentlichen Medien und so, aber das macht mich nicht irgendwie zu einem Alien.
3: Wie fühlt ihr euch?
1: Wir sind ganz beflügelt, weil das so schön war. Der ist einfach so nett gewesen und ist eine tolle Atmosphäre gewesen.
2: Ich bin irgendwie immer noch aufgeregt, aber ich fand es auch sehr toll von ihm, dass er das gemacht hat. Fand ich schön.
4: Wenn ich dann diese strahlenden Gesichter sehe, wie alle einfach glücklich sind, das hat ein bisschen was von, ja, ein bisschen heile Welt in einer kaputten Welt. Musik verbindet. Das ist etwas, was mich nach wie vor fasziniert.
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1: Mit Mirko Knappert. Schönen guten Morgen. Erst war es nur eine Androhung, jetzt machen die USA ernst. Sie wollen innerhalb eines halben bis ganzen Jahres rund 5000 ihrer Soldaten aus Deutschland abziehen. Offiziell wird der Teilabzug mit einer Prüfung der Truppenpräsenz in Europa begründet. Zuletzt gab es allerdings Spannungen zwischen Berlin und Washington. Kanzler Merz hatte Anfang der Woche das Vorgehen der USA im Irankrieg scharf kritisiert. Die USA haben in Deutschland nach aktuellen Zahlen rund 39.000 stationierte Soldaten. Neben dem Teilabzug kündigte US-Präsident Trump außerdem noch neue Zölle auf Autos und Lastwagen aus der EU an. Da Deutschland zu den mit Abstand größten Autobauern in Europa zählt, dürften die neuen Zusatzabgaben die Wirtschaft hierzulande besonders treffen. Und in unserem Nachrichtenüberblick bleiben wir noch kurz beim Thema Autos, denn der weltweite Verkauf von Elektroautos stockt. In den ersten Monaten des laufenden Jahres wurden knapp 2,7 Millionen E-Autos verkauft, etwa 1% weniger als im Vorjahreszeitraum. Das hat das Beratungsunternehmen PwC ermittelt und sich dafür die Daten von 43 wichtigen Märkten angeschaut. Zuletzt war die Zahl der Elektroautoverkäufe deutlich gestiegen. Im gesamten vergangenen Jahr ging die Zahl um fast ein Drittel nach oben. Bei neuen israelischen Angriffen im Südlibanon sind 12 Menschen ums Leben gekommen, 25 weitere wurden verletzt, teilt das libanesische Gesundheitsministerium mit. Unter den Toten sei auch ein Kind. Die israelische Armee äußerte sich zu den Vorfällen zunächst nicht. Auf der Plattform Telegram heißt es, man habe mehrere mit Sprengstoff beladene Drohnen und eine Rakete abgefangen, die israelischen Soldaten im Süden des Libanon bedroht hätten. Ein lauter Knall hat die Menschen in der Euskirchener Innenstadt gestern Abend aufgeschreckt. Gegen 19.40 Uhr gingen die ersten Notrufe bei der Polizei ein. Sie sperrte zusammen mit der Feuerwehr den betroffenen Bereich in der Nähe des alten Marktes ab. Auslöser für den Knall waren Böllerreste. Verletzt wurde durch die niemand. Schäden an Gebäuden hat es durch die Explosion auch nicht gegeben. Die Polizei in Euskirchen ermittelt und sucht nach Zeugen. Buckelwal Timmy, oder auch Hope genannt, kommt seinem Ziel immer näher. Der Schiffskonvoi mit dem Tier an Bord ist auf Kurs in der Nordsee, nördlich von Dänemark. Der Wal soll an einem öffentlich nicht bekannten Ort in der Nordsee freigesetzt werden, nachdem er in der Ostsee gestrandet war. Weitere Infos hat Zoe Tassovali.
2: Der Wal ist weiterhin in einer sogenannten Barge unterwegs, also einem großen Lastkahn ohne eigenen Antrieb, der von einem Schlepper gezogen wird. Gestern musste die Rettungsaktion kurz unterbrochen werden. Wegen hoher Wellen musste der Konvoi umdrehen, konnte dann aber weiter Richtung Norden. Der Wal Timmy liegt seit Anfang der Woche auf der Barge, nachdem er zuvor wochenlang vor der Ostseeinsel Pöhl festgesessen hatte. Einige Experten sehen diesen Rettungsversuch jetzt trotzdem sehr kritisch.
1: Und das waren die Nachrichten mit Mirko Knappert.
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3: Die Temperaturen können sich auf jeden Fall schon sehen lassen. Wir messen 17 Grad bei euch, dazu aber noch viele Wolken später. Ja, strahlender Sonnenschein jetzt auch nicht unbedingt, denn die Wolken, die halten sich ja auch ein bisschen. Es wird aber noch richtig schön warm bei Werten bis zu 25 Grad. Da ist auch dann ein bisschen Sonne mit dabei. Am Nachmittag und am Abend kann es aber auch nass werden, sind Schauer und Gewitter möglich. Morgen am Samstag ein bisschen kühler, 22 Grad, dazu viele Wolken und am Abend auch mal nass. Aber die Sonne kommt auch mal durch.
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3: Genauso sieht's aus und das geht nur dank eurer Hilfe. Toni hat sich bei uns gemeldet. Der sagt, da steht ein Blitzer auf der Nieler Straße, Höhe der Realschule. Tempo 30 ist der erlaubt. Dankeschön fürs Bescheid geben. Wenn ihr unterwegs auch noch was entdeckt, ein Stau, ein Blitzer, eine aktuelle Gefahrenmeldung, dann immer her damit, einfach eine WhatsApp-Sprachnachricht an die 0221 951 99 99. Ansonsten in der Stadt, die Verkehrsleitzentrale meldet, der Freimersdorfer Weg, Höhe Haus Darweg, ist voll gesperrt. Da hat es einen Unfall gegeben. Also wenn ihr da unterwegs seid, fahrt vorsichtig. Und von den Autobahnen habe ich nur einen Hinweis für alle Lkw-Fahrerinnen und Fahrer. Der ist die A4 in Richtung Olpe zwischen Klettenberg und Eiffeltor für Lkw gesperrt. Am Bauwerk Eiffeltor sind weitere Schäden festgestellt worden. Betroffen ist davon aber aktuell nur die Fahrtrichtung Olpe. Allen unterwegs, eine gute und vor allem sichere Fahrt. Kommt gut an.
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3: So sieht's aus. Hallo Köln, schönes Wochenende und schön, dass ihr dabei seid. Wir lassen den Samstag ganz entspannt angehen. Coldplay habe ich jetzt für euch. Und von denen kam ja jetzt erstmal schon länger nichts mehr. Ne? Im Herbst 2024 ihr aktuelles Album Moon Music rausgekommen. Dann hatten sie ja noch eine Tour im vergangenen Jahr. Aber 2026, also Stand jetzt, soll da auf jeden Fall erstmal Pause gemacht werden. Keine neuen Tourtermine sind bestätigt worden. Aber wir können ja trotzdem ein bisschen hoffen, ne? Dass da noch was kommt.

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0: Marie Gütges hier. Schönes Wochenende wünsche ich euch. Schönes langes Mai-Wochenende. Und wenn es ein langes Wochenende ist, heißt das ja auch, wir hatten alle eine kurze Arbeitswoche. Und das gilt auch für unseren Geldregen. Also da wurde auch wirklich nur eine kurze Arbeitswoche gemacht. Wir schauen mal zurück mit Radio Köln-Kollege Thomas Wagner. Du hattest sehr viel Spaß in dieser Woche, ne, mit den Kandidatinnen und Kandidaten.
2: Ja, absolut. Natürlich ist das immer total schön, hier sich mit den Gewinnern dann mitzufreuen und so ein bisschen mitzufeiern. 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Was ich aber immer am besten finde, wo wir euch mit dem Geldregen so erwischen beim Rückruf dann. 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
0: Ja, wirklich einen super Job hast du da, ne? Alle freuen sich, wenn du wieder anrufst. Und am Montagmorgen geht es dann auch weiter mit der nächsten Spielrunde. 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
1: Und das mit Finn Weiden. Einen schönen guten Morgen. Große 1. Mai-Demo in Köln friedlich verlaufen. FC Frauen und Männer heute im Stadion. Und das Wetter, Sonne und Wolken, ab dem Nachmittag auch Regenschauer möglich bei maximal 25 Grad. Am Tag der Arbeit sind gestern auch in Köln tausende Menschen auf die Straße gegangen. Der Deutsche Gewerkschaftsbund hatte zur Demo aufgerufen, unter anderem wegen steigender Lebenshaltungskosten und für mehr Investitionen in die öffentliche Infrastruktur. Vor allem viele junge Teilnehmende seien aus Sorge um ihre Zukunft gekommen, sagte Wittig Rosmann, der Vorsitzende des DGB Köln.
2: Wir wollen klar machen, dass wir für den Sozialstaat einstehen. Und ich freue mich, dass heute so unglaublich viele junge Menschen da sind, die für ihre Zukunft kämpfen wollen. Und wir wollen heute auch die Visionen von einer besseren Gesellschaft auf die Bühne bringen und nicht nur beklagen das Elend, was wir im Augenblick in vielerlei Hinsicht haben.
1: Los ging die Demo um 12 Uhr am Hans-Böckler-Platz und zog dann Richtung Heumarkt, wo es später noch eine Kundgebung gab. Unter den rund 6.500 Teilnehmern war auch Kölns Oberbürgermeister Burmeester und der ehemalige Gesundheitsminister Lauterbach. Auch in der Hauptstadt haben sich gestern zehntausende Menschen versammelt. Nach Polizeiangaben ist der 1. Mai auch in Berlin friedlich verlaufen. Bei der großen Demonstration von Linken und Linksextremen gab es am Abend nach einer ersten Zählung nur 3 Festnahmen. Dirk Zeitler dazu.
3: Etwa 10.000 Demonstranten zogen durch Kreuzberg und Neukölln. Vereinzelt kam es zu Rangeleien. Trotz zum Teil aggressiver Stimmung und der Teilnahme eines sogenannten schwarzen Blocks von Linksautonomen gab es keine Gewaltausbrüche oder Angriffe auf die Polizei. In früheren Jahren hatte es am 1. Mai in Berlin oft schwere Randale gegeben. Zuletzt war es dann aber friedlicher geworden. Am Tag der Arbeit protestierten gestern aber auch Tausende bei DGB-Kundgebungen gegen Stellenabbau und Kürzungen bei Sozialleistungen. Andere feierten draußen bei fast sommerlichen Temperaturen.
1: Danke dir, Dirk. Die Stadt Köln fordert die Seniorennetzwerke im kommenden Jahr mit rund 2,8 Millionen Euro. Der Ausschuss für Soziales hat die Mittel am Donnerstag beschlossen. Unterstützt werden 65 Netzwerke, die älteren Menschen ein selbstbestimmtes Leben zu Hause ermöglichen und gegen Einsamkeit wirken sollen. Geplant ist zudem eine stärkere fachliche Begleitung, unter anderem durch mehr Servicestellen. Nach Angaben der SPD-Ratsfraktion sind die Seniorennetzwerke ein wichtiger Beitrag zum sozialen Zusammenhalt in der Stadt. Die Auszahlung der Mittel soll im Mai erfolgen. Der 1. FC Köln ist mit seinen Profis am Nachmittag gleich doppelt am Start. Ob der FC auch zweimal feiern kann, das zeigt sich heute. Um 13 Uhr legen die Frauen mit dem Highlightspiel im Rhein-Energie-Stadion gegen Werder Bremen vor. Anschließend folgt das Auswärtsspiel der Männer bei Union Berlin. Für Trainer René Wagner ist es die Rückkehr an eine alte Wirkungsstätte. Ein Jahr lang war Wagner bei Union Co-Trainer unter dem inzwischen entlassenen Steffen Baumgart.
4: Ich habe da eine lehrreiche Zeit, aber alles andere blende ich aktuell aus, denke ich auch nicht drüber nach, sondern wir konzentrieren uns komplett auf uns. Wir haben jetzt ein super Spiel gegen Leverkusen gemacht, wir wollen daran ansetzen, jetzt auch in Berlin wieder ein Top-Spiel zu machen. Dann haben wir dann eine Riesenchance auch das Spiel zu gewinnen und um was anderes kümmere ich mich aktuell nicht.
1: Sollte der FC in Berlin gewinnen, wäre der Klassenerhalt so gut wie erreicht. Anpfiff ist um 15.30 Uhr, wir übertragen live hier bei Radio Köln und über den Stream auf fc-radio.de. 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
5: Und mittlerweile mit 18 Grad in die werden wir mal rausschauen. Dazu gibt es aber einige Wolken und später dann auch ein bisschen Sonnenschein. Also heute ist dieser berühmte Mix von Sonne und Wolken angesagt. Später am Nachmittag kommen dann aber auch kräftige Schauer dazu und es ist stellenweise auch ganz schön windig. Morgen dann am Sonntag deutlich mildere Temperaturen. Also wir haben 22 Grad. Dazu gibt es mal Sonne, mal Wolken und ein bisschen Wind. Aber auch da am Abend zwischendurch immer mal wieder nass.
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5: Eine Meldung habe ich da. Toni hat uns Bescheid gegeben, dass ein Blitzer auf der Nieler Straße aufgebaut ist, Höhe der Realschule. Und ihr wisst natürlich, vor Schulen und Kitas gilt immer Tempo 30. In der Stadt, die Verkehrsleitzentrale meldet, die Fahrbahnsperrung auf dem Freimersdorfer Weg, Höhe Haus Daweg, konnte gerade aufgehoben werden. Also da habt ihr wieder freie Fahrt. Und auch auf den Autobahnen ist alles frei, keine längeren Staus. Wenn ihr noch was entdeckt habt unterwegs, gerne Bescheid geben. Staustörungen, Blitzer könnt ihr jederzeit kostenlos durchgeben unter der 0800 951 99 99. Gute Fahrt.
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5: Marie Güttke ist hier. Hallo Köln. Einmal FC reicht uns an diesem Wochenende nicht. Ihr habt es gerade auch bei uns in den Nachrichten gehört. Die Frauen- und die Herrenmannschaft dürfen heute ran. Und wir schauen dann nochmal ausführlich drauf. Gleich in knapp 10 Minuten hier bei Radio Köln.

0: Musik von Felix Jähn zusammen mit Zoe Wies. Natürlich in eurem Lieblingsradio. Hier ist Radio Köln, Do It Better. Hört ihr gerade um 9.44 Uhr. Dieser Samstag könnte aus Sicht des ersten FC Köln wirklich ein großer Tag werden, weil es ist einfach hier bei uns FC im Doppelpack angesagt. Die Frauen legen um 13 Uhr los mit ihrem Highlightspiel im Rhein-Energie-Stadion gegen Werder Bremen. Über 25.000 Fans sind mit dabei und sorgen, bin ich mir sicher, für eine super Stimmung. Und dann wollen Trainerin Britta Karlsson und die Mannschaft den Fernseher anmachen.
1: Wir starten natürlich mit unserem Spiel, aber wir haben es so gemacht, dass wir danach zusammen das Spiel gucken möchten. Natürlich die Daumen drücken für unser Team, für unsere Männer.
0: Genau, die dann ab 15.30 Uhr auswärts bei Union Berlin spielen und weiter um den Klassenerhalt kämpfen. Trainer René Wagner hofft auf eine ähnlich starke Leistung wie vergangenes Wochenende schon gegen Leverkusen. Diesmal dann aber bitte auch mit dem richtigen Ergebnis.
2: Wir haben jetzt ein super Spiel gegen Leverkusen gemacht. Wir wollen daran ansetzen, um jetzt auch in Berlin wieder ein Top-Spiel zu machen. Dann haben wir da eine Riesenchance, auch das Spiel zu gewinnen.
0: Ja, vielleicht durch ein Tor von Said El Mala. Ich meine, gegen Leverkusen hat der Star des FC ja echt reihenweise Chancen vergeben. Einmal sogar stand ins leere Tor an den Pfosten geschossen. Aber das scheint den 19-Jährigen überhaupt nicht aus der Bahn zu werfen.
2: Ich habe das Gefühl, wenn es um ihn lauter wird, wird er noch ruhiger, noch klarer, noch besonnener und im Training noch akribischer. Und aktuell zeigt er jede Woche am Wochenende, dass er umsetzen kann. Und ich hoffe auch wieder in Berlin, dass wir nächste Woche wieder hier sitzen und darüber sprechen können, wie gut er gespielt hat und dass er sich diesmal auch belohnt hat.
0: Ja, hoffen wir, dass es genau so passiert. Ein Auswärtssieg bei Union Berlin und der Klassenerhalt wäre so gut wie perfekt. Anpfiff ist um 15.30 Uhr. Wir übertragen live hier bei Radio Köln und über den Stream auf fc-radio.de. Aber vorher ist natürlich, wie gesagt, ein Daumendrücken angesagt für unsere Frauen. Ab 13 Uhr im Rhein-Energie-Stadion geht's los. Musik von Blue gibt's für euch jetzt. All Rise und tatsächlich Blue sind hier bei uns in Köln. Am 6. Mai geben sie ein Konzert im Palladium, aber leider muss ich sagen, für alle Blue-Fans, das Konzert ist restlos ausverkauft. Ja. Deshalb laufen sie ja auch hier bei uns. Marie Güttke hier.

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1: Mit Mirko Knappert. Schönen guten Morgen. Buckelwal Timmy ist wieder frei. Nach dem Rettungseinsatz in der Ostsee vor der Insel Pöhl ist das Schiff mit dem Tier an Bord in der Nordsee angekommen. Hier hat das Team einer privaten Initiative nach eigenen Angaben den Wal freigelassen. Die Aktion war auch auf Bildern eines Livestreams zu sehen. Timmy sei gegen 9 Uhr nicht mehr im Lastkran gewesen, sagte ein Teammitglied. Weitere Infos hat David Riemer.
2: Gibt es nach Wochen des Bangens ein Happy End für den Buckelwal? Mehrere Male ist er in den letzten Wochen vor deutschen Küsten gestrandet. Zuletzt hatte das rund 12 Meter lange Tier 4 Wochen vor der Insel Pöhl bei Wismar gelegen. Gegen den Rat vieler Wissenschaftler und Tierschutzorganisationen hat eine private Initiative seit Mitte April versucht, den Wal zu bergen, um ihn lebend in die Nordsee oder den Atlantik zu bringen. Nun ist er in Freiheit, offen ist allerdings, ob der Wal überlebt.
1: Dankeschön, David. Und wir schauen auf weitere Themen an diesem Samstagmorgen. Die USA wollen rund 5000 ihrer in Deutschland stationierten Soldaten abziehen. Dieser Schritt soll innerhalb eines halben bis ganzen Jahres vollzogen werden, heißt es von der US-Regierung. Präsident Trump hatte damit in der Vergangenheit bereits gedroht. Zuletzt gab es neue Spannungen zwischen Berlin und Washington. Anfang der Woche hatte Bundeskanzler Merz das Vorgehen der USA im Irankrieg scharf kritisiert. Die USA selbst begründen den Teilabzug mit einer Prüfung der Truppenpräsenz in Europa. Und der US-Truppenabzug ist nicht die einzige neue Reaktion aus dem Weißen Haus. Donald Trump hat außerdem noch höhere Zölle für Autos aus der EU verhängt. Der Zollsatz werde auf 25% angehoben, schrieb der US-Präsident auf seiner Plattform Truth Social. Grund dafür sei, dass die USA ein mit den USA vereinbartes Handelsabkommen nicht einhalten. Die Europäische Union selbst kündigte an, sich alle Optionen offen zu halten, um die Interessen der EU zu schützen. In Deutschland gibt es weniger neue Solaranlagen. Insgesamt ging die Zahl in den ersten Monaten des laufenden Jahres um 6% zurück im Vergleich zum Vorjahreszeitraum. Das meldet der Bundesverband Solarwirtschaft und beruft sich dabei auf Daten der Bundesnetzagentur. Insgesamt waren es rund 3,5 Gigawatt Maximalleistung. Vor allem im Gebäudebereich ging der Bau neuer Solaranlagen kräftig zurück. Der FC Schalke kann heute Geschichte schreiben und in die erste Fußball-Bundesliga zurückkehren. Die Chancen dafür stehen nicht schlecht. Im Abendspiel der zweiten Liga haben die Blau-Weißen die abstiegsbedrohte Fortuna aus Düsseldorf zu Gast. Mit einem Sieg könnte Schalke den Aufstieg vorzeitig klar machen. Selbst bei einem Unentschieden oder sogar einer Niederlage besteht die Möglichkeit für den Wiederaufstieg. Dafür brauchen die Schalke an diesem Wochenende allerdings Schützenhilfe von anderen Clubs in der zweiten Liga. Anstoß der Partie Schalke gegen Düsseldorf ist heute Abend um 20.30 Uhr. Das Spiel wird beim Fernsehsender Nitro live im Free TV übertragen. Und das waren die Nachrichten mit Mirko Knappert.
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3: Also die Temperaturen können sich auf jeden Fall schon sehen lassen. Jetzt um 10 Uhr messen wir bei euch schon 19 Grad. Später sind bis zu 25 Grad hier möglich bei uns. Dazu gibt es auch etwas Sonnenschein, aber eben auch ein paar Wolken, die sich immer mal wieder vor die Sonne schieben. Und dann Richtung Nachmittag, Abend kann es auch mal nass werden. Da sind Schauer und Gewitter möglich. Außerdem dazu etwas kräftigerer Wind heute an diesem Samstag. Schauen wir auf den Sonntag. Temperaturen gehen etwas nach unten. 22 Grad nur noch, dazu mal Sonne, mal Wolken und Richtung Abend auch mal nass. In die neue Woche starten wir auch mit warmen Temperaturen, aber auch mal mit Regen.
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3: Genau so sieht's aus und das geht ja nur dank eurer Hilfe. Toni hat sich zum Beispiel gemeldet. Der sagt, da steht ein Blitzer auf der Niederstraße, Höhe der Realschule und vor Schulen und Kitas gilt natürlich Tempo 30, also Fuß vom Gas, wenn ihr da unterwegs seid. Und sagt uns gerne hier auch Bescheid, wenn ihr noch was entdeckt habt. Staus, Störungen, Blitzer könnt ihr jederzeit durchgeben unter der 0800 951 99 99. In der Stadt keine längeren Staus. Auf den Autobahnen habe ich eine aktuelle Gefahrenmeldung für euch von der A1 Köln Richtung Euskirchen zwischen Löwenich und Kreuz West. Achtung bitte, in beiden Fahrtrichtungen, da sind Personen auf dem Standstreifen. Wenn ihr dort unterwegs seid, fahrt besonders vorsichtig. Allen unterwegs, gute Fahrt.
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3: Schön, dass ihr dabei seid. Hier ist Marie Göttger mit Musik von Alex Warren. Das ist ganz neu hier bei uns im besten Mix. Fever Dream spiele ich euch jetzt. Danach gibt's noch Max Giesinger und die Backstreet Boys.

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0: Alle aus den 90ern wieder zurück. Die Backstreet Boys, As Long As You Love Me, hier bei Radio Köln. 14 Minuten nach 10 haben wir's. Marie Gütke ist hier. Und habt ihr manchmal auch das Gefühl, oh, ich könnte hier einfach ewig sitzen bleiben, im Café einfach Leute beobachten? Ich liebe das ja, ne? Einfach so mal gucken, was machen eigentlich alle anderen um mich herum? Aber dann nochmal einen Kaffee trinken und 5 Euro bezahlen? Boah, ich weiß nicht. I wanna be a billionaire, so fucking bad. Ja. Ich müsste wahrscheinlich dafür dann irgendwann Billionär werden, wenn ich die ganze Zeit irgendwo rumsitzen will und Kaffee trinken will. Aber genau das soll in der neuen Halle im Comedia-Theater in der Südstadt ab dieser Woche anders sein. Da könnt ihr euch einfach hinsetzen, quatschen, Zeit verbringen. Es gibt natürlich auch Kaffee, Kölsch oder was zu futtern. Aber ihr seid halt eben erstmal nicht gezwungen, irgendwas zu bestellen. Und dazu kommen dann auch noch ganz viele kostenlose Angebote dazu. Das hat uns der künstlerische Leiter Manuel Moser erzählt.
1: Es kann sein, du kommst hier hin, willst eigentlich nur ein Bier trinken, guckst dir nebenbei noch eine Ausstellung an, triffst ein Konzert, ein Poetry Slam, also irgendwas, Kleidertausch findet am Sonntag hier statt, Flohmärkte, wahrscheinlich machen wir auch irgendwie so einen kleinen Weihnachtsmarkt im Winter, also es gibt ganz, ganz viele Möglichkeiten.
0: Und klingt doch alles nach coolen Sachen, oder? Das neue Konzept, das soll vor allem junge Leute ansprechen und bei denen kommt das auch schon richtig gut an, ist zumindest unser Eindruck gewesen.
2: Jetzt hier einen Raum zu schaffen, wo man einfach hingehen kann, ungezwungen, sich auch mal mit dem Laptop hinsetzen kann, ohne den Konsumzwang. Finde ich gerade in Zeiten von steigenden Preisen und irgendeiner Exklusivität total ansprechend.
3: Ich habe hier selber auch schon gesessen, nur um zu arbeiten. Und ja, ich glaube, das wird auf jeden Fall cool. Und wenn es dann dazu noch super viel Angebot gibt, Ausstellungen, Performance.
4: Als Bayer bin ich natürlich auch großer Biergarten-Fan. Und das finde das Konzept sehr, sehr schön, keinen Konsumzwang zu haben und trotzdem einen Ort zu haben, an dem man hinkommen kann.
0: Guck mal, selbst die Bayern lieben es jetzt hier bei uns in Köln. Wunderbar. Die Halle im Comedia-Theater in der Südstadt, die ist ab sofort für euch immer geöffnet, außer montags. Da ist zu. Aber ansonsten könnt ihr da einfach sitzen und Leute anstarren.
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1: Und das mit Finn Weiden. Einen schönen guten Morgen. 1. Mai-Demo mit vielen Demonstranten. Malteser rufen zur Vorsicht bei Motorradfahrten auf. Und das Wetter ein Mix aus Sonne und Wolken, später vereinzelt auch Regenschauern bei maximal 25 Grad. Knapp 6.500 Menschen sind gestern am Tag der Arbeit in Köln auf die Straße gegangen. Der Deutsche Gewerkschaftsbund, kurz DGB, hatte zur Demonstration aufgerufen, unter anderem wegen steigender Lebenshaltungskosten und für mehr Investitionen in die öffentliche Infrastruktur. Viele, besonders junge Teilnehmer, seien auch vor Ort gewesen. Die Demo startete um 12 Uhr am Hans-Böckler-Platz und zog bis zum Heumarkt, wo dann eine Kundgebung stattfand. Unter den rund 6.500 Teilnehmern waren auch Thorsten Burmeester, der Kölner Oberbürgermeister, und Ex-Gesundheitsminister Karl Lauterbach. Wir haben bei der Polizei nachgefragt, die Veranstaltung verlief insgesamt sehr friedlich. Hohe Spritpreise, teure Flüge und die Frage, soll der Staat gegensteuern? Die Chefin der Wirtschaftsweisen, Monika Schnitzer, warnt davor. In der Augsburger Allgemeine kritisiert sie den Tankrabatt als Fehler und wirbt für gezieltere Hilfen statt pauschaler Entlastungen. Die Infos hat Soeta Sovali.
2: Schnitzer sagt, hohe Preise haben auch eine Funktion. Sie zeigen, dass Energie knapp ist und bringen Menschen dazu, weniger zu verbrauchen. Deshalb hält sie breite Entlastungen für den falschen Weg. Stattdessen sollten gezielt diejenigen unterstützt werden, die wirklich Hilfe brauchen. Mit Blick auf den Sommer warnt sie außerdem, teureres Kerosin könnte Flüge verteuern. Urlaub wird also wohl für viele spürbar teurer. Insgesamt rechnet sie damit, dass die Folgen der Ölkrise die Preise weitertreiben.
1: Danke dir, Zoe. Mit den steigenden Temperaturen sind wieder mehr Motorradfahrer in und um Köln unterwegs und damit wächst auch das Unfallrisiko. Die Malteser aus Köln warnen besonders zum Saisonstart vor Selbstüberschätzung auf den zwei Rädern. Gleichzeitig würden Autofahrer häufig die Geschwindigkeit von Motorrädern unterschätzen. Deshalb appellieren sie an alle Verkehrsteilnehmer, besonders aufmerksam und rücksichtsvoll zu fahren. Wichtig sei außerdem, stets vollständige Schutzausrüstung wie Helm, feste Stiefel oder auch Lederkleidung zu tragen. Für den Ernstfall empfehlen die Malteser, die eigenen Erste-Hilfe-Kenntnisse regelmäßig aufzufrischen, um im Notfall schnell und richtig handeln zu können. Heute ist Doppelspieltag beim FC. Während die Herren vom 1. FC Köln heute in der Hauptstadt gegen Union Berlin um den Klassenerhalt kämpfen, spielen die FC-Frauen im Rhein-Energiestadion in der 1. Frauen-Bundesliga gegen den SV Werder Bremen. Schon zum 4. Mal lädt der FC zum Highlightspiel nach Müngersdorf ein, bei dem jährlich über 30.000 Menschen die FC-Frauen anfeuern. Für Stürmerin Vanessa Leimenstoll ist allerdings nicht nur der Schauplatz entscheidend.
3: Ich freue mich auf die Kulisse, ich freue mich auf die Fans, auf die Familie. Es kommen ja doch mehr als sonst. Trotzdem wollen wir aber das Spiel auch im Fokus behalten und wollen dann auch ein geiles Spiel liefern.
1: Anpfiff bei den Frauen ist um 13 Uhr. Radio Köln, Nachrichten für Köln mit Finn Weiden. 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
4: Ach guck mal, das Wetter kann sich doch sehen lassen. 19 Grad messen wir schon bei euch und dazu gibt es auch ein bisschen Sonnenschein. Aber ja, okay, später kommen auch ein paar Wolken dazu und vor allem am Nachmittag dann auch mal Schauer oder Gewitter. Daran können wir jetzt erstmal nichts ändern. Morgen am Sonntag schaffen wir 22 Grad in der Spitze, also ein bisschen kühler als heute. Dazu mal Sonne, mal Wolken, auch viel Wind und am Abend kommt dann auch wieder der Regen dazu. Und auch in die neue Woche geht es dann erstmal wieder mit Schauern.
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4: Ihr sagt uns Bescheid, wir geben es direkt weiter. Gemeinsam warnen wir alle anderen. Toni hat sich bei uns gemeldet. Der hat einen Blitzer gesehen auf der Nieler Straße, Höhe der Realschule. Hier ist Tempo 30 erlaubt. Wenn ihr unterwegs auch noch einen Blitzer irgendwo seht, hier bei uns in der City oder auch auf den Autobahnen rund um Köln, dann sagt uns Bescheid. Einfach ganz kurz eine WhatsApp-Sprachnachricht hier zu mir ins Studio an die 0221 951 99 99. Ansonsten nichts los auf den Straßen, auch auf den Autobahnen keine längeren Staus, aber nochmal der Hinweis für euch, für alle Lkw-Fahrerinnen und Fahrer. Die A4 in Richtung Olpe ist zwischen Klettenberg und Eiffeltor für Lkw gesperrt. Am Bauwerk Eiffeltor sind noch weitere Schäden festgestellt worden und deshalb gibt es jetzt halt diese Sperrung. Aber das Ganze nur für die Fahrt Richtung Olpe. Allen unterwegs, gute Fahrt!
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4: Ja, so sieht's aus. Hallo Köln, schön, dass ihr dabei seid. Schönen Samstag euch. Und vielleicht mal so ein bisschen raus, ne? Also solange das Wetter gerade noch hält und der Regen noch nicht da ist. Ab 12 Uhr könnt ihr zum Beispiel in Ehrenfeld auf der Kunstroute einmal durchs Veedel ziehen. Also einfach mal Orte und Kunst anschauen, wo ihr jetzt vielleicht normalerweise einfach dran vorbeigelaufen wärt. Das Ganze kostet auch nichts. Also ihr könnt einfach mitmachen. Die Infos zur Kunstroute findet ihr im Netz. Googelt einfach mal nach Ehrenfeld Kunstroute und da könnt ihr alles direkt mal nachlesen. Viel Spaß beim Veedel entdecken.

0: Viertel vor elf haben wir es mittlerweile. Hallo Köln, hallo am Samstag. Marie Güttges hier. Und die Weihnacht, ne? Ich finde das immer so schön, wenn man dann am 1. Mai einfach so morgens durchs Viertel läuft, also bei mir dann durch Sülz, und man sieht überall diese toll geschmückten Maibäume. Also ich finde es mega schön. Aber ein Maibaum hat mich heute Morgen ein bisschen verwirrt, als ich zur Bahn gelaufen bin. Weil, also da stand ein Baum, ganz normal so, und da drin war ein Herz. Auch normal, da steht ja normalerweise dann der Name von der oder dem Liebsten drauf. Aber da war einfach so ein Bild von einem Dachs. Und ich dachte mir so, ja, okay, cooler Spitzname. Aber gut, jeder Jack ist anders, ne? Wir haben uns hier bei Radio Köln auf jeden Fall gedacht, bei uns in der Stadt gibt es ein paar, die gehen beim Thema Liebesbeweise so ein bisschen leer aus. Und deshalb haben wir Radio Köln Liebesbeauftragte Jana Richter mit einer Ladung Maibäume losgeschickt.
1: Fangen wir mal bei den Kölner Verkehrsbetrieben an. Trotz einiger Ausfällen und Verspätungen sind wir natürlich dankbar, dass es die KVB gibt. Und was sagt ihr dazu? Matthias, der Pressesprecher von der KVB, steht neben mir. Wie fühlt sich das an, einen Maibaum zu bekommen?
2: Also wir sind sehr überrascht, freuen uns aber sehr über diesen Maibaum. Ihr könnt euch vorstellen, dass wir trotz aller Anstrengungen, die wir Tag für Tag unternehmen, nicht allzu viele Sympathiebekundungen bekommen und sind deswegen für jeden Liebesbeweis sehr dankbar.
1: So, zack, zack, ab geht's in die Altstadt.
3: Der nächste Maibaum steht, geschmückt in unseren Radio Köln Farben Gelb und Schwarz. Und der geht an das Kölner Rathaus bzw. an unsere Kölner Stadtverwaltung. Über deine Politik regen wir uns oft auf, aber auch ihr habt etwas Liebe verdient. Der nächste Maibaum steht, und zwar geht er an die Oper. Du hast viel gekostet, lange auf dich warten lassen, aber wir finden trotzdem, du hast etwas Liebe verdient. Deswegen, der nächste Maibaum geht an die Oper. Und auch die katholische Kirche hat einen Maibaum von uns bekommen. Wenn ihr den sehen wollt, der steht direkt vorm Dom. Letzte Station, Mülheim. Der letzte Radio Köln Maibaum, der steht jetzt auf der Mülheimer Brücke. Ja, die Brücken in Köln, das ist so ein Ding, aber auch die haben Liebe verdient. Manchmal geht es nur im Schneckentempo, aber wir lieben jede Minute davon.
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1: Mit Mirko Knappert. Schönen guten Tag. Der in der Ostsee gestrandete Buckelwal Timmy ist wieder frei. Eine private Rettungsinitiative hat das Tier mit einem Schiff in die Nordsee gebracht. Gegen 9 Uhr war der Wal nicht mehr im Lastkahn, teilte ein Sprecher der Initiative mit. Der Konvoi mit Timmy an Bord befand sich am Morgen etwa 70 Kilometer von Skagen entfernt, der nördlichsten Stadt Dänemarks. Auf Drohnenaufnahmen war ein im Wasser schwimmender Wal zu sehen. Ob es sich dabei um Timmy handelt, kann nicht genau gesagt werden. Auch nicht, in welchem Zustand sich der Buckelwal befand und wie er von Bord schwamm. Timmy wurde vor dem Freisetzen noch mit einem GPS-Sender versehen. Bislang lagen aber noch keine Daten vor. Das sind weitere Nachrichten im Überblick. Die USA wollen rund 5.000 ihrer Soldaten aus Deutschland abziehen. Offiziell wird der Teilabzug mit einer Prüfung der Truppenpräsenz in Europa begründet. Zuletzt gab es allerdings Spannungen zwischen Berlin und Washington. Kanzler Merz hatte Anfang der Woche das Vorgehen der USA im Irankrieg scharf kritisiert. Die USA haben in Deutschland nach aktuellen Zahlen rund 39.000 stationierte Soldaten. Die Demos zum 1. Mai in Berlin sind weitestgehend friedlich geblieben. Allerdings sind Polizisten zum Ende der Demonstration im Stadtteil Kreuzberg von Linksautonomen mit Gegenständen beworfen worden. Mindestens 10 Polizisten seien leicht verletzt worden, heißt es von der Gewerkschaft der Polizei. In der Vergangenheit war es immer wieder am 1. Mai zu Ausschreitungen in Berlin gekommen. Insgesamt gehe die Entwicklung laut der GdP aber in die richtige Richtung. Die Polizei habe jegliches Gewaltpotenzial in den Griff bekommen. Ein Großteil der Deutschen findet das Miteinander in der Gesellschaft schlecht. Das zeigt eine Umfrage des Meinungsforschungsinstitutes Forsa im Auftrag der Krankenkasse DAK. Demnach schätzten 67% der Befragten den Zusammenhalt und das Zusammenleben in der Gesellschaft als schlecht oder sogar als sehr schlecht ein. Das sind 6% mehr als noch im Vorjahr. Menschen in der Altersspanne zwischen 18 und 34 Jahren schätzten in der Umfrage das Miteinander in Deutschland dagegen etwas besser ein als Ältere. Die Fußball-Bundesliga biegt auf die Zielgerade ein. Am Nachmittag steht der 32. Spieltag an und da könnten sowohl oben als auch unten Vorentscheidungen fallen. Das betrifft auch zwei NRW-Vereine, Leverkusen und Köln. Denn die Hoppe aus der Sportredaktion, Leverkusen empfängt im Topspiel Leipzig und muss eigentlich gewinnen.
2: Ja, zumindest wenn man noch sicher in die Champions League kommen will. Leipzig auf Platz 3 dürfte selbst bei einem Sieg heute kaum noch einzuholen sein, aber Platz 4 ist möglich. Bis dort sind es nur noch 2 Punkte. Und dann treffen mit Stuttgart und Hoffenheim auch noch die beiden größten Konkurrenten heute aufeinander. Also, da ginge theoretisch was. Da muss von Leverkusen aber deutlich mehr kommen als zuletzt, sonst wird das nichts. Der erste FC Köln will dagegen endlich den Klassenerhalt klar machen. Da wären Punkte heute bei Union Berlin enorm hilfreich, sonst könnte noch einmal das große Zittern losgehen, je nachdem wie die Konkurrenz im Keller spielt. Der HSV spielt in Frankfurt, Werder Bremen zu Hause gegen Augsburg und der Tabellenletzte Heidenheim empfängt die Bayern.
1: Dankeschön, Danny, für die Infos. Und das waren die Nachrichten mit Mirko Knappert.
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3: Haltet jetzt nochmal euer Gesicht einmal raus oder wenn ihr die Möglichkeit habt, einmal kurz einen Spaziergang machen, denn noch scheint die Sonne hier bei uns in Köln. 20 Grad messen wir außerdem im Moment, später dann sogar bis zu 25 Grad, aber dann kommen auch die Gewitter dazu. Am Nachmittag sind Schauer und Gewitter möglich, auch am Abend kann es immer mal wieder kurz nass sein und am Sonntag geht das ähnlich weiter. Da gehen die Temperaturen ein bisschen nach unten, nur noch 22 Grad, dazu mal Sonne, mal Wolken über den Tag verteilt. Am Abend sind wieder Schauer mit dabei und in die neue Woche geht es auch mit Regen und etwas kühleren Temperaturen.
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3: Dankeschön an Marco. Der hat uns gerade Bescheid gegeben, dass ein Blitzer auf der Dürener Straße in Fahrtrichtung Marsdorf aufgebaut wurde. Höhe der Tankstelle wird geblitzt. Tempo 50 ist hier erlaubt. Also Fuß vom Gas, wenn ihr da unterwegs seid. Außerdem ein Blitzer auf der Nieler Straße, Höhe der Realschule. Da gilt Tempo 30, hat uns Toni durchgegeben. Dankeschön an euch alle. Ansonsten habt ihr freie Fahrt, also in der Stadt keine längeren Staus. Und auch auf den Autobahnen gibt es keine längeren Meldungen. Wenn ihr unterwegs doch noch was entdeckt habt, dann einmal ganz kurz hier bei uns Bescheid geben unter der 0221 951 99 99. Das ist unsere WhatsApp-Nummer. Da könnt ihr einfach eine Sprachnachricht hier rüber zu mir ins Studio schicken. Kommt gut an, gute Fahrt euch.
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3: Marie Güttke ist hier. Hallo Köln. Habt ihr Bock auf ein bisschen kölsche Musik? Das machen wir ja jeden Tag hier bei Radio Köln, immer um 11.11 Uhr. Also in ein paar Minuten ist es soweit. Ich kann schon mal so viel verraten.

0: Lindenberg. Yeah. Zusammen mit Apache und Komet hört ihr natürlich in eurem Lieblingsradio. Radio Köln läuft für euch am Samstag. 2. Mai haben wir, also der Mai ist gerade mal 2 Tage alt, aber dieses Frühlingsgefühl, ich finde, der Mai hat das wirklich sehr gut umgesetzt. Alle in Köln wollen raus, das lange Wochenende irgendwo draußen abfeiern, Rheinwiesen oder bei euch im Veedel oder einfach ein kaltes Getränk auf dem Balkon. Genau diese kleinen Momente machen doch dieses kölsche Lebensgefühl aus. Und genau darum geht es auch jetzt.
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0: Die Funky Marys packen mit Herzblut hierfür dieses wunderbare Frühlingsgefühl, was man hier in Köln einfach nur feiern kann, in einen Song, passt perfekt zu diesem wunderbaren Samstag. Hier sind die Funky Marys jetzt für euch um 11.11 Uhr.

T-Rexa, New Religion, neue aktuelle Musik ist das hier bei Radio Köln für euren Samstag. Und ich habe für euch jetzt Musik aus den 80ern, Share If I Could Turn Back Time. Und habe mich gefragt, ey, hat die nicht gesagt, sie will jetzt mal an ihrem vermutlich letzten Studioalbum arbeiten? Bisher hat man davon allerdings noch nichts gehört. Also ihr letztes Album ist ja schon ein bisschen was her. Das war ein Weihnachtsalbum, Christmas hieß das, aus dem Jahr 2023. Also jetzt hatte sie wirklich 3 Jahre Zeit, um mal an neuer Musik zu arbeiten. Wer weiß, ob da noch was kommt in diesem Jahr. Es gibt aktuell auf jeden Fall noch keinen konkreten Veröffentlichungstermin.

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1: Und das mit Finn Weiden. Einen schönen Vormittag zusammen. 1. Mai-Demo verläuft friedlich in Köln. Tag 2 bei Rhein in Flammen. Und das Wetter, ein Mix aus Sonne und Wolken. Ab dem Nachmittag vereinzelte Schauer bei bis zu 25 Grad in der Spitze. Am Tag der Arbeit sind gestern auch in Köln tausende Menschen auf die Straße gegangen. Der Deutsche Gewerkschaftsbund hatte zur Demo aufgerufen, unter anderem wegen steigender Lebenshaltungskosten und für mehr Investitionen in die öffentliche Infrastruktur. Insbesondere viele junge Teilnehmer seien aus Sorge um ihre Zukunft gekommen, sagte Wietich Roßmann, der Vorsitzende des DGB Köln.
2: Wir wollen klar machen, dass wir für den Sozialstaat einstehen. Und ich freue mich, dass heute so unglaublich viele junge Menschen da sind, die für ihre Zukunft kämpfen wollen. Und wir wollen heute auch die Visionen von einer besseren Gesellschaft auf die Bühne bringen und nicht nur beklagen das Elend, was wir im Augenblick in vielerlei Hinsicht haben.
1: Los ging die Demo um 12 Uhr am Hans-Böckler-Platz und zog dann Richtung Heumarkt, wo es später auch noch eine Kundgebung gab. Unter den rund 6.500 Teilnehmern war auch Kölns Oberbürgermeister Burmeester und der ehemalige Gesundheitsminister Lauterbach. Wir schauen rüber in die Nachbarstadt nach Bonn. Da startet heute Tag 2 beim letzten Rhein in Flammen in der Bonner Rheinaue. Neben dem Höhepunkt, dem Feuerwerk heute Abend, gibt es den ganzen Tag ein großes Programm auf den drei Bühnen, unter anderem mit der Band Druckluft. Ab dem Nachmittag um 16 Uhr macht sich dann der berühmte Schiffskonvoi mit 16 Schiffen auf den Weg von Mehlem nach Beul, bevor er dann pünktlich zum Feuerwerk wendet. Das Lichterspektakel, bestehend aus Feuerwerk und Drohnenshow, steht im Zeichen von 40 Jahren Rhein in Flammen. Die Stadt rät, mit den öffentlichen Verkehrsmitteln wie Bus oder der Bahn in die Rheinaue zu kommen. Die Stadt Köln fördert die Seniorennetzwerke im kommenden Jahr mit rund 2,8 Millionen Euro. Der Ausschuss für Soziales hat die Mittel am Donnerstag beschlossen. Unterstützt werden 65 Netzwerke, die älteren Menschen ein selbstbestimmtes Leben zu Hause ermöglichen und gegen Einsamkeit wirken soll. Geplant ist zudem eine stärkere fachliche Begleitung, unter anderem durch mehr Servicestellen. Nach Angaben der SPD-Ratsfraktion sind die Seniorennetzwerke ein wichtiger Beitrag zum sozialen Zusammenhalt in der Stadt. Die Auszahlung der Mittel soll im Mai erfolgen. Der 1. FC Köln ist mit seinen Profis am Nachmittag gleich doppelt am Start. Ob der FC auch zweimal feiern kann, das zeigt sich heute. Um 13 Uhr legen die Frauen mit dem Highlightspiel im Rhein-Energiestadion gegen Werder Bremen vor. Anschließend folgt das Auswärtsspiel der Männer bei Union Berlin. Kollege Luis Eck ist für uns im Müngersdorfer Stadion. Luis, die Stimmung vor dem Spiel der FC-Frauen ist schon jetzt mega bei euch.
3: Ja, die Stimmung hier im Rhein-Energiestadion, die ist schon sehr gut. Ein paar hundert Fans, die sind schon da, denn das Pre-Match, das bestreiten gerade die Gewinnerinnen unserer Kicken wie die Profis-Aktion. Und dann gleich um 13 Uhr Anpfiff hier im Rhein-Energie-Stadion. Die FC-Frauen empfangen Werder Bremen. Vorher dann noch Vorprogramm. Plantschermaler wird auftreten, genauso Sänger Max Mutzke. Und dann sind wir gespannt, wie viele hier um 13 Uhr mit am Start sind. Wir erinnern uns, 2023 beim ersten Highlight-Spiel über 38.000 Fans. Heute werden es vielleicht ein bisschen weniger, weil auch die FC-Herren am Nachmittag spielen. Aber mit über 25.000 Fans rechnet man hier auf jeden Fall.
1: Danke dir, Luis, für das Update. Radio Köln, Nachrichten für Köln mit Finn Weiden. 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
4: Bisschen Wind ist mit dabei, bisschen Sonne ist auch mit dabei und dazu 22 Grad, die gerade bei euch auf dem Thermometer stehen. Später am Nachmittag ändert sich das Ganze dann ein bisschen. Also es wird etwas wärmer, 25 Grad in der Spitze schaffen wir. Aber am Nachmittag und auch am Abend sind dann Schauer und auch Gewitter möglich hier bei uns in Köln. Also der Abend dann eher nass. Genauso sieht es auch am Sonntag aus. Über den Tag verteilt immer mal wieder Wolken und Sonne im Mix. Am Abend sind dann Regenschauer mit dabei. Und in die neue Woche geht es dann mit deutlich kühleren Temperaturen so. Da messen wir nur noch 21 Grad und dann gibt es auch ein bisschen Regen.
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4: Zwei Meldungen habe ich da. Einmal hat uns Marco durchgegeben, dass auf der Dürener Straße geblitzt wird. Fahrt Richtung Marsdorf auf Höhe der Tankstelle. Tempo 50 gilt hier. Und Toni sagt, da steht ein Blitzer auf der Niederstraße, Höhe der Realschule. Und wie das vor Schulen und Kitas nun mal ist, Tempo 30 ist erlaubt. Also Fuß vom Gas, sonst gibt es teure Fotos. In der Stadt keine längeren Meldungen. Auf den Autobahnen geht's los mit einer aktuellen Gefahrenmeldung von der A4. Achtung, Köln Richtung Aachen. Zwischen Poll und der Rodenkirchner Brücke, da ist ein liegengebliebenes Fahrzeug auf der rechten Spur. Außerdem staut es sich auf der 59 Bonn Richtung Köln zwischen Spich und Flughafen gerade im Moment 2 Kilometer Stau und das heißt für euch eine Viertelstunde plus. Wenn ihr unterwegs noch was entdeckt, ihr könnt gerne einfach kostenlos anrufen unter der 0800 951 99 99 und uns Staus, Störungen und Blitzer kostenlos durchgeben. Wir geben es gerne weiter. Gute Fahrt.
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4: Marie Göttges ist hier. Hallo Köln. Und euer Altes will irgendwie nicht mehr so richtig. Oder vielleicht habt ihr das mit dem Fahrradfahren bisher noch gar nicht gemacht. Ja, dann wäre doch jetzt mal ein guter Startpunkt. Schönes Wetter und bis 16 Uhr gibt es noch den Gebrauchtfahrradmarkt auf dem Neusser Platz vor der Agneskirche.

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0: 11:44 Uhr haben wir es mittlerweile. Hallo Köln, hallo am Samstag.
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0: Ja, man soll die Feste ja feiern, wie sie kommen, und das machen wir bei Radio Köln. Jetzt am Montag, also übermorgen, werden wir 35 Jahre alt, und das wollen wir mit euch und mit der besten Musik gebührend feiern. Unsere Idee: Ihr sagt uns, an welchem Tag und in welchem Jahr ihr geboren seid, und wir spielen dann den Nummer 1 Hit der Charts an diesem Tag.
2: Hallo, ich bin der Sascha aus Köln und ich habe am 11. Januar 1992 Geburtstag.
0: Und da war in den deutschen Singlecharts diese Nummer hier an der Spitze. Let's talk about sex. Am Montag in voller Länge auf eure Ohren. Also macht's wie Sascha. 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
1: Mit Mirko Knappert. Schönen guten Tag. Nach der Ankündigung der USA, etwa 5000 ihrer Soldaten aus Deutschland abzuziehen, will die NATO Klarheit. Man arbeite mit den Vereinigten Staaten zusammen, um Details über die Entscheidung zur Truppenpräsenz in Deutschland herauszufinden, heißt es von einer NATO-Sprecherin auf der Plattform X. Gleichzeitig zeige die Reaktion der USA, dass sich Europa stärker in der NATO engagieren müsse. Die US-Soldaten sollen innerhalb der nächsten 6 bis 12 Monate aus Deutschland abgezogen werden. Der CDU-Außenpolitiker Hart sieht darin keinen Grund zur Panik, aber einen Weckruf. Trumps Entscheidung sei von seinen schlechten Umfrageergebnissen vor den Zwischenwahlen im November getrieben, sagte Hart im Deutschlandfunk. Und wir schauen auf weitere Themen an diesem Samstag. Buckelwal-Timmy ist zurück im Meer. Nachdem das Tier von der Ostseeinsel Pöhl mit einem Schiff in die Nordsee gebracht wurde, ist Timmy seit etwa 9 Uhr wieder frei in offenem Gewässer. Der Wal wurde vorher von der privaten Rettungsinitiative mit einem GPS-Sender ausgestattet. Bislang liegen aber noch keine Peildaten vor, heißt es vom Umweltministerium in Mecklenburg-Vorpommern. Wo genau sich Timmy in der Nordsee befindet, soll laut der Rettungsinitiative nicht öffentlich gemacht werden. Unklar ist auch, in welchem Zustand sich der Wal befindet. Israel hat erneut den Süden des Libanon angegriffen. Dabei sind nach libanesischen Angaben 5 Menschen getötet worden. Sie kamen in einem Auto und in einem Haus ums Leben, meldet die Nachrichtenagentur NNA. Laut der israelischen Armee in einem Post auf der Plattform X sei es innerhalb eines Tages zu rund 50 Angriffen im Südlibanon gekommen. Das Militär zerstöre dort weiterhin, Zitat, Terrorinfrastruktur. Damit ist die mit Israel verfeindete Hisbollah-Miliz gemeint. Es gibt Kritik an einem Adventskonzert der NRW-Landesregierung im vergangenen Dezember. Das hat laut der Staatskanzlei knapp 128.700 Euro gekostet. In Zeiten trauriger Rekordschulden sollte die Landesregierung selbst mit gutem Beispiel vorangehen und ihre Ausgaben auf den Prüfstand stellen. Das sagte der FDP-Haushaltsexperte Witzel. Im Februar hatten die Kosten für ein Adventskonzert der bayerischen Landesregierung unter anderem mit Florian Silbereisen als Gast für Aufsehen gesorgt. Hier lagen die Kosten bei 130.000 Euro. Tanken ist extrem teuer, Fliegen auch und immer wieder kommen Rufe, dass der Staat gegen diese Entwicklungen etwas unternimmt. Genau davor warnt jetzt die Wirtschaftsweise Schnitzer. Sie kritisiert in der Augsburger Allgemeinen den Tankrabatt als Fehler und wirbt für gezieltere Hilfen statt für pauschale Entlastungen, wie Zoe Tassovali berichtet.
2: Schnitzer sagt, hohe Preise haben auch eine Funktion. Sie zeigen, dass Energie knapp ist und bringen Menschen dazu, weniger zu verbrauchen. Deshalb hält sie breite Entlastungen für den falschen Weg. Stattdessen sollten gezielt diejenigen unterstützt werden, die wirklich Hilfe brauchen. Mit Blick auf den Sommer warnt sie außerdem, teureres Kerosin könnte Flüge verteuern. Urlaub wird also wohl für viele spürbar teurer. Insgesamt rechnet sie damit, dass die Folgen der Ölkrise die Preise weitertreiben.
1: Danke Zoe für die Infos. Und das waren die Nachrichten mit Mirko Knappert.
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3: Noch ist Sonne genießen angesagt hier bei uns in Köln. 22 Grad messen wir gerade und es gibt jede Menge Sonnenschein. Hier und da stören mal so ein paar harmlose Wolken, aber damit ist dann ab dem Nachmittag Schluss. Da kommen dann Schauer und Gewitter dazu. Auch am Abend kann es nochmal nass werden, aber immerhin, es wird auch deutlich milder. Temperaturen bis zu 25 Grad heute an eurem Samstag. Schauen wir auf den Sonntag. Da gehen die Werte etwas nach unten. 22 Grad in der Spitze. Über den Tag dann mal Sonne, mal Wolken, am Abend auch mal Regen und in die neue Woche, also am Montag, werden wir alle wieder Richtung Büro unterwegs sind, viel Regen und etwas kühlere Werte.
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3: Und da gibt es eine Meldung von Marco, der hat einen Blitzer entdeckt auf der Dürener Straße. In Fahrtrichtung Marsdorf auf Höhe der Tankstelle wird geblitzt. Wenn ihr schneller als mit Tempo 50 unterwegs seid, dann gibt es teure Fotos. Dankeschön Marco fürs Bescheid geben. Wenn ihr auch noch einen Blitzer entdeckt habt, gerne eine WhatsApp, gerne als Sprachnachricht an die 0221 951 99 99. Wir geben es weiter, gemeinsam warnen wir die anderen. Ansonsten gibt es keine längeren Staus in der City hier bei uns auf den Autobahnen auch relativ entspannt. Da gibt es einen Stau auf der A59 Bonn Richtung Köln. Zwischen Spich und Flughafen müsst ihr gerade 10 Minuten Stauzeit einplanen. Hier gibt es 4 Kilometer Stau, aber ansonsten überall freie Fahrt. Kommt gut an.
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3: Marie Güttke ist hier. Hallo Köln. Und jetzt mit freundlicher musikalischer Unterstützung von Dermot Kennedy. Kiss Me hört ihr jetzt im besten Mix in eurem Lieblingsradio.

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0: Wir haben die Party schon mal ein bisschen vorverlegt auf 11:45. Clementine Douglas und Calvin Harris mit Partymusik Blessings, ganz neu hier bei Radio Köln. Marie Güttke bin ich. Hallo Köln. Wem von euch geht es denn eigentlich genauso wie ihr hier?
1: Also wir sind seit kurz vor 6 hier am Tanzbrunnen, damit wir vorne in der ersten Reihe stehen. Ich habe es so vermisst.
0: Ja, würde ich genauso machen, aber tatsächlich im Moment ist ja eigentlich eher das hier der Sound.

0: und vom Tanzboden. Ach, ganz fieses Geräusch. Ja, seit September wird ja der Tanzboden komplett saniert und auf Hochglanz gebracht. Also da gibt es dann neue Bühnentechnik, mehr Komfort und. Am 9. Mai soll dann auch alles fertig sein, weil dann ist die große Saisoneröffnung mit Cat Ballou. Also wirklich ein richtig fettes Konzert. Und es war auch langsam mal Zeit, dass da mal was gemacht wurde. Weil den Tanzboden in Deutz gibt es immerhin seit 1913. Und Dr. Thomas Werner, der ist bei der Stadt für Denkmalschutz zuständig, der sagt, der Tanzboden hat quasi ein Update bekommen, aber ohne so seinen typischen Charme zu verlieren.
1: Es ist ein großes Denkmal und es gilt natürlich auch, diesen Charakter zu behalten. Das heißt aber nicht, dass man jeden Stein erhält. Die Schirme sind neu, weil das wäre aufwendig gewesen, die alten zu sanieren. Das Bühnenhaus ist größer, da gibt es Anforderungen an die neueste Technik, die erfüllt werden muss. Und insofern, ja, kann man das sagen, aus alt macht neu, aber alt hört sich immer so negativ an, denn der Tanzbrunnen hat ja eine lange Tradition, über 60, 70 Jahre, und die haben wir hier modern weitergeführt.
0: Ja, und diese Schirme, ne? Ihr wisst es ja selber. Wenn es regnet im Tanzbrunnen, dann war man immer ganz happy, wenn man da stand. Da sind ja sogar noch 2 neue Schirme dazugekommen, also keine nassen Füße mehr beim Konzert. Aber Ralf Nüsser von Köln Kongress ist auch überzeugt, dass der gesamte Bereich nicht nur für Events sehr, sehr interessant ist.
2: Ich glaube und hoffe, dass wir die Kölnerinnen und Kölner begeistert kriegen und auch die aus dem Umland hier hinzukommen, aber auch dieses Ensemble auch außerhalb von Veranstaltungen zu genießen. Also wirklich hier rumzulaufen, sich mit einem Kaffee irgendwo hinzusetzen, Eis essen. Es gibt immer noch drüben die Kleinbahn für den Nachwuchs. Wir haben hinten eine Rheinseilbahn zum Zoo rüber. Wir haben den schönsten Blick Deutschlands auf eines der schönsten Panoramen, die man sich vorstellen kann.
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1: Und das mit Finn Weiden. Einen schönen guten Tag. DGB-Demo am Heumarkt friedlich zu Ende gegangen. Großes Feuerwerk bei Rhein in Flammen am Abend. Und das Wetter, ein Mix aus Sonne und Wolken. Vereinzelte Schauer ab dem Nachmittag bei maximal 25 Grad. Knapp 6.500 Menschen sind gestern am Tag der Arbeit in Köln auf die Straße gegangen. Der Deutsche Gewerkschaftsbund, kurz DGB, hatte zur Demonstration aufgerufen, unter anderem wegen steigender Lebenshaltungskosten und für mehr Investitionen in die öffentliche Infrastruktur. Viele, besonders junge Teilnehmer, seien auch vor Ort gewesen. Die Demo startete um 12 Uhr am Hans-Böckler-Platz und zog bis zum Heumarkt, wo eine Kundgebung stattfand. Unter den rund 6.500 Teilnehmern waren auch Thorsten Burmeister, Kölns Oberbürgermeister und Ex-Gesundheitsminister Karl Lauterbach. Wir haben vorhin bei der Polizei nachgefragt, die Veranstaltung verlief insgesamt friedlich. Rüber geht's in die Nachbarstadt nach Bonn. Da startet heute Tag 2 beim letzten Rhein in Flammen in der Bonner Rheinaue. Neben dem Höhepunkt, dem Feuerwerk heute Abend, gibt es den ganzen Tag ein großes Programm auf den drei Bühnen, unter anderem mit der Band Druckluft. Ab dem Nachmittag um 16 Uhr macht sich der berühmte Schiffskonvoi mit 16 Schiffen auf den Weg von Mehlem nach Beul, bevor er dann pünktlich zum Feuerwerk wendet. Das Lichterspektakel, bestehend aus Feuerwerk und Drohnenshow, steht dieses Jahr im Zeichen von 40 Jahren Rhein in Flammen. Die Stadt rät, mit den öffentlichen Verkehrsmitteln wie Bus oder der Bahn oder auch dem Fahrrad in die Rheinaue zu kommen. Jetzt, wo das Wetter schöner wird, sind wieder mehr Menschen mit dem Motorrad unterwegs und das kann wieder zu Unfällen führen. Die Malteser aus Köln geben deswegen jetzt nochmal Tipps, um das Unfallrisiko möglichst zu verringern. Kollegin Merle Herrmann, wie kann ich denn jetzt in und um Köln möglichst sicher fahren?
2: Ja, gerade jetzt am Anfang der Saison würden sich viele noch überschätzen, heißt es. Aber auch wer mit dem Auto unterwegs ist, unterschätzt oft die Geschwindigkeit von Motorrädern. Die Kölner Malteser sagen deswegen, dass sowohl Menschen auf dem Motorrad als auch die Autofahrenden besonders aufmerksam fahren sollten. Dazu kommt, dass immer die komplette Schutzausrüstung, also Helm, feste Stiefel und Lederkombination getragen werden sollte. Außerdem lohnt es sich immer, die eigenen Erste-Hilfe-Kenntnisse aufzufrischen, falls doch mal was passiert, so die Malteser.
1: Die Infos von Merle Herrmann. Vielen Dank. Heute ist Doppelspieltag beim FC. Während die Herren vom 1. FC Köln heute in der Hauptstadt gegen FC Union Berlin um den Klassenerhalt kämpfen, spielen die FC-Frauen im Rhein-Energiestadion in der 1. Frauen-Bundesliga gegen Werder Bremen. Schon zum vierten Mal lädt der FC zum Highlightspiel nach Müngersdorf ein, bei dem jährlich über 30.000 Menschen die FC-Frauen anfeuern. Für Stürmerin Vanessa Leimen-Stoll ist allerdings nicht nur der Schauplatz entscheidend.
3: Ich freue mich auf die Kulisse, ich freue mich auf die Fans, auf die Familie. Es kommen ja doch mehr als sonst. Trotzdem wollen wir aber das Spiel auch im Fokus behalten und wollen dann auch ein geiles Spiel liefern.
1: Anpfiff in Müngersdorf ist um 13 Uhr und Radio Köln, Nachrichten für Köln mit Finn Weiden. Alle weiteren Meldungen findet ihr auch immer online auf radioköln.de.
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4: Ihr habt es gerade schon gehört, die Temperaturen gehen heute noch ein bisschen nach oben. Bis zu 25 Grad schaffen wir an diesem Samstag. 23 messen wir gerade im Moment schon. Also es ist wirklich frühlingshaft warm. Es gibt auch noch gerade ein bisschen Sonnenschein. Später am Nachmittag sind dann aber Schauer und Gewitter möglich hier bei uns. Und auch morgen am Sonntag sieht das so ähnlich aus. Also erstmal über den Tagverlauf mal Sonne, mal Wolken. Am Abend dann mit Regen. Das Ganze bei 22 Grad. Ab Montag gehen die Temperaturen dann immer weiter nach unten und vor allem ist ab Montag dann auch wieder mehr Regen mit dabei.
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4: So sieht's aus und das geht nur dank eurer Hilfe. Marco meldet einen Blitzer auf der Dürener Straße in Fahrtrichtung Marsdorf. Da wird auf Höhe der Tankstelle geblitzt. Tempo 50 ist erlaubt. Ansonsten kein weiterer Blitzer gemeldet. Wenn ihr noch was entdeckt habt unterwegs, gerne Bescheid sagen. Das geht zum Beispiel per WhatsApp-Sprachnachricht an die 0221 951 99 99. In der Stadt keine weiteren Meldungen. Auf den Autobahnen gibt es einen Stau auf der A59 Bonn Richtung Köln zwischen Spich und Flughafen. 2 Kilometer Stau. Und das heißt für euch, 9 Minuten Stauzeit müsst ihr einplanen. Gute Fahrt.
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4: Einen schönen Samstag wünsche ich euch. Marie Güttke ist hier im Studio, jetzt mit Musik von Taylor Swift.

0: Ihr hört Radio Köln am langen Maiwochenende. 12.42 Uhr haben wir es mittlerweile. Marie Güttke ist hier. Und das ist auch ein krasser Fußballtag für den FC, kann man nicht anders sagen. Denn wir schauen mal ins Rhein-Energie-Stadion. Da ist ja das absolute Highlight-Spiel der Frauen angesagt. Gegen Werder Bremen im Rhein-Energie-Stadion. Und da ist jetzt auch schon mein Kollege, Radio Köln-Reporter Luis Eck. Und so viel kann ich schon mal sagen, Luis, du bist ja schon ein bisschen länger dort vor Ort, ne?
1: Ja, allerdings. Alle FC-Fans sind heute ein bisschen früher aufgestanden. Es gab schon die Pens-Party ab 9.30 Uhr an der Westkampfbahn, also direkt hier nebenan, neben dem Stadion mit Hüpfburg, Spiele und Co. Und dann haben die Gewinnerinnen unserer Kicken wie die Profis-Aktion hier im Rhein-Energie-Stadion auf dem frisch gemähten Rasen noch das Pre-Match gespielt. Und zwar Olympia Nippes gegen BC Efferen aus Hürth. War auch richtig cool da. Ein paar hundert Eltern und Fans haben das schon mitgefeiert. Ja, und dann wurde das nasse Grün da schon mal warm gespielt. Jetzt gerade hat noch Plansche Malheur hier im Stadion eingeheizt und dann gleich um 13 Uhr Anpfiff. Du hast ja schon gesagt, die FC-Frauen empfangen in der Google Pixel Frauen-Bundesliga den SV Werder Bremen zum Highlightspiel heute.
0: Ja, ich habe gerade auch schon bei uns in der Radio Köln Insta-Story gesehen, dass da wirklich so viele Eltern angefeuert haben. Das war total schön. Ja. Aber richtig natürlich süß. Das richtig große Highlight ist ja dann um 13 Uhr das Spiel. Was meinst du, wie voll wird das Stadion? Wie viele Fans kommen da?
1: Ja, ich stehe hier gerade am Spielfeldrand. Das ist natürlich schwer einzuschätzen. Wir erinnern uns beim ersten Highlight-Spiel 2023 über 38.000 Fans. Im letzten Jahr, wo die Bayern hier zu Gast waren, dann über 35.000. Es werden wohl heute ein bisschen was weniger, auch weil die FC-Herren ja Abstiegskampf in Berlin spielen. Da werden ein paar Fans mitreisen. Aber mit über 25.000 Fans wird hier schon gerechnet. Und wenn ich mich mal hier so umgucke, ich glaube, da legen wir noch eine Schippe oben drauf. Weil es ist auch sportlich irgendwie ganz ansprechend. Der FC aktuell 8. Platz. Die Frauen nach einer 2:6 Pleite gegen Hoffenheim hier noch einiges gut zu machen. Werder Bremen aktuell auf dem 6. Platz, jetzt FC auf dem 8. Also das wird auch ein ganz guter Kick hier. Tolles Wetter, beste Stimmung, alles angerichtet, Marie, für ein tolles Highlightspiel der FC-Frauen. Wir freuen uns hier in Müngersdorf.
0: Wunderbar. Ja, ganz viel Spaß und du wirst uns ja auch weiterhin noch in der Insta-Story ein bisschen mit coolen Fotos versorgen, oder?
1: Ja, ganz sicher. Auf aber nicht von mir, sondern vom Spiel.
0: Das auf jeden Fall. Also könnt ihr euch anschauen bei uns in der Insta-Story, wie es da gerade im Rhein-Energie-Stadion so aussieht. Und natürlich ab 15.30 Uhr gucken wir auch nochmal auf das Spiel von den FC-Herren gegen Union Berlin. Ist ja klar, da gibt es natürlich alle Infos hier bei Radio Köln. Ich mache dann jetzt Feierabend und lasse gleich alle Kollegen übernehmen, die hier ein bisschen mehr Ahnung von Fußball haben, kann ich ehrlicherweise sagen. Marie Güttke ist raus, wir hören uns aber am Montag schon wieder hier bei Radio Köln am Nachmittag. Ich freue mich, wenn ihr dabei seid. Lasst euch noch Musik da von Dido White Flag jetzt im besten Mix. Bis dann!

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1: Mit Mirko Knappert. Schönen guten Tag. Sein Schicksal hat Deutschland mehrere Wochen beschäftigt. Jetzt ist der vor der Ostseeinsel Pöhl gestrandete Buckelwal Timmy wieder frei. Eine private Initiative hatte das Tier mit einem Lastkahn von der Ostsee in die Nordsee gebracht und ihn dort in die Freiheit entlassen. Ob der geschwächte Wal damit tatsächlich gerettet ist, bleibt allerdings unklar. Mehr dazu von Zoe Tassovali.
2: Experten bezweifeln, dass der Wal nach Wochen im flachen Wasser überhaupt wieder normal schwimmen, tauchen und fressen kann. Auch sein Zustand ist unklar, ebenso ob ein GPS-Sender Daten dazu liefert. Befürchtet wird auch, dass das Tier erneut die Küste ansteuern könnte. Die dänischen Behörden machen bereits deutlich, sollte der Wal dort stranden, greifen sie nicht ein. Ohne funktionierenden Sender könnte zudem unbemerkt bleiben, wenn das geschwächte Tier in den nächsten Tagen oder Wochen verendet.
1: Dankeschön, Zoe. Und damit zu weiteren Nachrichten an diesem Samstag. Die USA wollen rund 5000 ihrer in Deutschland stationierten Soldaten abziehen. Dieser Schritt soll innerhalb eines halben bis ganzen Jahres vollzogen werden, heißt es von der US-Regierung. Präsident Trump hatte damit in der Vergangenheit bereits gedroht. Zuletzt gab es neue Spannungen zwischen Berlin und Washington. Anfang der Woche hatte Bundeskanzler Merz das Vorgehen der USA im Irankrieg scharf kritisiert. Seit dem Sturz von Machthaber Assad sind rund 1,6 Millionen Syrer in ihr Heimatland zurückgekehrt. Das berichtet die Welt am Sonntag. Sie beruft sich auf Zahlen des Flüchtlingshilfswerks UNHCR der Vereinten Nationen. Die meisten Syrer kehrten aus der Türkei in ihr Herkunftsland zurück, gefolgt vom Libanon und Jordanien. Deutschland wird laut dem Bericht in der Gruppe Sonstige Länder mit insgesamt rund 6.100 Rückkehrern aufgelistet. Nach Zahlen des Bundesamtes für Migration und Flüchtlinge vom Februar waren vergangenes Jahr knapp 3.700 syrische Flüchtlinge aus Deutschland freiwillig in ihr Herkunftsland zurückgekehrt. Bei unseren Nachbarn in Rheinland-Pfalz rückt eine schwarz-rote Landesregierung näher. Dort hat die CDU heute für den Koalitionsvertrag mit der SPD gestimmt. In den nächsten Tagen soll das 100 Seiten umfassende Papier offiziell unterzeichnet werden. Mitte des Monats steht dann die Wahl von Gordon Schnieder als neuer Ministerpräsident an. Bei der Landtagswahl im März hatte die CDU die meisten Wählerstimmen bekommen. Nach 35 Jahren in der Opposition führen die Christdemokraten damit erstmals wieder eine Landesregierung in Mainz an. Der FC Schalke kann heute Geschichte schreiben und in die erste Fußball-Bundesliga zurückkehren. Die Chancen stehen nicht schlecht. Im Abendspiel der zweiten Liga haben die Blau-Weißen die abstiegsbedrohte Fortuna aus Düsseldorf zu Gast. Mit einem Sieg könnte Schalke den Aufstieg vorzeitig klar machen. Selbst bei einem Unentschieden oder sogar bei einer Niederlage besteht die Möglichkeit für den Wiederaufstieg. Dafür brauchen die Schalker an diesem Wochenende allerdings Schützenhilfe von anderen Clubs in der zweiten Liga. Anstoß der Partie Schalke gegen Düsseldorf ist heute Abend um 20.30 Uhr. Das Spiel wird beim Fernsehsender Nitro live im Free-TV übertragen. Und das waren die Nachrichten mit Mirko Knappert.
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3: Es bleibt bewölkt jetzt am Nachmittag und auch am Abend. Die Temperaturen liegen zwischen 23 und 27 Grad. Am Abend regnet es stellenweise oder es bilden sich stärkere Gewitter. Dann gehen die Temperaturen auch schrittweise wieder etwas runter. Morgen am Sonntag bekommen wir bis zu 26 Grad. Es ist auch dann wieder bewölkt und zwischendurch mal nass. Und auch Gewitter sind weiter möglich.
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3: Mit den längsten Staus, A1 Bremen-Osnabrück zwischen Bramsch und Osnabrückhafen. 1 Kilometer, eine knappe Viertelstunde, müsst ihr mehr einrechnen. A2 Dortmund-Oberhausen jetzt zwischen Oberhausen-Königshardt und Kreuz-Oberhausen. 1 Kilometer, 10 Minuten dauert's länger. A43 Wuppertal-Recklinghausen zwischen Bochum und Herne-Eickel. 1 Kilometer, eine knappe Viertelstunde dauert's länger. A46 Wuppertal-Heinsberg zwischen Düsseldorf-Wersten und Neuss-Udesheim. 1 Kilometer, 12 Minuten plus. A52 Essen-Düsseldorf zwischen Essen-Kettwig und Breitscheid. 2 Kilometer, 12 Minuten kommen oben drauf. Und A57 Krefeld-Köln zwischen Krefeld-Oppum und Kreuz-Meerbusch. Auch da 2 Kilometer Stau und 12 Minuten plus.
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4: Mittendrin im langen Wochenende kommt hier die neue Ausgabe der Freizeitshow. Und wir kümmern uns gleich erstmal um die große Party in der Bonner Rheinaue. Bonns größtes Open-Air-Event läuft rein in Flammen.

0: Nirgendwo sonst im Rheinland dürfte an diesem Wochenende, also gerechnet auf den Quadratmeter, mehr los sein als in der Bonner Rheinaue. Traditionell steigt Rhein in Flammen immer am 1. Mai-Wochenende, so auch an diesem. 40 Jahre Rhein in Flammen wird gefeiert. Kurz mal zurückgerechnet, 1986 die Premiere. Und deshalb ist das Bühnenprogramm heute schwer auf 80er ausgelegt. 16 Uhr geht's los auf der Mainstage in der Rheinaue. Da bekommt ihr zunächst mal eine Roxette Tribute Band. Dann kommen Hot Chocolate. Kennt ihr die noch? Dann in den Abend rein geht's mit Elton and the Joels, also Elton John und Billy Joel Tribute. Danach seht ihr die Michael Jackson Tribute Show und zum Abschluss noch Druckluft. Ich glaube, von denen hat in den 80ern noch keiner gelebt. Und um 23 Uhr natürlich die Drohnenshow und das Riesenfeuerwerk. Das ist ja jedes Jahr das Highlight. Dann die große Kirmes in der Rheinaue. Auf dem Rhein ist der Schiffskorso unterwegs. Rhein in Flammen übrigens zum letzten Mal dieses Jahr.
1: Ja, es ist vorerst mal ein kleiner Abschied, denn wir werden die Rheinaue verlassen müssen.
0: Nächstes Jahr wird es eine kleine Pause geben. Dann will man sich ein neues Konzept ausdenken und in 2028 dann neu durchstarten.

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1: Neuer Monat, neue Tipps. Der Überblick beginnt mit der großen Maikirmes in Remscheid. Bis zum 10. Mai gibt es jeden Tag ab 14 Uhr Programm auf dem Schützenplatz am Stadtpark. Auf der Düsseldorfer Galopprennbahn steigt heute und morgen noch die Landpartie Grafenberg. Da könnt ihr schlemmen, stöbern, kaufen in gediegener Atmosphäre. 10 bis 18 Uhr, Eintritt 12 Euro. Weintrinker treffen auf Biertrinker. Das kann nur gut werden. Heute und morgen auf dem Kölner Klotwigplatz das Trauben- und Hopfenfest. Gibt dem Kind einen schönen Namen und es klingt nicht nach schön eintrinken unter freiem Himmel. In Dormagen wird Frühlingsfest gefeiert, morgen 11 bis 18 Uhr in der Innenstadt. Und dann sei nochmal die wahrscheinlich größte Veranstaltung im Rheinland an diesem Wochenende erwähnt. Rhein in Flammen in Bonn, Treffpunkt mit Kirmes und mehreren Bühnen ist die Rheinaue. Es gibt heute bis spät in den Abend rein Live-Musik auf verschiedenen Bühnen. Und morgen steht dann der Sonntag besonders im Zeichen der Familien. Viel Spaß bei allem, was ihr anstellt.
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1: Lasst uns über Brauchtum sprechen in der nächsten halben Stunde. Vielleicht seid ihr auch amtlich in den Mai reingetanzt. Habt am Wochenende vielleicht auch irgendwelche Feierlichkeiten mit eurem Junggesellenverein. Davon haben wir eine ganze Menge bei uns im Rheinland. Und die richten jetzt in den kommenden Wochen ihre Maifeste aus. Und ich werde gleich mal stellvertretend mit einem Ex-Mai-König über dieses Brauchtum sprechen.

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1: Jetzt die Zeit, ne? So Ende April bis Ende Mai. Das ist die Zeit für die vielen Junggesellenvereine bei uns im Rheinland. Da will ich jetzt stellvertretend mal drüber sprechen in dieser Freizeitshow mit Sven Jürgens von der Eintracht Omberg. Euch gibt es seit 250 Jahren, nehme ich ein bisschen mit in deine Welt. Bei euch muss man wirklich Junggeselle sein, ne? Oder wie?
2: Das ist wirklich so bei uns. Auf dem Berg, da verlässt man quasi, wenn man heiratet, spätestens dann den Junggesellenverein. Da gibt es auch bei uns eine schöne Tradition. Wir haben da so eine heilige Schrift. Die Junggesellen, die kommen dann auch auf die Hochzeit und halten diese Schrift ab. Das nennt sich die Hillig. Der Bräutigam, der wird dann offiziell aus dem Verein entlassen. Aber auf jeden Fall ist das dann so. Also spätestens mit der Hochzeit ist er dann aus dem Junggesellenverein.
1: Und was macht ihr das ganze Jahr über? Irgendwann ist der Mai ja rum. Wobei man sagen muss, dass die Junggesellenfeierreihe mittlerweile sich auch über einen längeren Zeitraum erstreckt, ne?
2: Die Maifeste, die gibt es ja mittlerweile schon von April bis spätestens oder bis dann August oder September schon mittlerweile. Das heißt zwar immer Maifest, aber gefeiert muss irgendwie ja werden.
1: Das heißt, der Mai ist mittlerweile sehr lang.
2: Der Mai ist lang, genau. Die Jungs und Mädels, die treffen sich natürlich auch privat, die machen privat auch was. Dann hat der eine oder andere hat immer mal Geburtstag, was auch immer. Also man findet schon immer irgendwas.
1: Ihr macht das ja auch mit der Versteigerung der Frauen. Die mit dem höchsten Gebot wird, glaube ich, Maikönigin. Geht das noch im Jahr 2026?
2: Ich finde ja. Also man hängt das alles mit, hängt man eigentlich immer viel zu hoch. Ob das noch zeitgemäß ist. Ich finde, es ist immer zeitgemäß, wenn es um Brauchtum geht. Wenn es das Brauchtum nicht mehr gibt, dann sind auch wieder alle am Jammern.
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1: Wir unterhalten uns übers rheinische Junggesellenbrauchtum. Sven Jürgens von der Eintracht Omberg in der Freizeitshow. Du warst selbst Ende der 90er Maikönig. Das sind schöne bleibende Erinnerungen, oder?
2: Ja, klar. Das war eine schöne Zeit. Das macht natürlich auch, hat natürlich auch Spaß gemacht, immer als amtierender Maikönig den eigenen Verein bei den anderen Maifesten so zu repräsentieren. Das hat echt Spaß gemacht. Das war eine echt schöne Zeit.
1: Wenn Traditionen, wenn Brauchtum weiterleben soll, dann brauchst du ja junge Leute, die nachrücken. Du sagst, für uns auf dem Berg kein Problem.
2: Viele kennen sich heutzutage ja auch aus der Schule, von der Ausbildung her, aus dem Freundeskreis. Und wenn man aus so einer Clique einen zu packen kriegt, der da Bock dran hat, dann kommen andere nach. Also es war früher bei uns schon so und das ist heute genauso. Also man muss da schon dranbleiben, aber bei uns sehe ich da eher weniger Not, sag ich jetzt mal.
1: Dann wünsche ich euch eine schöne Zeit, Sven. Ich danke dir, grüß die anderen und ihr habt, sei noch erwähnt, euer Maiwochenende Ende Mai, letztes Maiwochenende. Merken wir uns schon mal vor, 250 Jahre Eintracht Omberg in Bonn. Großes Jubiläum.
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1: Mit Mirko Knappert. Schönen guten Tag. Der in der Ostsee gestrandete Buckelwald Timmy ist wieder frei. Eine private Rettungsinitiative hat das Tier mit einem Schiff in die Nordsee gebracht. Gegen 9 Uhr war der Wal nicht mehr im Lastkahn, teilte ein Sprecher der Initiative mit. Wo genau Timmy freigelassen wurde, soll nicht öffentlich gesagt werden. Er wurde aber mit einem Peilsender in die Freiheit entlassen. Frage an den Walforscher Florian Ritter. Muss der Wal nach so langer Zeit, in der er gestrandet in der Ostsee lag, etwas neu lernen?
2: Nein, muss er nicht. Die Fähigkeit, sich selber zu ernähren und mit Nahrung zu versorgen, das wird er in dieser Zeit nicht verlernt haben. Das Wissen, was er über seine bisherige Lebenszeit von einigen Jahren angehäuft hat, das ist mit Sicherheit zum größten Teil in seinem Gehirn verankert. Es ist natürlich die Frage, inwiefern er psychisch gelitten hat oder seine Sinne eben auch beeinträchtigt sind.
1: Der Walforscher Florian Ritter zu Timmy, der seit heute Vormittag wieder frei ist. Vielen Dank. Und damit zu weiteren Nachrichten in der Übersicht. Nach der Ankündigung der USA, etwa 5.000 ihrer Soldaten aus Deutschland abzuziehen, will die NATO Klarheit. Man arbeite mit den Vereinigten Staaten zusammen, um Details über die Entscheidung herauszufinden, heißt es von einer NATO-Sprecherin auf der Plattform X. Gleichzeitig zeige die Reaktion der USA, dass sich Europa stärker in der NATO engagieren müsse. Der CDU-Außenpolitiker Hart sieht in dem Teilabzug der Amerikaner keinen Grund zur Panik, aber einen Weckruf. Trumps Entscheidung sei von seinen schlechten Umfrageergebnissen vor den Zwischenwahlen im November getrieben, sagte Hart im Deutschlandfunk. Und wir bleiben noch mal kurz bei den USA, denn Präsident Trump hat außerdem höhere Zölle auf Autoimporte aus der EU angekündigt. Der Verband der Automobilindustrie hat deshalb vor erheblichen Folgen gewarnt. Die Erhöhung der Zölle auf 25% stelle eine Belastung der transatlantischen Beziehungen dar. Die zusätzlichen Abgaben würden die deutsche und die europäische Automobilindustrie in einer ohnehin angespannten Lage hart treffen. Außerdem ruft der Verband dazu auf, das zwischen der EU und den USA geschlossene Handelsabkommen einzuhalten. In einer Höhle auf der Schwäbischen Alb ist ein Wanderer ums Leben gekommen. Der Mann war gestern nach Angaben der Polizei wegen eines medizinischen Vorfalls gestorben. Nach mehreren Stunden konnte die Leiche des Mannes aus den Tiefen der Falkensteiner Höhle geborgen werden. Die Gruppe, mit der Verstorbene unterwegs war, hatte die Höhle schon vorher verlassen. Sie ist nur sehr schwer zu erreichen. Seit gestern gilt der neue Tankrabatt, um uns an den Zapfsäulen zu entlasten. Doch bislang merken Autofahrer noch nicht allzu viel davon. Laut dem ADAC haben die Mineralölkonzerne die Steuersenkung am ersten Tag nicht komplett an die Autofahrer weitergegeben. Die Wirtschaftsweise Schnitzer nennt den neuen Tankrabatt einen großen Fehler. Mehr dazu von Tanja Wagner.
3: Sprit ist teuer, weil er knapp ist. Da hilft nur weniger verbrauchen, sagt Schnitzer gegenüber der Augsburger Allgemeinen. Der Staat solle nicht ständig versuchen, jeden Preisschock abzufedern, sondern gezielt die unterstützen, die auch wirklich Hilfe benötigten. Laut ADAC gingen die Preise für Sprit gestern nur um etwa 13 Cent zurück, während die Steuersenkung 16 Cent pro Liter ausmacht. Die Branche hatte argumentiert, dass sich in den Tanks vieler Tankstellen noch Kraftstoff zu den alten Steuersätzen befindet.
1: Und das waren die Nachrichten mit Mirko Knappert.
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4: Ja, teils ist es noch aufgelockert und heiter, es zieht sich aber immer mehr zu hier und da kommt dann auch schon erster Regen runter. Örtlich sind auch Gewitter und auch mal Starkregen möglich. Das lässt dann am Abend auch schnell wieder nach. Werte heute nochmal sehr warm mit maximal 27 Grad. Der Sonntag kommt dann ebenfalls stark, teils wechselnd bewölkt um die Ecke. Schauer oder einzelne Gewitter mit Starkregen sind auch möglich und dazu dann morgen 22 bis 26 Grad im Bergland um die 20 Grad.
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4: So, deutlich mehr los als gestern um diese Zeit. Gucken wir mal eben, mindestens 12 Minuten dauert es länger auf diesen Strecken hier. Die 1 Dortmund nach Münster zwischen Hamm, Bockum, Bern und Ascheberg. 2 Kilometer Stau plus 21 Minuten. Die 1 von Bremen nach Osnabrück zwischen Bramsche und Osnabrückhafen. 1 Kilometer Stau plus 12 Minuten. Die 43 Wuppertal in Fahrtrichtung Recklinghausen zwischen Bochum und Herne-Eickel. 1 Kilometer Stau und plus eine Viertelstunde. Die 46 Heinsberg-Wuppertal zwischen Neuss-Üdesheim und Düsseldorf-Bilk, 2 Kilometer Stau plus 16. Und die 57 Krefeld-Köln zwischen Krefeld-Zentrum und Kreuz-Meerbusch, 3 Kilometer Stau und plus 17 Minuten.
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5: Zweite Halbzeit Freizeitshow, eure samstägliche Dosis Freizeittipps. Wir sind in dieser Stunde noch im Kino, wir machen Theater und wir sprechen über Kinderlieder.

0: Tom und Jerry ist für mich, wie für viele von euch wahrscheinlich auch, so ein Stück TV-Kindheitserinnerung, oder?
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0: Seit dieser Woche zanken sich Tom und Jerry wieder auf der großen Leinwand.
2: Und zu guter Letzt kommen wir zum Kronjuwel unserer Ausstellung, dem Astralkompass, welchem unendliche Macht zugeschrieben wird.
0: Das neue Abenteuer heißt Der verlorene Kompass.
3: Meister, hat uns der Himmel wirklich einen Kater geschickt?
0: Kater Tom arbeitet in einem Museum und soll die Ausstellung mit diesem geheimnisvollen Astralkompass bewachen. Jerry schleicht sich ins Museum. Es kommt natürlich wie immer zu einer Rangelei zwischen den beiden und plötzlich öffnet sich ein Portal und Tom und Jerry landen in China.
4: Da oben sehen wir ein Kätzchen!
5: Der Kater hat dem Dämon den Hintern versohlt.
4: Er hat den Drachen besiegt.
6: Das stimmt, ich hab's gesehen.
4: Ist so etwas wie ein Gott?
5: Bist du sicher?
0: Und dort in China haben es noch andere auf diesen Kompass abgesehen. Es gibt viel Cartoon-Action. Ich finde den Ansatz mit China und dem

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1: Wer von euch kennt den Film Eingeschlossene Gesellschaft? Mit Justus von Donani, Anke Engelke weiß ich, spielt mit, Florian David

0: Fitz. Geht darum, mehrere Lehrkräfte werden von einem erbosten Vater eines Schülers quasi im Lehrerzimmer als Geisel festgehalten. Und dann gibt es einen Streit, weil dem Schüler ein einziger Punkt fehlt, damit er zum Abi zugelassen wird. Und dieser Streit eskaliert. Die Volksbühne Bergisch Neukirchen bringt die Theaterversion von Eingeschlossene Gesellschaft auf die Bühne.
1: Warum hat er denn einen Punkt zu wenig?
2: Weil es so in meinem Notenbuch steht.
3: Ja, lassen Sie uns doch einfach mal über Fabian sprechen.
2: Ich weiß, dass Sie und andere Kollegen das so mit den Schülern machen. Verträge schließen, Einigungen erzielen. Lächerlich, hart, aber gerecht. Das ist meine Devise.
4: Klaus, das ist doch alles vergebene Liebesmühe. Wir sind doch eine aussterbende Art in diesem mediokren Schulwesen.
3: Das finde ich jetzt ein bisschen arrogant.
4: Och, das sieht nur von unten so aus.
0: Natürlich geht es mit der Zeit nicht nur um diesen einen Punkt. Es geht um Noten generell, um das Bildungssystem. Sehr viel Schlagabtausch bekommt ihr. Sehr bissig geschrieben das Ganze. Heute und morgen gibt es Aufführungen im Kulturausbesserungswerk in Opladen. Und am Pfingstwochenende die nächsten Aufführungen im Megafon in Burscheid.

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1: Gleich bei mir Dominik Merscheid. Er komponiert Songs für Kinder. Er schreibt Texte für Kindersongs und geht damit auch auf Tour.

0: Die Raus ins Rheinland Freizeitshow mit Studiogast. Ich freue mich immer, wenn ich hier den Samstag nicht ganz alleine bestreite. Dominik Merscheid ist da. Herzlich willkommen, schön, dass du da bist.
1: Ja, hallo, danke für die Einladung.
0: Du bist Komponist von Kinderliedern, schreibst Texte für Kindersongs. Damit wir wissen, worüber wir reden, lass uns kurz in ein paar deiner Songs reinhören. Neulich

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1: Woher holst du dir deine Ideen für die Themen in deinen Songs, die Ideen für die Texte, weil du schreibst für kleine Menschen, für Kinder?
2: Ich sehe bei mir eine Besonderheit, auch im Vergleich zu anderen Kolleginnen und Kollegen, ich schreibe eigentlich nicht aus der Sicht von Kindern.
1: Also du bist jetzt nicht der 7-jährige Dominik.
2: Genau, ja. Genau. Aber ich habe natürlich noch einen Zugang vielleicht zu dem 7-jährigen Dominik und habe vielleicht so ein Gespür dann für Themen, die sowohl mich noch beschäftigen als Erwachsenen und die mich auch schon als Kind interessiert haben.
1: Welche Themen behandelst du in den Songs?
2: Es gibt teilweise so, dass ich vielleicht ein Gefühl so als Basis nehme, also zum Beispiel Langeweile. Ich habe ein Lied über Langeweile gemacht, wo ich das auch heute noch teilweise kenne, dass mir langweilig ist oder ich mich noch sehr gut daran erinnern kann, wie mir als Kind langweilig war. Jetzt auf meinem neuen Album, was Mitte Februar erschienen ist, habe ich auch so ein bisschen philosophische Themen tatsächlich genommen. Also Fragen, die mich schon als Kind interessiert haben. So, ist diese Welt die Welt, so wie wir sie kennen, oder ist da irgendwie noch was anderes? Und dann schöpfe ich schon auch oft so aus so einem, sag ich mal, Slapstick-Arsenal. Also es geht dann viel um Pannen und Sachen, die schief gehen und Pech und Glück. Und das ist ja für Kinder genauso interessant wie für Erwachsene.
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1: Heute bei mir in der Freizeitshow der Kinderliederkomponist und Schreiber Dominik Merscheid. Du bist ein Kind des Rheinlandes, hast dir zu Hause ein Studio eingerichtet und machst bei deinen Songs wirklich alles allein. Ne? Welche Instrumente spielst du alles?
2: Ich habe als Kind vor allen Dingen ganz viel Schlagzeug gespielt und dann auch Klavier, aber mir auch schon so ein bisschen mit ganz einfachen ersten Griffen sozusagen Gitarre beigebracht. Und das sind eigentlich so die drei Instrumente, aus denen sich dann alles andere ableitet. Also ich spiele dann eben auch E-Bass, das ist ja so ähnlich wie Gitarre. Und dann halt verschiedenste Tasteninstrumente, auch welche, wo man reinblasen kann, wie eine Melodika. Ja, über Keyboards kann man natürlich auch verschiedene Sounds abrufen, die dann, also so, dass man dann auch mal Streicher oder so hören kann auf den Aufnahmen. Aber da habe ich dann jetzt keine Geige in der Hand gehabt, sondern das alles mit dem Keyboard eingespielt.
1: Du bist deutschlandweit unterwegs. Die Kinder und Erwachsenen kommen zu dir, zu deinen Konzerten. Alle Termine findet ihr bei Dominik auf der Homepage. Du kommst aber auch zu den Leuten nach Hause. Du gibst Wohnzimmerkonzerte.
2: Genau. Das Wichtigste ist der persönliche Kontakt zu den Menschen und die Resonanz, die bei den Konzerten erzeugt wird. Und da verspreche ich mir von diesen Wohnzimmerkonzerten einen ganz besonderen Moment.
1: Quasi könnte es ein Kindergeburtstag zum Beispiel.
2: Ja, genau. Es kann auch ein 90. Geburtstag sein. Ja. Also ich habe auch, glaube ich, genug Songs, die älteren Menschen gefallen. Und genau.
1: Ganz konkret hättest du einen Termin noch frei, wo du vorbeikommen könntest, am 28. Juni, ne?
2: Genau. Auf meiner Website dominikmerscheid.de/Wohnzimmerkonzerte sind deutschlandweit verschiedene Termine angegeben. Und hier in der Region wäre eben der 28. Juni noch ein freier Sonntagnachmittag.
1: Wenn ihr Interesse habt, ihr könnt uns auch gerne schreiben. Wir leiten das gerne weiter an Dominik Merscheid. Ich danke dir sehr für deinen Besuch.
2: Ja, sehr gerne.
1: Bleib gerne noch sitzen, dann können wir gleich zusammen raus. Für mich war es das nämlich jetzt auch. Ich bin Sven Jaworek. Ich sage bis nächsten Samstag, wenn ihr mögt, zur nächsten Freizeitshow.
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1: Mit Mirko Knappert. Schönen guten Tag. Die USA wollen einen Teil ihrer Soldaten aus Deutschland abziehen. Bundesverteidigungsminister Pistorius bleibt aber gelassen. Der deutschen Presseagentur sagte er, die Präsenz amerikanischer Truppen liege im Interesse beider Seiten. Außerdem komme dieser Schritt nicht überraschend, so Tassovali.
2: Pistorius macht klar, Deutschland und die USA arbeiten militärisch weiter eng zusammen. Etwa in Ramstein in Rheinland-Pfalz oder Grafenwöhr in Bayern. Dort geht es auch um Einsätze in Europa, Afrika und dem Nahen Osten. Gleichzeitig sieht Pistorius Europa stärker in der Pflicht. Die NATO müsse europäischer werden, sagt er. Heißt konkret, Europa soll mehr Verantwortung für die eigene Sicherheit übernehmen. Deutschland will dabei vorangehen mit mehr Personal, schnellerer Beschaffung und besserer Infrastruktur.
1: Dankeschön, Zoe. Und damit zu weiteren Themen im Überblick. Buckelwal Timmy ist zurück im Meer. Nachdem das Tier von der Ostsee mit einem Schiff in die Nordsee gebracht wurde, ist Timmy seit etwa 9 Uhr wieder frei. Der Wal wurde vorher von der privaten Rettungsinitiative mit einem GPS-Sender ausgestattet. Bislang liegen aber noch keine Peildaten vor, heißt es vom Umweltministerium in Mecklenburg-Vorpommern. Unklar ist auch, in welchem Zustand sich der Wal befindet. Der gestern in Kraft getretene Tankrabatt macht sich an den Zapfsäulen noch nicht ganz bemerkbar. Am Feiertag fiel der Preisrückgang bei Diesel und Benzin um etwa 3 Cent kleiner aus als die ebenfalls seit gestern geltende Steuersenkung von rund 16 Cent. Das geht aus Berechnungen des ADAC hervor. Laut dem Automobilclub lag der Tagesdurchschnittpreis für Super E10 gestern bei knapp 1,99 Euro, bei Diesel im Schnitt von rund 2,08 Euro. Ein Großteil der Deutschen findet das Miteinander in der Gesellschaft schlecht. Das zeigt eine Umfrage des Meinungsforschungsinstitutes Forsa im Auftrag der Krankenkasse DAK. Demnach schätzten 67% der Befragten den Zusammenhalt und das Zusammenleben in der Gesellschaft als schlecht oder sogar sehr schlecht ein. Das sind 6% mehr als noch im Vorjahr. Menschen in der Altersspanne zwischen 18 und 34 Jahren schätzten in der Umfrage das Miteinander in Deutschland dagegen etwas besser ein als Ältere. In der Fußball-Bundesliga könnte es ab heute Abend wieder einen NRW-Verein mehr geben. Der FC Schalke hat im Spiel gegen Fortuna Düsseldorf die Chance auf den vorzeitigen Wiederaufstieg. Anpfiff ist um 20.30 Uhr. Und auch im Liga-Oberhaus könnten heute ein paar Vorentscheidungen fallen, für Leverkusen und Köln zum Beispiel. Danny Hoppe aus unserer Sportredaktion. Leverkusen empfängt im Topspiel Leipzig und muss eigentlich gewinnen.
3: Ja, zumindest wenn man noch sicher in die Champions League kommen will. Leipzig auf Platz 3 dürfte selbst bei einem Sieg heute kaum noch einzuholen sein. Aber Platz 4 ist möglich. Bis dort sind es nur noch 2 Punkte. Und dann treffen mit Stuttgart und Hoffenheim auch noch die beiden größten Konkurrenten heute aufeinander. Also, da ginge theoretisch was. Da muss von Leverkusen aber deutlich mehr kommen als zuletzt, sonst wird das nichts. Der erste FC Köln will dagegen endlich den Klassenerhalt klarmachen. Da wären Punkte heute bei Union Berlin enorm hilfreich. Sonst könnte noch einmal das große Zittern losgehen, je nachdem, wie die Konkurrenz im Keller spielt. Der HSV spielt in Frankfurt, Werder Bremen zu Hause gegen Augsburg. Und der Tabellenletzte Heidenheim empfängt die Bayern.
1: Und das waren die Nachrichten mit Mirko Knappert.
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4: Ja, sommerliche Temperaturen am 2. Mai. Im Moment messt ihr noch gut 20 Grad. Hat sich natürlich gerade ein bisschen abgekühlt. In den meisten Fädeln ist gerade ordentlich was runtergekommen. Und dementsprechend rechnet auch mal den weiteren Tagesverlauf damit, dass es immer mal wieder Wolken geben kann. Vielleicht mal ein Schauer mit Blitz und Gewitter ist durchaus drin. Aber warm wird's und sonnig soll es auch immer wieder zeitweise sein. Also ihr solltet vorgewarnt sein vor weiteren Schauern. Ansonsten, wie gesagt, frühsommerlich. Sonne und Wolkenwechsel kriegt ihr auch morgen. Absolut sonntagsspaziergangstaugliche 22 Grad sind dann auch morgen wieder drin.
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4: Blitzer haben wir aktuell keine, aber in der Innenstadt ist ganz gut was los. Rund um den Neumarkt und den Breslauer Platz solltet ihr mehr Zeit einplanen. Da staut sich's gerade. Ansonsten, wie gesagt, auf den Autobahnen auch noch so ein bisschen was. Auf der A3 zum Beispiel, Frankfurt Richtung Köln zwischen Königsforst und dem Dreieck Heumer. Da ist ein ungesicherter Unfall und da ist auch teilgesperrt. Also bitte da mehr Zeit einplanen und die Rettungsgasse nicht vergessen. Und nochmal eine Meldung an alle Lkw-Fahrerinnen und Fahrer. Ab sofort ist die A4 Richtung Olpe zwischen Klettenberg und Eiffeltor für Laster gesperrt. Am Bauwerk Eiffeltor sind nämlich weitere Schäden festgestellt worden. Und betroffen ist aktuell nur die Fahrt Richtung Olpe, aber da kommt ihr auf jeden Fall nicht mehr weiter. Das war's für den Moment. Euch eine gute und sichere Fahrt. Dickere Staus von den Autobahnen haben wir keine für euch.
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4: Ja, heute kann es der 1. FC Köln rein rechnerisch noch nicht schaffen. Aber wenn alles perfekt läuft, dann steht morgen fest, dass der FC auch in der kommenden Saison in der ersten Fußball-Bundesliga spielen wird. Und für dieses Szenario braucht der FC aber heute einen Sieg im Auswärtsspiel bei Union Berlin. Ziehen dann morgen St. Pauli und Wolfsburg nicht nach, ist das Saisonziel erreicht. Der FC legt also vor und ihr seid mit uns in den kommenden 3 Stunden live dabei hier bei Radio Köln. Union Berlin gegen unseren 1. FC Köln. Ich bin Daniel Kollmann. Hallo Köln, hallo FC-Fans.

0: So sieht's aus. Bab um 10 nach 3.
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0: Es ist noch kein Ruhekissen, aber die Ausgangslage, die ist schon ziemlich gut. Für unseren ersten FC Köln 3 Spiele sind's noch. Bis zum Ende der Saison 5 Punkte Vorsprung auf St. Pauli auf dem Relegationsplatz und 6 Punkte Vorsprung auf den ersten direkten Abstiegsplatz 17 auf den VfL Wolfsburg. Dazu kommt, dass der FC am nächsten Wochenende ein Heimspiel gegen das Schlusslicht hat, gegen Heidenheim, während St. Pauli in Leipzig ran muss und Wolfsburg gegen die Bayern spielt. So, und am letzten Spieltag spielen dann auch noch Wolfsburg und St. Pauli gegeneinander. Also, das sollte sich der FC nicht mehr nehmen lassen. Und am besten schon heute Nägeln mit Köpfen machen. Und ein Auswärtssieg bei Union Berlin wäre genau das. Und dort, an der Alten Försterei in Berlin, sitzt natürlich auch heute für euch wieder unser Radio Köln FC Live-Reporter Guido Ostrowski, um das Spiel für euch zu kommentieren. Hallo Guido in die Hauptstadt.
2: Hallo Daniel, hallo FC-Fans, Grüße aus Berlin.
0: Guido, der FC hat an der Alten Försterei in der ersten Fußball-Bundesliga noch nie gewinnen können. Heute wäre es ein ganz guter Zeitpunkt, die Serie mal zu beenden, oder?
2: Aber hallo, denn wenn du das Ding heute hier gewinnen solltest, dann ist der Klassenerhalt so gut wie klar. Wenn St. Pauli und Wolfsburg morgen selbst nicht gewinnen, dann sogar rechnerisch perfekt. Also es lohnt sich umso mehr, heute hier 90 Minuten Vollgas zu geben, diese 3 Punkte mit nach Köln zu nehmen. Aber die Bilanz hier an der Alten Försterei, die ist schon horrormäßig. Noch nie gewonnen. Nur einen Punkt, einen Unentschieden habe ich hier erlebt. Ansonsten immer verloren. Insgesamt sowieso die schlechteste Bilanz gegen Union Berlin in der gesamten Bundesliga für den ersten FC Köln. Ein Sieg, den haben sie mal zu Hause geholt. 2 Unentschieden, 8 Niederlagen. Also Union liegt dem FC nicht unbedingt.

0: 24, 25 Torschüsse, einen X-Goal-Wert von über 3. Also es war Wahnsinn, dass du dieses Ding dann hinten raus tatsächlich verlierst. Aber da kannst du so viel Positives draus ziehen, wenn du mit der gleichen Einstellung, Mentalität, Zweikampfführung und dann eben auch mit der spielerischen Klasse daran gehst, dann ist heute absolut was möglich bei Union.
1: Und den Unterschied könnte natürlich, wie schon so oft in dieser Saison, auch Said El Mala machen. Was glaubst du, wie er mit diesen ja doch vielen vergebenen Torchancen gegen Leverkusen klarkommt, wie er die weggeschickt hat? Ich erinnere nur an den Pfostenschuss bei leerem Tor, ne?
0: Ja, an den erinnere ich mich leider auch noch und bestimmt auch noch Said, aber der ist zwar erst 19 Jahre jung, spielt seine erste Bundesliga-Saison. Der Trainer René Wagner sagt aber über ihn, und das nehme ich ihm voll ab, je lauter es um seine Person wird, und es ist ja eigentlich immer laut rund um Said El Mala, er ist nun mal dieser absolute Shootingstar beim 1. FC Köln, ja, desto ruhiger wird der Said. Der liefert Wochenende für Wochenende ab, zeigt tolle Leistungen, insbesondere jetzt auch nochmal in der Rückrunde. Er ist der Top-Torjäger mit 11 Treffern, 5 weitere Treffer vorbereitet. Und ja, er hätte 1-2 Tore machen müssen gegen Leverkusen, aber aus solchen ja, Rückschlägen, so nenne ich es mal, lernst du, ziehst du deine Erfahrungen und dann machst du es am besten im nächsten Spiel besser. Also gerne heute wieder Said El Mala lalala. Und dann wird das was mit 3 Punkten.
1: Ich nehme dich beim Wort. 3 Lars müssen es dann schon sein, ne? Und ich bin ganz sicher, der hat sich das für heute aufgehoben am letzten Wochenende. Heute ist wichtig. Ich danke dir, Guido. Grüße nach Berlin. Wir hören uns natürlich gleich noch, bevor es losgeht. 15:30 Uhr. Union Berlin gegen den 1. FC Köln live hier bei Radio Köln.

0: Ihr hört Radio Köln FC Live und es ist das Duell zweier Tabellennachbarn heute Nachmittag. Das Duell 13. gegen 14. Union Berlin gegen den 1. FC Köln. Abstiegskampf in der 1. Fußball-Bundesliga. Aber auch klar ist, wer heute gewinnt, der ist im Prinzip durch. Der kann die Mannschaftsfahrt nach Malle für die Nicht-Abstiegssause schon mal buchen und anzahlen. Hoffentlich ist es der FC, wobei Union Berlin natürlich für den FC, und das habt ihr ja wahrscheinlich auch schon mitbekommen, in der 1. Liga alles andere als ein Lieblingsgegner ist. In 11 Partien gab es bisher einen einzigen Sieg für den FC, und das war dieses völlig wilde Last-Minute-3:2 vor 2 Jahren im eigenen Stadion. Da werdet ihr euch dran erinnern. Auswärts stehen dabei 6 Versuchen an der alten Försterei, 1 Pünktchen und ein einziges Törchen zu Buche. Das sollte heute besser werden. Radio Köln FC-Reporter Guido Ostrowski in Berlin. Gewinnt der FC gleich an der alten Försterei, könnte der Klassenerhalt an diesem Spieltag ja auch rechnerisch perfekt werden, je nachdem, wie morgen dann der FC St. Pauli und der VfL Wolfsburg spielen. Und wenn wir mal auf die vergangenen Spieltage gucken, Guido, da scheint die Chance relativ groß zu sein für einen Auswärtssieg. Union hat geschwächelt.
1: Ja, 3 Niederlagen in Folge. Auch nach dem Wechsel auf der Trainerbank. Marie-Louise Ether ist ja gekommen für Steffen Baumgart. Ja, hat Union den Turnaround nicht geschafft. Ist mit 2 Pleiten erstmal reingestartet. Die Marie-Louise Ether, der Trend ist also total negativ. Der Klassenerhalt, du hast es ja nochmal schön beschrieben, der ist aber ja heute möglich gegen einen direkten Konkurrenten mit einem Sieg. Das vor den eigenen Fans, und ja, dieses Stadion, das ist ja bekannt hier an der alten Försterei, von der ersten bis zur letzten Minute die Mannschaft lautstark zu unterstützen. Die Rückendeckung ist also voll da, und von daher erwarte ich mal ein hartes Stück Arbeit für den 1. FC Köln. Es wird wichtig sein, erstmal in den Zweikämpfen voll dagegen zu halten, und dann darf der FC gerne an das spielerische Niveau vom Heimspiel gegen Leverkusen anknüpfen. Spielerisch, wenn der FC seinen Fußball auf den Platz bringt, ist er stärker als Union Berlin.
0: Wie blickt denn eigentlich Trainer René Wagner auf dieses Spiel? Guido, für ihn ist es ja die Rückkehr an eine alte Wirkungsstätte.
1: In der vergangenen Saison war er hier Co-Trainer unter Steffen Baumgart. Beide waren ja in der Kombination auch mal das Trainerteam beim 1. FC Köln. René Wagner hatte dann sogar mal ein Spiel hier an der alten Försterei als Cheftrainer, weil Baumgart gelb gesperrt war. Und das war dann gegen den Rekordmeister, gegen Bayern München. Und da hat er ein beachtliches Unentschieden geholt. Also ja, es liegt ihm irgendwie hier das Stadion. Jetzt aber dann bitte auch in FC-Klamotten. Er selbst sagt, ich kümmere mich da nicht groß drum. Klar ist das irgendwie was Besonderes, wenn man hier zurückkehrt, aber ich konzentriere mich nur auf den FC, hat er gesagt. Wir wollen hier dieses Spiel gewinnen, die 3 Punkte mit nach Hause nehmen.
0: So sieht das aus. Ich danke dir erstmal bis hierhin. Es geht gleich los um 20:30 in Berlin an der alten Försterei. Union gegen den FC mit Guido und mir hier im Studio. Wir halten die Stellung, und bei uns verpasst ihr nichts. Wir freuen uns drauf. Bis gleich.

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10: Es ist gleich 3:30.
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10: Ja, Himmel ist nicht mehr ganz so durchgängig blau wie in den letzten Tagen. Ihr könnt auch weiter auf frühsommerliche Temperaturen hoffen und die genießen. Vor allem, was die Temperaturen angeht, seid ihr immer noch bei über 20 Grad. Aber zu den Abendstunden, da wird es dann natürlich ein bisschen kühler. Und es ist schon ein bisschen was runtergekommen und es kann auch noch weiter ein paar Schauer oder Gewitter geben heute Nachmittag. Sonne kommt aber auch immer wieder gut durch. Ab morgen gibt es auch einige Wolken und ein bisschen Sonnenschein im Wechsel. Temperatur nicht mehr ganz so warm wie heute, aber immer noch 22 Grad.
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10: In der Innenstadt ist viel los, rund in den Neumarkt und den Heumarkt. Die müssen ein bisschen mehr Zeit einplanen, um den Breslauer Platz herum im Moment auch. Blitze haben wir keine, aber eine Warnmeldung für die A555 Bonn Richtung Köln zwischen Bornheim und Godorf, eine ungesicherte Unfallstelle. Und auf der 3 von Frankfurt kommen zwischen Rösrath und Dreieckheumer 2 Kilometer und 25 Minuten plus im Moment. Ansonsten euch eine gute Fahrt.
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10: Mit Daniel Kollmann hier im Studio in Niel und Guido Ostrowski an der Alten Försterei in Berlin. Zum Auswärtsspiel des FC bei Union Berlin. Heute 3 Punkte und wir haben das Ding sicher. Guido, leg los.
12: Gehen wir es an. 32. Spieltag Union gegen den FC. Stadion an der Alten Försterei ist wie gewohnt ausverkauft. Und das gilt dann natürlich auch für die Gästekurve, für den Gästeblock. Da werden die FC-Fahnen gerade geschwenkt. Ein bisschen was ist noch abgefackelt worden. Unterstützung ist da für die Mannschaft von René Wagner. Denn es geht nach wie vor um nicht mehr und nicht weniger als den Klassenerhalt. Ein Sieg hier und heute. Es wäre der erste Sieg bei Union in der ersten Fußball-Bundesliga. Und der FC kann auch für die kommende Saison erstklassig planen. Rechnerisch müssten wir dann morgen noch die beiden Spiele von St. Pauli und Wolfsburg abwarten. Aber selbst wenn die beide nicht gewinnen sollten, einen Punkt oder mehr holen sollten, dann ist das hier so gut wie durch für den ersten FC Köln, der heute in den schwarzen Ausweichtrikots aufläuft und gleich Anstoß haben wird. Seidel Maller am Ball, ja, der so ein starkes Spiel gemacht hat zu Hause in Müngersdorf gegen Leverkusen. Ja, aber dieses verdammte Tor einfach nicht getroffen hat, trotz größter Chancen. Aber nicht nur er, auch andere hatten mehrfach die Führung auf dem Fuß. Am Ende war es eine knappe Niederlage. Trotzdem hat diese Leistung, die der FC da gegen eine Top-Mannschaft der ersten Fußball-Bundesliga auf den Platz gebracht hat, Mut gemacht. Da konntest du so viel Positives draus ziehen und sie haben es hoffentlich mitgenommen hier in die Hauptstadt nach Berlin. Aber es wird erstmal darauf ankommen, in den Zweikämpfen präsent zu sein, da dagegen zu halten. Union Berlin, bekanntermaßen eine physisch starke Mannschaft, spielt gerne mal den langen Ball, geht dann auch auf die zweiten Bälle. Mittelfeld soll keine große Rolle spielen. Sie sind nicht auf Ballbesitz aus, sondern wollen schnell das Feld überbrücken. Spiel läuft, angepfiffen von Daniel Schlager. Tiefer Ball erstmal des 1. FC Köln in die gegnerische Hälfte. Kommt Postwenden zurück und dann das Hausspiel gegen Samson Piuse. Wir gucken ganz schnell drauf auf die erste Elf. Im Tor Marvin Schwäbe, davor die Viererkette. Rechts Sebulonsen, innen Samson Piuse, Cenk, links Lund. Davor die Doppelsechs, heute mit Martel und Kraus. Kraus für den gelb gesperrten Johannesson in der Startelf. Rechts heute, nach langer Zeit mal wieder von Beginn an, Luca Waldschmidt. Links offensiv Kaminski und vorne Doppelspitze mit Elmaler und Bülter. Spielaufbau beim 1. FC Köln. Rückpass zunächst mal auf Marvin Schwäbe, der links raus auf Cenk. Fast der Fehlpass, aber der Ball kommt da noch an. Und jetzt ist Tempo drin beim FC. Tiefes Zuspiel von Kaminski auf Waldschmidt. Der wird abgelaufen. Union klärt zunächst mal in Seiten aus. Erste Minute rum. Union FC 0:0.
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0: Metallica im besten Mix hier bei Radio Köln am Samstagnachmittag, an eurem Bundesliga-Samstagnachmittag.
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0: Ja, der 1. FC Köln ist bei Union Berlin unterwegs. 5 Minuten sind rum, Tore sind noch keine gefallen. Spielstand an der Alten Försterei noch 0:0. Na klar, meldet sich gleich Guido Ostrowski wieder aus Berlin und kommentiert für euch das Spiel. Hoffentlich dann mit erfreulichen Neuigkeiten aus Berlin. Wir schauen natürlich auch immer auf die Parallelspiele. Heute sind es ja sogar 4 Parallelspiele, weil ja gestern durch den Feiertag gar kein Spiel war. Frankfurt gegen den HSV und die Bayern haben Heidenheim zu Gast. Außerdem Bremen gegen Augsburg und Hoffenheim gegen Stuttgart. Überall, wir haben relativ zeitgleich angefangen, 0:0. Also 5 Spiele, noch keine Tore heute Nachmittag. Wenn sich daran was ändert, hört ihr es zuerst hier bei uns bei Radio Köln. Tore bei uns, Tore aus Berlin bei Guido. Ihr verpasst hier nichts. Ich wünsche euch einen wunderschönen, spannenden Fußballnachmittag mit uns.
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in Sinsheim. Das erste Tor heute Nachmittag für die TSG Hoffenheim im Heimspiel gegen den VfB Stuttgart. Nach 8 Minuten war es André Kramaric, der getroffen hat. Neuer Spielstand, Hoffenheim 1, Stuttgart.

0: Ihr hört Radio Köln FC Live um 20 vor 4 am Samstagnachmittag mit dem Auswärtsspiel des FC bei Union Berlin. Guido Ostrowski sitzt genau dort an der alten Försterei. Sieht bisher noch ein torloses Spiel, Guido.
1: Wenig Chancen in den ersten knapp 10 Minuten. Einen Abschluss hat es gegeben auf Union-Seite in der 4. Minute. Der ging dann deutlich über die Querlatte. Keine Gefahr schlussendlich für Marvin Schwäbe. Der FC hat offensiv noch gar nicht zustande gebracht. Es ist ein relativ zerfahrenes Spiel. Beide Mannschaften schaffen es kaum mal länger den Ball in den eigenen Reihen zu halten. Versuchen immer wieder mit langen Bällen hinter die letzte Kette zu kommen. Und der FC baut jetzt neu auf in der eigenen Hälfte. Cenk dann aber wieder mit dem Rückpass auf Marvin Schwäbe. Union schiebt vor. Schwäbe wieder auf Cenk, der hat jetzt ein bisschen Platz auf der linken Seite, aber es ist ein Abtasten, keiner will hier den ersten gravierenden Fehler machen und so ist die Risikobereitschaft in den ersten 10 Minuten gering. Gucken wir nochmal schnell drauf, was Martel jetzt mit dem Spielgerät anfängt. Spielt zunächst mal links raus, Kaminski, dann mit dem tiefen Ball Richtung Elmala. Union aber wieder hellwach da hinten in der letzten Kette, versucht jetzt zu kontern. Ansa, tiefer Ball Richtung Berg, abgeblockt und Schenk kann ihn ablaufen. Es bleibt auch nach jetzt knapp 11 Minuten beim 0:0.

0: Und nach wie vor 0:0, torlos die Partie des 1. FC Köln bei Union Berlin. Guido Ostrowski ist euer Mann an der alten Försterei. Knappe Viertelstunde ist rum.
1: Lund spielt nochmal die Linie runter, aber da ist kein Mitspieler mehr. Und so landet der Ball im Tor aus. Leichte Druckphase jetzt mal vom 1. FC Köln. Ein, zwei Standardmöglichkeiten, aber die haben nicht wirklich Torgefahr gebracht. Es steht weiter 0:0 nach einer knappen Viertelstunde. Weiter ein relativ zerfahrenes Spiel, kampfbetontes Spiel. Aber nichts anderes haben wir erwartet. Es geht für beide Mannschaften um den Klassenerhalt. Es geht um wichtige Punkte. Oder willst du eben keinen Bock hinten einbauen, keinen gravierenden Fehler machen? Und so treten beide Mannschaften erstmal kontrolliert auf in der Defensive. Aber der FC zumindest mit einer Halbchance nach einem Chipball hinter die letzte Kette. Kaminski ist der Ball dann leider etwas zu weit weggesprungen. So konnte Union noch klären, sonst wäre Kaminski frei zum Abschluss gekommen. Weiter 0:0. Und der FC mit dem nächsten Ballgewinn. Lund muss erstmal wieder zurückspielen auf Schenk, bekommt den Ball wieder. Lund wieder auf Schenk und so ist das Gegenpressing erstmal umspielt von Union Berlin. Weiter geht's auf der rechten Seite, Simpson-Pusey und Waldschmidt mit dem Ballverlust. Keine gute Mitnahme. Union Berlin versucht Tempo reinzubekommen. Schäfer, Khedira im Zentrum, wird gejagt von Elmaller. Wichtig, dass der auch immer wieder mit nach hinten arbeitet. Und dann erstmal der Rückpass in die eigene Hälfte. Tempo komplett raus. Ducky auf Leite. Kaminski, Emala versuchen vorne anzulaufen. 16 Minuten rum, 0:0.

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1: Weiter 0:0 beim Auswärtsspiel des 1. FC Köln bei Union Berlin. 18 Minuten gut sind rum und auf den anderen Plätzen auch erst ein Tor gefallen. Bei der Partie Hoffenheim gegen Stuttgart nämlich 1:0 liegt Hoffenheim vorne. Ansonsten steht es zwischen Bremen und Augsburg, zwischen Frankfurt und dem HSV und auch zwischen den Bayern und Heidenheim noch 0:0.

Tor in Sinsheim, Ausgleich für den VfB Stuttgart. In der 21. Minute Chris Führig, der Torschütze, zum 1:1. Neuer Spielstand Hoffenheim gegen den VfB Stuttgart 1:1. Die anderen Spiele inklusive des FC in Berlin.

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20: Und es sind Tore gefallen. Und zwar zuallererst, und das ist erstaunlich und vielleicht auch nicht ganz uninteressant, die Bayern liegen hinten gegen Heidenheim, gegen den Tabellenletzten CFC in der 22. Spielminute. Heidenheim 1-0 vorne bei den Bayern. Dann hat Hoffenheim zum zweiten Mal getroffen, nach dem Ausgleich des VfB Stuttgart durch Führig. Ist Hoffenheim wieder in Führung gegangen, nur 2 Minuten später durch Touré, 23. Spielminute, also Hoffenheim 2-1 vorne gegen Stuttgart und noch ein Tor in Bremen, und zwar für die Gäste aus Augsburg, 1-0 für den FCA durch Kade in der 24. Minute. Also Bremen 0-1 gegen Augsburg, Hoffenheim 2-1 vorne gegen Stuttgart und die Bayern liegen hinten gegen Heidenheim mit 0-1 und natürlich noch 0-0. Beim 1. FC Köln Auswärtsspiel in Berlin bei Union. Sonst hättet ihr es gehört hier bei Radio Köln.

0: Ich bin Thomas Brockt.
1: US-Verteidigungsminister Hegseth hat den Abzug von 5000 US-Soldaten aus Deutschland angeordnet. Man gehe davon aus, dass der Abzug in den nächsten 6 bis 12 Monaten abgeschlossen sein werde, teilte das Pentagon mit. Derzeit sind rund 39.000 Soldaten in Deutschland stationiert. Verteidigungsminister Pistorius hob die weiter bestehenden gemeinsamen Interessen hervor und bemühte sich um Deeskalation. Zugleich machte er deutlich, dass die Entscheidung nicht unerwartet komme. Der mehrfach an Ostseeküsten gestrandete Buckelwal ist wieder im offenen Meer. Nach Angaben der privaten Initiative wurde das Tier in der Nordsee aus dem Lastkahn entlassen. Ob der geschwächte Wal damit tatsächlich gerettet ist, bleibt aber unklar.
2: Experten bezweifeln, dass der Wal nach Wochen im flachen Wasser überhaupt wieder normal schwimmen, tauchen und fressen kann. Auch sein Zustand ist unklar, ebenso ob ein GPS-Sender Daten dazu liefert. Befürchtet wird auch, dass das Tier erneut die Küste ansteuern könnte. Die dänischen Behörden machen bereits deutlich, sollte der Wal dort stranden, greifen sie nicht ein. Ohne funktionierenden Sender könnte zudem unbemerkt bleiben, wenn das geschwächte Tier in den nächsten Tagen oder Wochen verendet. Zoe Tassovali, Redaktion.
1: In Deutschland werden weniger Solaranlagen gebaut. In den ersten 3 Monaten des Jahres ging die Strommenge, die mit neu installierten Anlagen produziert werden kann, um 6% zurück. Der Bundesverband Solarwirtschaft warnt mit Blick auf die Spritpreiskrise vor weiteren Kürzungen bei der Förderung.
3: Besonders stark zurückgegangen ist der Neubau von Solaranlagen auf Dächern von Firmengebäuden und Wohnhäusern. Es wurden auch weniger Balkonkraftwerke installiert. Dass der Rückgang unterm Strich nicht noch größer ausgefallen ist, liegt daran, dass auf Freiflächen mehr große Solarparks errichtet wurden. Wegen der neuen Energiekrise und möglicher Kürzungen der Förderung erwartet die Branche zwar eine wieder etwas steigende Nachfrage, sagt aber, das seien keine verlässlichen Investitionsbedingungen. Jan-Henner Reitze, Nachrichtenredaktion.
1: In der 2. Fußball-Bundesliga hat Holstein Kiel den Klassenerhalt vorzeitig geschafft. Die Kieler siegten 2:0 gegen Eintracht Braunschweig. Ebenfalls wichtige Punkte im Abstiegskampf sicherte sich Dynamo Dresden durch ein 1:0 gegen den 1. FC Kaiserslautern. In einer weiteren Partie trennten sich Arminia Bielefeld und der VfL Bochum 1:1. Und das waren die Nachrichten mit Thomas Brockt.
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5: Ja, was gibt's Schöneres, als in der Sonne zu sitzen, kaltes Getränk in der Nähe und mit dem 1. FC Köln mitzufiebern. Rahmenbedingungen passen, auch wenn vorhin schon mal ein dicker Regenguss runtergekommen ist. Es bleibt trotzdem heute für den Rest des Tages meistens trocken, nur in der Theorie vielleicht nochmal ein Regenschauer mit möglicherweise etwas Blitz und Donner in Köln. Ansonsten Frühlingswetter bei im Moment Temperaturen von, na, wo sind wir denn da gerade? Bei 22, teilweise 23 Grad, je nach Veedel. Und morgen bekommt ihr dann auch nochmal 22 Grad in der Spitze. Euer Sonntag ist und bleibt auch wieder häufig sonnig. Paar Wolken mit dabei. Zum Abend vielleicht ein bisschen unbeständiger, aber durchaus tauglich. Und die neue Woche, die wird dann wieder etwas kühler.
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5: Und da haben wir keine Blitzer gemeldet, aber einiges in der Innenstadt, was los ist, rund um den Neumarkt. Da müsst ihr mehr Zeit einplanen, auch um den Breslauer Platz rundherum staut es sich und auf der Kalker Hauptstraße Höhe Kalkkapelle in beide Richtungen. Ebenfalls da 7 Minuten Stauzeit jeweils in beide Fahrtrichtungen. Dann auf die Autobahnen und da ist einiges los. Auf der 57 geht's los in Höhe Longerich. Da habt ihr nämlich Aquaplaning Gefahr durch den Starkregen. Vorhin. Das dauerte zwar nicht lange, aber das war heftig und ist nicht alles gut wegen der Drainage dort abgeflossen. Insofern passt da bitte auf, da stehen Pfützen. Auf der 61 Richtung Koblenz zwischen Türnich und Gümnich ein Unfall mit mehreren Autos. Da ist auch ein Rettungshubschrauber im Einsatz. Und die 61 ist dementsprechend Richtung Koblenz auch gerade im Moment dicht, voraussichtlich auch noch bis heute Abend. Also die solltet ihr meiden, wenn ihr könnt. Und auf der 555 Bonn-Köln zwischen Bornheim und Godorf hat's gekracht. Ungesicherte Unfallstelle. Stau gibt's auf der 57 zwischen Worringen und Kreuzköln-Nord 4 Kilometer plus 5 Minuten. Auf der 59 Bonn-Köln zwischen Troisdorf und Flughafen 6 Kilometer plus 20 Minuten. Und auch bei der Vollsperrung auf der 61 Richtung Koblenz zwischen Kreuzkerpen und Gümnich 10 Minuten plus. Und dementsprechend auch wird der Verkehr dort irgendwo abgeleitet vor der Sperrung. Das war's für den Moment. Euch eine gute und sichere Fahrt.
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5: Mit Daniel Kollmann in Köln und Guido Ostrowski in Berlin, wo der FC bei Union immer noch ein torloses Spiel abliefert, aber er muss was tun.
0: 1:0 für den 1. FC Köln in der 33. Minute. Marius Bülter, es hat sich alles andere als angedeutet. Union Berlin in den letzten 5 bis 10 Minuten eher am Drücker. Ohne die ganz große Chance, aber immer wieder Zweikampfsieger, immer wieder mit hohen Bällen in den Kölner Strafraum. Und dann ein gescheiter Konter des FC. Verwirrung zunächst, weil die Fahne hochging. El Mala bewegte sich aber dann geistesgegenwärtig weg vom Ball, überließ die Kugel Kaminski und der bereitete dann das 1:0 von Marius Bülter vor. Pass in den Rückraum der Abwehr und dann ein Sahneschuss von Marius Bülter in den linken oberen Torwinkel. Nichts zu halten für Karl Klaus. 1:0 für den 1. FC Köln.
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5: Ja, das passiert dann schon mal, wenn man aufs Wetter und auf die Straßen guckt. Für euch ist in diesem Moment ein Tor für den FC fällt. Na, besser so als andersrum. 1:0, der FC also vorne. Danke Guido fürs Aufnehmen in Berlin. Und wir gucken natürlich auch auf die anderen Plätze. Und auch da ist was passiert. Und zwar das 0:2 aus Bayern Sicht gegen den 1. FC Heidenheim. Also der Tabellenletzte schickt sich da wirklich an, nochmal ein Lebenszeichen auszusenden und führt jetzt bei den Bayern durch Dingchis-Treffer in der 31. Minute mit 2:0. Also, vielleicht haben die Bayern dann doch das ein oder andere Weißbier zu viel gehabt, aber oder konzentrieren sich schon zu sehr aufs Rückspiel gegen Paris in der Champions League unter der Woche. Also, Bayern hinten 0:2, Hoffenheim vorne 2:1 gegen Stuttgart, Bremen liegt 1:0 hinten gegen Augsburg und Frankfurt 0:0 noch gegen den HSV. Der FC 1:0 vorne, das ist natürlich die mit Abstand schönste und wichtigste Nachricht im Moment. Hallo Köln!

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1: Na, schon relativ verrückter Bundesliga-Spieltag, Bundesliga-Samstag bis hierhin. Also allein das Ergebnis aus München, das Zwischenergebnis nach 38 Minuten, 0-2 gegen Heidenheim. Da hätte man, glaube ich, eine Menge Geld mit verdienen können, wenn man das irgendwo gewettet hätte. Aber wichtig ist natürlich, was in Berlin passiert. Beim Auswärtsspiel des 1. FC Köln bei Union. Und da liegt der FC vorne und das ist gut so, Guido Ostrowski.
2: Der FC versucht, den Druck hochzuhalten, versucht hier aufs zweite Tor zu gehen. Cenk hatte einen Kopfball vor etwa 1,30 übers Tor und jetzt der FC mit dem Einwurf auf der linken Seite. Lund auf Marte, Kaminski will klatschen lassen. Marte mit Mühe kann den Ball aber zurückspielen, zumindest mal in die eigene Hälfte. Cenk dann quer auf Simpson Pusey und er zurück zum eigenen Torwart Marvin Schwäbe. 39 Minuten gleich gespielt, der FC etwas überraschend 1-0 vorne, aber wenn du den so satt triffst, so wunderbar triffst mit Marius Bülter, dann hast du die Führung verdient. Es war ein klasse Tor vom FC-Stürmer. Ja, und Union Berlin wirkt verunsichert, versucht es jetzt mit dem langen Diagonalball. Ein gefundenes Fressen für Cenk. Der FC wieder im Ballbesitz. Rückpass von Martel auf Marvin Schwäbe. 1-0 liegt der FC vorne.
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0: Take That, Back for Good aus dem Jahr 95. Ihr hört Radio Köln FC Live und der FC weiter 1-0 vorne in Berlin. Und Guido Ostrowskis hätte fast Elfmeter für den FC geben können zumindest. Aber der Handelfmeterpfiff ist verwehrt worden. Dementsprechend weiter nur 1-0 für den FC.
1: Berlin wirkt hier angenockt in der Schlussphase der ersten Halbzeit. Der FC vor 2-3 Minuten mit der Riesenchance aufs 2-0. Zunächst eigentlich nicht gut gelöst von Elmala, musste sich früher trennen vom Ball. Aber Kaminski setzte dann super nach im Strafraum, konnte dann fast vom 5-Meter-Raum aufs Tor schießen. Glanzparade vom Keeper von Klaus. Und dann war das Tor leer. Waldschmidt hätte nur noch den Ball über die Linie drücken müssen. Und da kommt da plötzlich Leiter angeflogen mit einer Grätsche und rettet Union Berlin vor dem zweiten Gegentor. So, die Führung knapp für den FC. Aber angesichts jetzt gerade dieser Schlussphase in der ersten Halbzeit durchaus verdient. Und vielleicht geht ja nochmal was mit Elmala. Versucht es wieder mit einem Dribbling, bleibt hängen. Zweiter Ball beim FC. Auch das wichtig, dass der FC jetzt wieder eine Vielzahl von Zweikämpfen gewinnt und vor allem auch viele zweite Bälle im Mittelfeld und so immer wieder Druck aufbauen kann. Lund an die Mittellinie. Cenk, Kraus. Auch spielerisch sieht das jetzt deutlich besser aus als in vielen Phasen der ersten Halbzeit. Lund an die Linie. Bülter, der Torschütze zum 1-0. Lund. Der Pass, wieder die Lücke gefunden. Tom Kraus hat ein bisschen Platz am Mittelkreis. Dreht sich dann zunächst mal um die eigene Achse, spielt quer auf Cenk. Cenk wieder links raus. Lund, wo ist die Lücke? Cepal, Kaminski geht tief. Zweikampf mit Leite. Kaminski erläuft sich den Ball und holt den Einwurf raus. Dachte ich zumindest, aber Daniel Schlager hat es anders gesehen. Kaminski touchiert noch leicht den Ball. Und so gibt es Einwurf in der eigenen Hälfte für Union Berlin. Ja, und da will ein Ballkind den Ball nicht hergeben. Für Juranovic habe ich auch noch nicht gesehen. Juranovic fassungslos, muss da regelrecht den Ball aus den Händen des Kindes befreien. Jetzt der Ball aber wieder im Spiel. Der FC bemüht, den Ball zurückzugewinnen. Schafft er auch zunächst mal. Bülter im Zweikampf. Verliert zunächst mal die Kugel. Dann Khedira mit dem tiefen Zuspall. Und Berg marschiert in Richtung Kölner Strafraum. Querpass! Und dann fast der Scherenschlag von Rothe. Verpasst knapp und der Ball trudelt aus im Seitenaus. Einwurf auf der rechten Seite für den ersten FC Köln. Nach langer Zeit mal wieder ein Konter von Union Berlin. Ansonsten hat der FC eigentlich alles unter Kontrolle in der Defensive. Nachspielzeit läuft jetzt seit 30 Sekunden. 5 Minuten obendrauf. Wir hatten ein, zwei Verletzungsunterbrechungen. Wir hatten das Tor und wir hatten die Trinkpause aufgrund der hohen Temperaturen. Also es wird noch ein bisschen gespielt in dieser ersten Halbzeit. Und Elmala kann jetzt möglicherweise durchziehen. Muss tief spielen auf Kaminski. Und der Ball viel zu schwach nach vorne gebracht. Und Berlin ist wieder dazwischen. Das ist eigentlich auch so ein hundertprozentiger Konter. Aber Union schenkt den Ball schon wieder her. Hoher Ballgewinn FC. Kraus auf der rechten Seite. Versucht sich erstmal Platz zu verschaffen. Spielt dann erstmal hinten rum Richtung Mittellinie. Weiter 1-0 der FC vorne. 4 Minuten Nachspielzeit haben wir noch.

Tor in München, 1:2, der Anschlusstreffer für die Bayern. 44. Minute, Leon Goretzka per direktem Freistoß. Also die Bayern tun dann doch nochmal das, was sie eigentlich am besten können. Und zwei Tore schießen. Also, vor der Halbzeit noch der Anschluss für die Bayern. 1:2, neuer Spielstand gegen den ersten FC Heidenheim.

Zorn Bremen 2:0 für die Gäste vom FC Augsburg. Kade, Doppelschlag, 45 plus 3. Ja, also nochmal kurz vor der Halbzeit der Nackenschlag für Werder Bremen, die jetzt 2:0 hinten liegen gegen den FC Augsburg. Zwei Tore von Kade.

0: So, rein geht's. Schlussphase der Nachspielzeit. Erste Halbzeit 0:1. Also der FC 1-0 vorne in Berlin. Guido Oskowski.
1: Es wird reklamiert, hüben wie drüben auf beiden Seiten. Jetzt reklamiert Emala ein Handspiel von Doki. 30 Sekunden vorher hatten wir das gleiche Spiel auf der anderen Seite. Da wollte Union Berlin gerne einen Handelfmeter haben. Immer noch läuft die Nachspielzeit. Wir sind schon 5 Minuten jetzt drüber. Und Union versucht nochmal was über die linke Seite. Rothe im Zusammenspiel mit Nsoki. Der lässt Waldschmidt ins Leere laufen. Passt dann auf Ansa in den Kölner Strafraum. Achtung, da müssen sie hinten raus klären. Nachschussmöglichkeit Union mit Khedira. Nochmal auf den linken Fuß gelegt. Und jetzt ist eigentlich die Situation fast schon weg. Aber Union bleibt dran. Hat nochmal die Flankenmöglichkeit. Und dann Waldschmidt ins Seiten aus. Auch da reklamiert Union wieder Handspiel. Und das müsste eigentlich die letzte Situation gewesen sein. Was macht Daniel Schlager? Handspiel war es schon mal nicht. Er gibt diesen Einwurf noch auf der linken Seite. Letzte Aktion in dieser ersten Halbzeit. Jetzt wird es hier hinten raus nochmal ein bisschen chaotisch. Und Rothe nochmal mit der Flankenmöglichkeit an den 5-Meter-Raum. Martel per Kopf hinten raus. Emala verliert zunächst mal das Laufduell und dann ist Schluss. Pause, Daniel Schlager beendet diese erste Halbzeit, die über weite Strecken spielerisch nicht allzu viel zu bieten hatte. Aber es war von Beginn an sehr umkämpft. Beide Mannschaften haben sich nichts geschenkt. Und so ab Minute 30 ist der FC dann immer stärker geworden. Hat per Traumschuss von Marius Bülter die 1-0-Führung erzielt, hatte noch 2-3 richtig gute Möglichkeiten aufs zweite Tor. Einmal hat Waldschmidt knapp verpasst, hätte den Ball nur noch einschieben müssen ins leere Tor. Leite rettete per Grätsche in letzter Sekunde für Union. Also das so ein bisschen schade, dass der FC die Verunsicherung der Unioner nach dem Rückstand nicht hat ausnutzen können für den zweiten Treffer. Aber alles in allem auch in diesen ersten 45 Minuten eine Leistung vom FC, die Mut macht. Und der FC ist ja endlich mal wieder vorne, muss keinem Rückstand hinterherlaufen. Freue mich auf die zweite Halbzeit. Meld mich dann gleich wieder rechtzeitig hier aus der Alten Försterei.
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0: Ja, danke schön, Guido, nach Berlin. Der FC also vorne zur Pause mit 1:0 durch das Tor von Kaminski, durch dieses wirklich sehenswerte Tor und hörenswerte Tor von Kaminski. Das solltet ihr euch auf jeden Fall, wenn ihr heute Abend die Gelegenheit dazu habt, dann auch nochmal anschauen. Und wir schauen natürlich auch auf die anderen Plätze. Frankfurt gegen HSV, da ist Halbzeit 0:0. Die Bayern liegen hinten gegen den 1. FC Heidenheim mit 1:2 zur Pause. Die Augsburger führen bei Werder Bremen mit 2:0 und Hoffenheim führt gegen den VfB Stuttgart mit 2:1. Wir sind natürlich pünktlich wieder für euch zurück in Berlin, wenn es weitergeht mit den zweiten 45 Minuten bei Guido Ostrowski. Ihr hört Radio Köln, ihr hört FC Live, macht euch einen schönen Samstag mit uns.
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2: Ja, Temperaturen für den 2. Mai schon sehr manierlich. 23 Grad in den allermeisten Fädeln, wo es jetzt auch wieder abgekühlt oder beziehungsweise abgetrocknet sein soll, das, was da vorhin runtergekommen ist. Also, ihr habt noch ein paar Wolken mit am Start heute, aber auch heute Nachmittag immer mal wieder ein bisschen Sonne dabei. Solltet damit rechnen, dass so ein Schauer wie vorhin schon noch mal runterkommen kann. Vielleicht auch mit ein bisschen Blitz und Donner, ist aber relativ unwahrscheinlich. Und ansonsten bleibt es, wie gesagt, schön warm und auch morgen geht es das so, mit Sonne und Wolken im Wechsel, aber absolutem, ja, sonntagsspaziergangstauglichen Wetter. 22 Grad sind morgen wieder drin.
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2: Blitzer haben wir momentan keine. Wir haben ein bisschen was los um den Neumarkt und auch rund um den Breslauer Platz. Das sind so die Hotspots gerade verkehrstechnisch. Da solltet ihr einige Minuten mehr einplanen, wenn ihr da unterwegs seid. Und auf der Kalker Hauptstraße, Höhe Kalkkapelle, da staut es sich ebenfalls in beide Richtungen. Braucht ihr 7 Minuten rund länger. Auf den Autobahnen, Achtung bitte, nach wie vor auf der A57, da scheint irgendein Gulli kaputt zu sein. Da ist immer noch Aquaplaning-Gefahr angegeben. Hier und zwar Richtung Krefeld in Höhe Longerich in beiden Richtungen. Und auf der 61 Richtung Koblenz zwischen Türnich und Gümnich ein Unfall mit Rettungshubschrauber-Einsatz. Hier ist die Autobahn gesperrt und zwar noch bis heute Abend 19 Uhr voraussichtlich laut Polizei. Das solltet ihr vermeiden, wenn ihr könnt. Staus gibt es sonst noch auf der 59 Bonn Richtung Köln zwischen Spich und Flughafen. 4 Kilometer, 18 Minuten plus. Und auf der 61 Richtung Mönchengladbach, dort wo die Sperrung ist, zwischen Bergheim Süd und Gümnich, 10 Minuten Stauzeit. Dann muss ich schon noch sagen, ihr solltet auf jeden Fall vorsichtig fahren, wenn es noch mal schüttet nachher. Scheint ja dann doch irgendwie rutschig zu sein. Aber größere Staus haben wir sonst keine mehr für euch. Gute Fahrt.
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2: Mit Daniel Kollmann und wir warten dann auf die zweiten 45 Minuten in Berlin. Hat ja ordentlich Nachspielzeit gegeben in der ersten Halbzeit. Der FC ist 1-0 vorne. Guido Ostrowski meldet sich gleich wieder. Hallo Köln.

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1: Ja, wir haben ein Tor und zwar in der zweiten Halbzeit. Auf anderen Plätzen wird nämlich schon wieder gespielt, in Berlin noch nicht. Aber das 1:0 ist gefallen für Eintracht Frankfurt und zwar gegen den HSV durch Usun in der 49. Spielminute. Also jetzt haben wir dann auch auf allen Plätzen heute Nachmittag zumindest einen Treffer. Frankfurt 1:0 vorne gegen den HSV. Dann haben wir nach wie vor den Spielstand in München, der etwas überraschend kommt. 1:2 liegen die Bayern hinten gegen den 1. FC Heidenheim. Bremen liegt zurück mit 0:2 gegen Augsburg und Hoffenheim führt 2:1 gegen den VfB Stuttgart. Und der 1. FC Köln, und das ist natürlich das, was uns alle am meisten interessiert und in dem Fall auch freut, liegt vorne bei Union Berlin mit 1:0. Und genau dahin, nach Berlin, gebe ich jetzt wieder zu Guido Ostrowski. Der steht in den Startlöchern für den Beginn der zweiten 45 Minuten. Hallo Guido, der FC führt 1:0 bei Union.
2: Beide Mannschaften sind zurück auf dem Platz, kann gleich weitergehen mit Halbzeit 2 der FC, dank eines Traumtores von Marius Bülter in der 33. Minute. 1:0 vorne, hinten aus hat das leider versäumt, den zweiten Treffer nachzulegen. Chancen waren da, aber was nicht ist, kann ja noch werden. Union hat sehr verunsichert gewirkt nach dem Rückstand. Bin gespannt, wie die Mannschaft von Marie-Louise Itter jetzt hier auftritt zu Beginn der zweiten Halbzeit. Da kommt auch schon der Pfiff von Daniel Schlager. Spiel läuft wieder. Union erstmal mit dem nächsten langen Ball, der abgefangen wird per Kopf von Simpson Pusey. Ja, und dann ist es Nsoki mit dem Kopf in Seiten aus. Einwurf für den FC, der unverändert auf dem Platz steht. Keine Wechsel bis hierhin, auch nicht bei Union Berlin. Und ja, wird wichtig sein, gleich wieder die Zweikämpfe anzunehmen, sich da nicht abkochen zu lassen. Die zweiten Bälle immer wieder für sich zu entscheiden. Und sie haben das spielische Potenzial, um dann den ein oder anderen Konter zu setzen und dann vielleicht das zweite, dritte Tor zu erzielen, die Jungs von René Wagner. Aber diese Situation, die musst du dir über die Zweikämpfe erstmal erarbeiten. Dann kommt das Spielerische. Und jetzt Sebulonsen mit dem Einwurf in Richtung Mittellinie. Simpson Pusey auf Cenk, der muss lang spielen. Union Berlin mit dem Kopf dazwischen. Dann ist es Martel, der früh in dieser ersten Halbzeit die gelbe Karte gesehen hat, damit fehlen wird im kommenden Heimspiel gegen Heidenheim. Der Ball bleibt aber jetzt erstmal beim FC. Einwurf auf der rechten Seite in der eigenen Hälfte. Die ersten 60 Sekunden sind rum. Der FC 1:0 vorne.
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1: Und zwei weitere Tore habe ich euch zu vermelden. Und zwar zunächst mal das 3:1 für die TSG Hoffenheim gegen den VfB Stuttgart. Und das Ganze in der 49. Spielminute. Und noch ein Tor für den HSV, und zwar bei Eintracht Frankfurt in der 51. Also nur 3 Minuten nach dem Frankfurter Führungstreffer durch Usun hat Grönberg getroffen für den HSV, der Däne, mit dem 1:1, 51. Spielminute. Neuer Spielstand jetzt also Frankfurt gegen Hamburg 1:1. Und der dritte Treffer durch Kramaric gegen Hoffenheim 3:1, jetzt Hoffenheim vorne gegen den VfB Stuttgart. Und gleich sind wir natürlich wieder zurück bei Guido Ostrowski in Berlin mit hoffentlich dann irgendwann auch dem zweiten Kölner Treffer. Von wegen Beruhigung und so, ihr wisst schon.
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0: Ihr hört Radio Köln, FC Live und das Ganze mit dem Auswärtsspiel des FC in Berlin bei Union. Und der FC ist weiter 1:0 vorne. Guido Ostrowski an der Alten Försterei.
1: Wir sind in der 54. Minute. Der Ball bei den Unionern, die aber nach wie vor Schwierigkeiten haben, um sich mal durchzukombinieren. Immer wieder die langen Bälle, die der FC aber gut abfängt da hinten. Auch jetzt wieder mit Schenk, gewinnt den Zweikampf gegen Schäfer, spielt die Linie runter. Allerdings in den Fuß von Kemlein. Berlin hoch aufgerückt. Der FC fast mit allen Spielern am eigenen Strafraum. Vorne nur noch Kaminski und El Maller. Beide hatten die Riesen-Konterchance vor etwa 2-3 Minuten zum 2:0. Flanke El Maller. Fußspitze war noch dran von Kaminski, aber der Ball dann knapp links am Pfosten vorbei. Jetzt der nächste Konter. Waldschmidt marschiert über die linke Außenbahn, über die Mittellinie. Ist jetzt 10, 15 Meter drin. Da kommt der Diagonalball auf Kaminski in den Strafraum. Gute Ballmitnahme, Kopfball ab Hensoki. Ja, dann doch ein bisschen weggesprungen der Ball bei Kaminski. Und Hensoki löst das gut, macht den Ball fest und spielt ihn dann wieder zu Innenverteidiger Leite. Damit alles wieder in der Reihe bei Union Berlin. Aber immer wieder diese Kontersituation beim FC. Er sollte eine davon nur möglichst bald mal nutzen zum 2:0.

So, da war der Geißbock jetzt direkt zweimal am Start. Ist ein Tor gefallen. Und zwar in Frankfurt. HSV hat Spiel gedreht. Nach dem frühen Rückstand in der zweiten Halbzeit durch Usun. Hat der HSV zurückgeschlagen innerhalb von 9 Minuten durch Kromberg und jetzt durch Vera. Also 2-1. Vera mit dem Tor für den HSV. Neuer Spielstand Hamburg.

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1: Und Tor in München. Das überrascht mich jetzt zwar wenig, aber ich muss es euch ja trotzdem erzählen. 2:2. Die Bayern gleichen erst einmal aus gegen den ersten FC Heidenheim. Nach 0:2 Rückstand jetzt das zweite Tor von Leon Goretzka. Der mit einem Doppelschlag also heute. Neuer Spielstand, die Bayern 2 und Heidenheim auch 2.

0: Radio Köln FC Live am Samstagnachmittag, 10 vor 5. Und das bedeutet, beim 1. FC Köln bricht so die Schlussviertelstunde oder die letzten 20 Minuten brechen langsam an. Also Guido Ostrowski in Berlin. Was hat der FC denn noch auf dem Kasten? 1-0 liegt da vorne im Moment.
1: Der FC am eigenen 5-Meter-Raum muss jetzt lang hinten rausspielen mit Marvin Schwäbe über die Mittellinie. Kopfballsieger Union, zweiter Ball zunächst mal bei Martel. Und dann Bülter, der nachsetzt, den Ball zunächst mal verliert, aber Lund, gemeinschaftlich kriegen sie das irgendwie gelöst. Dann ein technischer Fehler von Waldschmidt, sieht man bei ihm eigentlich selten, denn technisch ist er ganz, ganz stark. Er ärgert sich selbst über diesen Ballverlust. Ja, im Moment die letzten 2-3 Minuten wieder ein bisschen überhastet der FC unterwegs. Zu viele Ballverluste hinten in der Defensive, lässt aber nach wie vor nichts anbrennen. Wenn, dann wird Union mal halbwegs gefährlich bei Standardsituationen. Die sollte der FC tunlichst vermeiden. Union hat gerade dreimal gewechselt, neue Offensivpower reingebracht von Marie-Louise Eta. Noch hat sich das aber nicht ausgewirkt auf dem Platz. Doki versucht es jetzt anzutreiben, spielt raus auf den ebenfalls eingewechselten Trimmel, der mit der Flanke aus dem Halbfeld. Sebulonsen muss den Zweikampf gewinnen gegen Rothe, tut das auch im eigenen Strafraum, klärt dann in Seiten aus. Und so sind jetzt fast 60 Minuten gespielt. Der FC weiter 1-0 vorne durch den Treffer von Marius Bülter.
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0: 80. Minute. Zweiter Treffer für den FC Said El Mala. Nach flacher Reingabe von der linken Seite direkt Abnahme ins lange Eck und haltbar für Karl Klaus. Der FC 2-0 vorne. Jetzt hat El Mala endlich wieder getroffen, nachdem er so viel hat liegen lassen im Heimspiel gegen Leverkusen. Aber er ist fleißig geblieben, immer aktiv geblieben. Hatte auch in diesem Spiel vorher schon seine Aktion. Und jetzt belohnt er sich. Und es ist nur noch der Gästeblock zu hören. 2000 mitgereiste FC-Fans bejubeln das 2:0. Der Rest schweigt. Said El Mala mit dem zweiten Treffer. Und das ist natürlich ein Schock jetzt erstmal hier für Union. Die wirkten nach dem 0-1 schon völlig von der Rolle verunsichert in der ersten Halbzeit. Da konnte der FC das leider nicht ausnutzen für den zweiten Treffer. Jetzt hat er endlich nachgelegt. Und nach 62 Minuten heißt es also durch die Tore von Marius Bülter und Said El Mala 2:0 für den ersten FC Köln.
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Tor in Hoffenheim. Nein, das heißt ja Sinsheim. Bei der TSG Hoffenheim. Anschlusstreffer für den VfB Stuttgart. Nur noch 3:2 für Hoffenheim durch das Tor von Demirovic. Der VfB also nochmal dran. Neuer Spielstand Hoffenheim, Stuttgart 3:2 und Tor in Bremen 1:2. Anschlusstreffer für Werder nach dem 0:2 Rückstand gegen Augsburg.

0: Ich bin Thomas Brockt. Hohe Spritpreise, teurere Flüge und die Frage, soll der Staat gegensteuern? Die Chefin der Wirtschaftsweisen, Schnitzer, warnt davor. In der Augsburger Allgemeinen kritisiert sie den Tankrabatt als Fehler und wirbt für gezieltere Hilfen statt pauschaler Entlastungen.
1: Schnitzer sagt, hohe Preise haben auch eine Funktion. Sie zeigen, dass Energie knapp ist und bringen Menschen dazu, weniger zu verbrauchen. Deshalb hält sie breite Entlastungen für den falschen Weg. Stattdessen sollten gezielt diejenigen unterstützt werden, die wirklich Hilfe brauchen. Mit Blick auf den Sommer warnt sie außerdem, teureres Kerosin könnte Flüge verteuern. Urlaub wird also wohl für viele spürbar teurer. Zoe Tassovali, Nachrichtenredaktion.
0: US-Verteidigungsminister Hexes hat den Abzug von 5.000 US-Soldaten aus Deutschland angeordnet. Man gehe davon aus, dass der Abzug in den nächsten 6 bis 12 Monaten abgeschlossen sein werde, teilte das Pentagon mit. Derzeit sind rund 39.000 Soldaten in Deutschland stationiert. Verteidigungsminister Pistorius hob die weiter bestehenden gemeinsamen Interessen hervor und bemühte sich um Deeskalation. Zugleich machte er deutlich, dass die Entscheidung nicht unerwartet komme. In Deutschland werden weniger Solaranlagen gebaut. In den ersten 3 Monaten des Jahres ging die Strommenge, die mit neu installierten Anlagen produziert werden kann, um 6% zurück. Der Bundesverband Solarwirtschaft warnt mit Blick auf die Spritpreiskrise vor weiteren Kürzungen bei der Förderung.
2: Besonders stark zurückgegangen ist der Neubau von Solaranlagen auf Dächern von Firmengebäuden und Wohnhäusern. Es wurden auch weniger Balkonkraftwerke installiert. Dass der Rückgang unterm Strich nicht noch größer ausgefallen ist, liegt daran, dass auf Freiflächen mehr große Solarparks errichtet wurden. Wegen der neuen Energiekrise und möglicher Kürzungen der Förderung erwartet die Branche zwar eine wieder etwas steigende Nachfrage, sagt aber, das seien keine verlässlichen Investitionsbedingungen. Jan-Henner Reitze, Nachrichtenredaktion.
0: In der 2. Fußball-Bundesliga hat Holstein Kiel den Klassenerhalt vorzeitig geschafft. Die Kieler siegten 2:0 gegen Eintracht Braunschweig. Ebenfalls wichtige Punkte im Abstiegskampf sicherte sich Dynamo Dresden durch ein 1:0 gegen den 1. FC Kaiserslautern. In einer weiteren Partie trennten sich Arminia Bielefeld und der VfL Bochum 1:1. Und das waren die Nachrichten mit Thomas Brockt.
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4: Der Himmel ist nicht mehr ganz so durchgängig blau wie in den letzten Tagen, aber ihr könnt auch weiterhin das frühsommerliche Wetter in Köln genießen. Auch nach dem Regenguss vorhin, vor allem was die Temperaturen angeht, ihr messt immer noch deutlich über 20 Grad. 21, 22 je nach Veedel und in den Abendstunden habt ihr diese 20 Grad auch noch, bis die Sonne untergeht. Also die 2 vorne bleibt stehen. Möglich, dass es heute Nachmittag oder heute Abend dann vielleicht nochmal einen Schauer oder Gewitter gibt, aber wahrscheinlich ist es eher nicht. Morgen, ähnlich wie heute, Sonne kommt immer wieder mal gut durch. Ab und zu ein paar Wolken dabei, aber eher trocken und die Temperaturen nicht mehr ganz so warm wie heute. In der Spitze, es waren ja mal so 25 Grad heute am frühen Nachmittag, morgen maximal 22 Grad.
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4: Im Moment keine Blitzer gemeldet. Ein bisschen Stau ist noch rund um den Hauptbahnhof, Breslauer Platz, Rheinuferstraße, da in Höhe des Hauptbahnhofs. Da ist relativ viel los und auch rund um die Lanxess Arena in Deutz ist relativ viel Verkehr. Aber es gibt nichts, was euch jetzt richtig viel, viel Zeit kosten würde. Und auf den Autobahnen hat sich's auch so ein bisschen beruhigt. Es wird immer noch gemeldet, dass auf der A57 in Höhe Longerich in beiden Richtungen Gefahr durch Aquaplaning besteht. Vielleicht liegen da immer noch Pfützen, die gefährlich sind, wenn ihr damit zu schneller Geschwindigkeit rüberfahrt. Und es liegen Gegenstände auf der A4 Richtung Aachen, und zwar zwischen Klettenberg und Eiffeltor auf der rechten und mittleren Spur. Das wird hier gemeldet. Ansonsten euch eine gute und vor allen Dingen sichere Fahrt.
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4: Mit Daniel Kollmann und mittlerweile einem beruhigenden, halbwegs beruhigenden Vorsprung des FC bei Union Berlin. 2:0 liegt der FC vorne im Auswärtsspiel an der Alten Försterei und Guido Ostrowski kommentiert für euch.
5: Ja, und auch das passiert dann, wenn es so gar nicht läuft. Die Trainerin bekommt mit voller Wucht den Ball vors Gesicht. Hat sich zum Glück nicht wehgetan. Hat sofort angezeigt, weitermachen. Nächster Einwurf Union Berlin auf der linken Seite. Union versucht irgendwie verzweifelt hier Druck aufzubauen. Das klappt aber überhaupt nicht. Die Bälle schnell weg. Der FC verteidigt hinten kompromisslos. Lauert auf die Konter. Hat jetzt 3 frische Kräfte für die Offensive gebracht. Die beiden Torschützen Bülter und Emmerler haben Feierabend. Jetzt Rothe mit dem langen Einwurf in den Kölner Strafraum. Niang, auch der ist eingewechselt worden mit der Kopfballabwehr. Die allerdings auf Kosten einer Ecke. Von der linken Seite wird sie Trimmel gleich reinschlagen, der die Kapitänsbinde übernommen hat nach seiner Einwechslung in dieser zweiten Halbzeit. Wir schreiben die 73. Spielminute, der FC 2-0 vorne durch die Treffer von Bülter und Elmaler. Trimmel nimmt Anlauf und der FC hochkonzentriert im eigenen Strafraum. Ball kommt runter am Fünfer, da ist der Kopfball abgewehrt vom FC und Schwäbe dann nochmal mit den Fingerspitzen über die Latte, gibt die nächste Ecke für Union, diesmal von der rechten Seite und Trimmel muss schnell machen, um den Ball wieder schnell hoch in den Kölner Strafraum zu bringen. Vor den eigenen Fans, die doch deutlich ruhiger geworden sind nach dem zweiten Kölner Treffer durch Said Elmaler. Christopher Trimmel nimmt Anlauf. Ecke ist freigegeben. Ball kommt rein in den Kölner Strafraum. Kopfballmöglichkeit. Rothe! Tor! Tor Rothe! Nur noch 1-2 aus Berliner Sicht. Die Führung wieder knapp vorm 1. FC Köln. Und natürlich musste eine Standard her bei Union aus dem Spiel heraus. Keine Schnitte gehabt, aber bei Standards, da sind sie auch in dieser Saison unglaublich stark. Haben fast 50% ihrer Tore erzielt. Und jetzt treffen sie hier in der 74. Minute zum Anschluss zum 1-2.

Tor in München. Nee, nicht was ihr denkt. 3:2 für Heidenheim tatsächlich. Nachdem die Bayern das 0:2 aufgeholt haben, hätte ich jetzt gedacht, naja, das geht 5:2 aus. Aber, Zivzivaze, 76. Minute, Traumtor. Kann man schon fast sagen, Schlenzer in den Winkel. Also, Heidenheim wieder vorne in München. Gibt's denn sowas? Und der FC nur noch 2:1 vorne. Das kann auch mal eine heiße Schlussphase werden. 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

0: Hat nicht viel drauf hingedeutet, aber es wird dann da noch mal eng in Berlin. Ne?
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0: Aus dem Spiel heraus ging nämlich für Union Berlin gegen unseren 1. FC Köln wirklich nicht viel. 2:0, die Führung schien komfortabel, aber eine Standard hat hergehalten und zack ist das Spiel wieder eng. Also der FC 2:1 vorne bei Union Berlin. Ansonsten noch mal kurz ein Update, was die anderen Plätze angeht. Jetzt, wo es so in die letzten 10 Minuten reingeht bei den Spielen. Frankfurt liegt hinten gegen den HSV mit 1:2. Die Bayern liegen ebenfalls hinten mit 2:3 gegen den 1. FC Heidenheim. Relativ überraschend, 10 Minuten vor Schluss. Dann Bremen 1:3 hinten. Da hatte Jakic zwischenzeitlich noch das dritte Augsburger Tor nachgelegt in der 69. Minute. Also Bremen 1:3 gegen Augsburg und weiterhin Hoffenheim mit einem 3:2 mit einem knappen Vorsprung gegen den VfB Stuttgart. Wir hoffen natürlich, dass es in Berlin hält, die Führung hält, dass der FC das Ding über die Zeit bringt, wirklich am besten noch den dritten nachzulegen gleich. Und Guido Ostrowski meldet sich dann gleich wieder für euch aus der alten Försterei in der Hauptstadt. Hier ist Radio Köln FC Live, 11 Minuten nach 5. Wir drücken dem FC natürlich weiter alle Daumen.

0: Union Berlin 1, 1. FC Köln 2. Das ist nach wie vor die Situation, aber es ist auch nicht mehr so lange zu spielen in Berlin. Der FC kann dieses Ding noch über die Bühne bringen, Guido Ostrowski.
1: Ah, Berlin schafft es immer wieder über die Außen durchzukommen. Flanken reinzubringen in den Kölner Strafraum. Jetzt Leite, weit aufgerückt. Flanke kommt aus dem Halbfeld. Kopf von Abwehr, fast aufs eigene Tor von Kraus. Aber Schwäbe ist unten im linken Toreck. Kopfball war zum Glück nicht wuchtig von Kraus, der jetzt zusammensackt am 5-Meter-Raum. Schlager ist sofort bei ihm. Spiel wird unterbrochen. Boah, aber das ist eine ganz enge Kiste jetzt hier in dieser Schlussphase. 82 Minuten gespielt. Der FC immer noch vorne, aber nur noch mit einem Tor seit dem Anschluss nach dem Eckball. Kopfballtor der Unioner. Und die Gastgeber am Drücker. Eine Flanke nach der anderen segelt rein in den Kölner Strafraum. Bis jetzt bekommt es der FC verteidigt, aber es fehlt die Entlastung. Der Konter vorne, trotz frischer Offensivkräfte. Niang ist gekommen, Meiner ist gekommen, Thielmann ist gekommen. Langer Abschlag jetzt von Schwäbe. Kraus kann weitermachen. Kopfballabwehr von Leite und wieder die Berliner mit dem tiefen Ball. Und Simpson Pusey mit dem Fehler macht ihn wieder gut im Fallen. Gerade noch rechtzeitig mit dem Rückpass auf Schwäbe und er jagt den Ball wieder in die Berliner Hälfte. Leite dann mit vollem Glück der Kopfballabwehr. Niang hat jetzt ganz viel Platz über die rechte Seite, ist drin im Strafraum. Querpass, Schussmöglichkeit Meiner. Meiner, linker Fuß und gehalten. Karl Klaus bringt die Hand noch an den Ball, lenkt die Kugel am Pfosten vorbei. Ecke für den FC. Nach langer, langer Zeit endlich wieder eine Möglichkeit für den FC. Meiner verpasst knapp das dritte Tor. Felipe Chaves wird die Ecke ausführen. Von der linken Seite. 84. Spielminute. Meiner kommt kurz. Übernimmt jetzt den Ball. Chaves geht weg vom Ball. Hinten sich an Kraus und Simpson Pusey ab. Meiner mit der Ecke an den Fünfer. Kopfballverlängerung Berlin. Auf die gegenüberliegende Seite. Ball noch nicht im Aus. Cenk erläuft sich die Kugel. Cenk versucht vorbeizukommen an Kemlein. Und dann will er die Ecke, aber er bekommt sie nicht. Es gibt Abstoß. 6 Minuten noch plus Nachspielzeit. Weiter eine 2-1-Führung für den FC. 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
1: Ja, das wird nochmal eine ganz spannende Schlussphase. Da bin ich relativ sicher in Berlin. Der FC hat eine relativ sicher geglaubte Führung dann ja nicht aus der Hand gegeben. Sie besteht ja auch noch, aber sie ist eben nur noch knapp mit 2:1. Und dementsprechend wird da bis zum Schluss gezittert werden wahrscheinlich. Gerade hatte Meiner eine Schusschance, wenn der sitzt. Klar, dann ist das Ding wahrscheinlich durch, aber hat er nicht. Und insofern weiter 2:1 die knappe Führung des FC bei Union Berlin. Genau dieselbe Führung hat der HSV im Moment immer noch inne bei Eintracht Frankfurt. 2:1 auswärts und auch Heidenheim führt nach wie vor bei den Bayern tatsächlich in der 89. Minute mit 3:2. Also ein Auswärtssieg in München und dann wären die wieder wirklich drin im Kampf gegen den Abstieg. Bremen liegt 1:3 hinten gegen den FC Augsburg und Hoffenheim ist weiter 3:2 vorne gegen den VfB Stuttgart. Also ich denke mal, bis auf das Spiel in Bremen, wo es 3:1 für Augsburg steht, alles enge Dinger, das wird nochmal spannend und gleich gibt es natürlich für euch hier bei Radio Köln FC Live die komplette Schlussphase von Guido Ostrowski aus der Alten Försterei.

0: Tor in Berlin.
1: Ball hart gesessen ins kurze Eck, ansatzlos. Thiemann zu weit weg, kann den Torabschluss nicht verhindern. Und so trifft Union Berlin hier in der 90. Minute zum Ausgleich. Nach einer 2-0-Führung für den ersten FC Köln. Unfassbarer Jubel natürlich der Rot-Weißen auf dem Platz zusammen mit den Fans. Und hängende Köpfe beim FC. Sie waren so nah dran hier am Auswärtssieg. Und jetzt müssen sie sogar um den einen Punkt zittern. Union Berlin ist zurück im Spiel. Standardtor kann immer mal passieren. Aber der Treffer, der darf eigentlich nicht fallen. War der unhaltbar? Fragezeichen, bin mir nicht ganz sicher. Marvin Schwebe, da war da nicht so richtig in der kurzen Torwart-Ecke, um den Ball noch zu halten. Treffer zählt natürlich. Und auf der Anzeigetafel steht ein 2:2. Und der große Befreiungsschlag, der ist jetzt erstmal weg. Und die Nachspielzeit, 9 Minuten. 9 Minuten und klar, das Momentum jetzt komplett bei Union Berlin. Die sind hier nach 0:2 zurückgekommen, haben das Publikum im Rücken. Die werden jetzt hier voll auf Sieg spielen. Ball wieder im Spiel.

Tor in Sinsheim. Der VfB Stuttgart kommt auch nochmal zurück. 3:3. Fünfte Minute der Nachspielzeit. Thiago Thomas hat getroffen für die Stuttgarter. Also, nach 1:3 Rückstand bei der TSG Hoffenheim nochmal zurückzukommen, auf 3:3 zu stellen. Respekt, VfB Stuttgart. Noch ist nicht Schluss, aber steht 3:3. Und beim FC steht es weiter 2:2. Auch ein Unentschieden. Aber da auch eine 2-Tore-Führung hergegeben. Mann, Mann, Mann, das wird nochmal eine spannende Schlussphase. Das haben wir ja vorher schon gewusst, aber die ist wahnsinnig lang. 9 Minuten, 3 sind davon rum. Gleich gehen wir zu Guido Ostrowski raus nach Berlin und nehmen die letzten 6 Minuten mit. Nach Gary Halliwell.

Schlusspfiff in Bremen. Werder verliert 1:3 gegen Augsburg, würde damit in der aktuellen Blitztabelle hinter den FC zurückfallen. Was nicht verkehrt ist. Und Schluss auch in Sinsheim. 3:3 endet das Spiel Hoffenheim gegen

0: jetzt gehen wir's an. Daumen drücken für zumindest diesen einen Punkt. Die letzten zwei Minuten der Nachspielzeit mit Guido Ostrowski aus Berlin.
1: Eine Chance für Young. Ball in Seiten aus. Einwurf in der eigenen Hälfte für Union Berlin. Immer wieder der bange Blick auf die Uhr. 7 Minuten Nachspielzeit gleich rum. Dann sind es noch 120 Sekunden, zumindest für diesen einen Punkt. So, trotzdem wird kein Kölner damit am Ende glücklich sein. Denn der FC hat jetzt 2-0 vorne gelegen. Und die Berliner kommen nochmal. Ballverlust, Böck. Langer, tiefer Ball von Kraus. Laufduell Leite mit Niang. Leite in Seiten aus. Der FC kann hoch aufrücken, hat Einwurf kurz vor der Eckfahne auf der rechten Seite. Das bringt zumindest mal Zeit. Und du bist in der Berliner Hälfte weit weg vom eigenen Tor. Die Unioner sind hier zurückgekommen. Nicht unbedingt mit spielerischer Klasse, aber über eine Standard und dann einen Sahneschuss von Bocu. Sebo Lonsen wird den Einwurf ausführen, lässt sich maximal Zeit. Tritt jetzt die Werbebande noch ein bisschen weg, um länger anlaufen zu können. Ein paar Kölner staffeln sich am Berliner Strafraum. Simpson, Pusey, Kraus sichern hinten ab. Jetzt kommt der lange Einwurf bis zum 5-Meter-Raum. Young verlängert mit dem Hinterkopf, aber Klaus ist da, packt zu und kann abwerfen auf die rechte Seite. Allerdings in den Fuß von Kraus, der klärt in Seiten aus. Und jetzt sind es dann nur noch 60 Sekunden und Kraus liegt auf dem Boden, hält sich. Die linke Wade hat offenbar auch einen Krampf. Es ist nach wie vor für diese Jahreszeit sehr, sehr warm hier in der Alten Försterei. Immer wieder Krämpfe. Der FC scheint hinten raus kaum noch was im Tank zu haben. Union Berlin wirkt da physisch etwas stärker. Kraus muss aber jetzt weitermachen, auf die Zähne beißen. Wir sind in der 9. Minute der Nachspielzeit. Einwurf in der eigenen Hälfte auf der rechten Seite für Union Berlin. Trimmel hat den Ball. Wirft lang die Linie runter. Kopfballabwehr, Martel, der Ball kommt zurück. Simpson, Pusey, wieder in die andere Richtung. Niang versucht nachzusetzen. Dann Doki zieht das Foul. Freistoß am eigenen Strafraum für Union Berlin. 20 Sekunden noch. Gibt's dann auch nochmal die Nachspielzeit der Nachspielzeit? Oder sagt Daniel Schlager nach den 9 Minuten, reicht, ich erlöse beide Mannschaften, es gibt eine Punkteteilung. Wäre immerhin ein weiterer Zähler für das Zielklassenhalt für den ersten FC Köln. Klaus nimmt Anlauf. Ein letzter langer Ball in die Kölner Hälfte. Den muss der FC jetzt konsequent verteidigen. Der Ball ist unterwegs. Kommt fast runter am Kölner Strafraum. Ball bei den Berlinern weg. Meiner prügelt ihn über die Mittellinie. Kopfball, Doki auf die rechte Seite. Trimmel wird angelaufen von Meiner. Ball in Seiten aus. Und das müsste es eigentlich gewesen sein. Einwurf auf der linken Seite für den ersten FC Köln. Und da ist der Schlusspfiff. Union Berlin und der erste FC Köln trennen sich 2-2 unentschieden. Immerhin nimmt der FC einen Punkt mit nach Köln für das Zielklassenerhalt. Aber er wird sich mächtig ärgern, denn hier war der erste Auswärtssieg bei Union möglich in der ersten Fußball-Bundesliga. Der FC hat 2-0 geführt durch die Tore von Bülte in der ersten Halbzeit und Elmala in der zweiten Halbzeit. Union Berlin schien fast geschlagen, aber über den Standard sind sie zum Anschluss gekommen. Wie so oft in dieser Saison erzielen sie nach ruhendem Ball ein Tor, vor allem nach Eckbällen. Ja, und dann hat der FC einfach den Fehler gemacht, sich mehr oder weniger hinten reinzustellen, nur noch zu verteidigen. Und dann hat Union ein weiteres Mal zugeschlagen. Schuss ins kurze Eck. Vielleicht nicht ganz unhaltbar, müsste ich mir nochmal anschauen. Auf jeden Fall das 2-2. Und dann hat es der FC mit viel Leidenschaft noch über die Ziellinie gebracht. Diesen einen Punkt zumindest. Es war ein Kraftakt aufgrund der hohen Temperaturen. Umso mehr viele Krämpfe, vor allem bei FC-Spielern. Und jetzt bist du also bei 32 Punkten, Union bei 33. Ich glaube, Union kann da fast schon den Klassenerhalt feiern. Der FC muss mal abwarten, was morgen passiert, wenn St. Pauli und Wolfsburg, das sind ja die größten Konkurrenten, im Tabellenkeller spielen. Und dann hast du ja noch das Heimspiel zu Hause gegen Heidenheim, gegen den Tabellenletzten. Das solltest du möglichst gewinnen. Und dann ist alles klar mit Liga 1 auch in der nächsten Saison. Schade, dass es heute wieder nicht geklappt hat, mitten im Auswärtssieg am Ende. Ein 2-2 bei Union Berlin.
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0: Ja, danke schön, Guido, nach Berlin. Da war tatsächlich einmal mehr drin. Das haben wir ja in dieser Saison schon des Häufigeren gehabt, dass der FC durchaus in der Lage gewesen wäre, Spiele zu gewinnen, die es dann am Ende nicht gewonnen wurden. Aber dementsprechend ist dieser Punkt vielleicht am Ende aber doch noch eine ganze Menge wert. Denn auch die Konkurrenz hat ja gespielt. Wir schauen schnell auf die Endstände auf den anderen Plätzen. Werder Bremen hat nämlich verloren. Und zwar zu Hause 1:3 gegen Augsburg. Und da sieht es jetzt so aus, dass der FC durch diesen Punktgewinn vor Werder Bremen in der Tabelle steht. Besseres Torverhältnis, gleiche Punktzahl, 32 Punkte. FC also in der Tabelle jetzt 13. Und Heidenheim hat tatsächlich noch ein Tor bekommen. In der 10. Minute der Nachspielzeit in München. Da ist dann wirklich noch das 3:3 gefallen für die Bayern. 5 Minuten Nachspielzeit waren angezeigt. Das Tor fiel in der 90 plus 10. Keine Ahnung, ob so lange gespielt wird, bis die Bayern treffen. Aber das habe ich jetzt so nicht gesagt. Ich frage für einen Freund. Nein, auf jeden Fall Bayern gegen Heidenheim 3:3 am Ende. Der Endstand, ein überraschender Punkt für Heidenheim, der wahrscheinlich dann am Ende aber doch ein bisschen zu wenig ist. Ansonsten wären sie noch mal ganz dick drin gewesen im Geschäft, die Heidenheimer. Und Endstand auch in Frankfurt, 1:2 ist es bei geblieben. Der HSV gewinnt bei Eintracht Frankfurt mit 2:1 und macht einen Riesenschritt in Richtung Klassenerhalt. Und das letzte Endergebnis von heute Nachmittag, ein 3:3 zwischen Hoffenheim und dem VfB Stuttgart durch den ganz späten Treffer von Thomas in der 95. also der 5. Minute der Nachspielzeit, doch noch für einen Stuttgarter Punktgewinn bei der TSG Hoffenheim. Der FC mit dem 2:2 in Berlin nicht happy, aber zumindest auch nicht ganz traurig. Das Ding hätte natürlich am Schluss auch noch mal kippen können. Insofern finden wir den Punkt erstmal ganz okay und wahrscheinlich wird er dann am Ende auch reichen, wenn der FC in der nächsten Woche gegen Heidenheim gewinnt. Dann ist das Ding durch.
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0: Ja, was gibt Schöneres, als bei schönem Wetter draußen zu sitzen und mit dem FC mitzufiebern? Ich hoffe, das habt ihr getan heute Nachmittag. Die Rahmenbedingungen waren ja okay, auch nach dem Regenguss, den es zwischendurch mal gab. Es ist auch heute Abend weiter meist trocken. In der Theorie kann noch mal ein Regenschauer runterkommen, vielleicht mit etwas Blitz und Donner. Aber ansonsten bestes Frühlingswetter bei Temperaturen von immer noch über 20 Grad, meistens 22 in den meisten Fädeln. Morgen bekommt ihr dann nochmal 22 Grad in der Spitze. Euer Sonntag ist dann immer wieder sonnig. Zum Abend hin wird es ein bisschen unbeständiger und die neue Woche wird dann auch etwas kühler.
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0: Aktuell keine Blitzer, aber immer noch ein bisschen Stau rund um den Breslauer Platz, Hauptbahnhof, Dom. Da ist es recht voll und auch rund um die Lanxess-Arena. Ein paar Minütchen obendrauf kalkulieren. Ansonsten sieht es in der Stadt ganz okay aus auf der Kalker Hauptstraße. Ja, da ist es immer relativ voll in Höhe. Kalker Kapelle staut sich 5 Minuten in beide Richtungen. Aber das kennt ihr, wenn ihr diese Strecke häufiger fahrt. Auf den Autobahnen A57, Achtung, zwischen oder beziehungsweise in Höhe Longerich immer noch Aquaplaning-Gefahr. Offensichtlich steht da immer noch Wasser auf der Straße. Und größere Meldungen von den Autobahnen haben wir ansonsten aber keine mehr. Was Staus- und Störungsmeldungen angeht, sind wir da relativ gut aufgestellt an diesem frühen Samstagabend oder späten Samstagnachmittag, je nachdem, wie ihr das sehen wollt. Ihr habt 2 Minuten Stauzeit auf der 59 von Bonn kommen zwischen Lind und Flughafen, aber das soll euch nicht weiter belasten. Euch eine gute und sichere Fahrt.
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0: Mit Daniel Kollmann nach diesem 2:2 des FC bei Union Berlin. Mal wieder so ein Spiel, wo du nicht so genau weißt, was du davon halten sollst. Hallo Köln! Die

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1: Das war mal wieder so ein Spiel, ja, oder? Also so, es hätte der mutmaßlich und auch endgültige Befreiungsschlag für den 1. FC Köln werden können. Und der wäre es ja auch fast geworden, aber mal wieder hat eine Führung am Ende nicht gereicht, um 3 Punkte aus einem Bundesligaspiel mitzunehmen. Heute war es am Ende ein 2:2 bei Union Berlin und das nachdem der FC schon auswärts mit 2:0 vorne lag und das auch völlig in Ordnung, denn von Union Berlin kam über weite Strecken des Spiels nicht viel. Bülters Führung per Traumtor nach 33 Minuten hat Elmaler ja nach 61 Minuten noch auf 2:0 erhöhen können. Aber der Anschlusstreffer von Rothe nach einer Ecke, gute Viertelstunde vor Schluss, der hat dann die FC-Knie doch noch mal ein bisschen weicher werden lassen. Und Burcus 2:2 in der 89. Minute war dann sogar noch früh genug, um das Spiel vielleicht noch kippen zu lassen. Der FC hat die 10-minütige Nachspielzeit dann aber doch noch schadlos überstanden und zumindest den einen Punkt aus Berlin mitgenommen, der am Ende auch noch ordentlich was wert sein kann, je nachdem, wie die Konkurrenz morgen spielt. St. Pauli und Wolfsburg sind ja erst morgen dran. Und das sind die weiteren Ergebnisse von heute Nachmittag nochmal für euch. Frankfurt verliert gegen den HSV mit 1:2. HSV dann eigentlich schon so gut wie durch. Bayern und Heidenheim trennen sich 3:3. Der Ausgleich für die Bayern nach 0:2 und 2:3 Rückstand erst in der 10. Minute der Nachspielzeit. Außerdem gewinnt Augsburg in Bremen mit 3:1 und Hoffenheim trennt sich von Stuttgart 3:3. Für den FC geht es am kommenden Wochenende mit dem Heimspiel gegen Heidenheim weiter. Und ja, wie schwer das ist im Moment, gegen Heidenheim zu Hause zu gewinnen, das haben die Bayern ja heute feststellen müssen. Also nächsten Sonntag 17:30 Heimspiel gegen den noch Tabellenletzten. Aber für den vorzeitigen Klassenerhalt brauchst du dann den Sieg, um nicht am letzten Spieltag möglicherweise doch noch auf Punkte gegen die Bayern angewiesen sein zu müssen. Es wäre schon wünschenswert. Radio Köln ist dann am Sonntag wieder für euch dabei. Für heute ist FC Live vorbei. Ich bin Daniel Kollmann, wünsche euch noch einen schönen Rest Samstag. Ciao, macht's gut, man hört sich.
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1: Ich bin Thomas Brockt. Der in den vergangenen Wochen mehrfach gestrandete Buckelwal ist wieder frei in der Nordsee. In welche Richtung er schwimmt, ist noch unklar. Bisher gibt es keine Daten des Peilsenders, mit dem die Route des Wals verfolgt werden sollte.
2: Gibt es ein technisches Problem? Ist einfach noch kein Signal angekommen? Oder weiß die private Initiative, die den Wal in die Nordsee gebracht hat, mehr als sie bisher sagt? Offiziell ist bisher nur, es ist unklar, wo der Wal ist. Von Greenpeace heißt es, der Buckelwal sei in einer der meistbefahrenen Schiffsrouten Europas ausgesetzt worden. Seine Überlebenschancen seien minimal. Jan-Henner Reitzer, Nachrichtenredaktion.
1: US-Verteidigungsminister Hexes hat den Abzug von 5.000 US-Soldaten aus Deutschland angeordnet. Man gehe davon aus, dass der Abzug in den nächsten 6 bis 12 Monaten abgeschlossen sein werde, teilte das Pentagon mit. Derzeit sind rund 39.000 Soldaten in Deutschland stationiert. Verteidigungsminister Pistorius hob die weiter bestehenden gemeinsamen Interessen hervor und bemühte sich um Deeskalation. Außerdem machte er deutlich, dass die Entscheidung nicht unerwartet komme. Hohe Spritpreise, teurere Flüge und die Frage, soll der Staat gegensteuern? Die Chefin der Wirtschaftsweisen Schnitzer warnt davor. In der Augsburger Allgemeinen kritisiert sie den Tankrabatt als Fehler und wirbt für gezieltere Hilfen statt pauschaler Entlastungen.
3: Schnitzer sagt, hohe Preise haben auch eine Funktion. Sie zeigen, dass Energie knapp ist und bringen Menschen dazu, weniger zu verbrauchen. Deshalb hält sie breite Entlastungen für den falschen Weg. Stattdessen sollten gezielt diejenigen unterstützt werden, die wirklich Hilfe brauchen. Mit Blick auf den Sommer warnt sie außerdem, teureres Kerosin könnte Flüge verteuern. Urlaub wird also wohl für viele spürbar teurer. Zoe Tassovali, Nachrichtenredaktion.
1: In der Fußball-Bundesliga ist der FC Bayern gegen Heidenheim nicht über ein Unentschieden hinausgekommen. Der bereits feststehende Meister aus München und das Schlusslicht trennten sich 3:3. Die weiteren Ergebnisse: Union Berlin gegen Köln 2:2, Bremen-Augsburg 1:3, Hoffenheim-Stuttgart 3:3 und Frankfurt verliert gegen den Hamburger SV mit 1:2.
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4: Nach dem sonnigen Mittag ist es jetzt gut nass. An vielen Stellen kommt noch gut was runter. Teilweise sind auch Gewitter dabei. Im Moment kommen wir auf maximal 24 Grad. Morgen ist es dann eher grau und trüb. Über den Tag sind auch immer wieder ein paar Tropfen dabei. Das Ganze bei Werten bis 26 Grad.
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4: Und wir schauen einmal auf die Straßen, da ist aktuell eine Menge los. Das sind die längsten Staus für euch ab 5 Minuten Zeitverlust. Wir starten auf der A3 Köln Richtung Arnheim zwischen dem Kreuz Oberhausen West und dem Kreuz Oberhausen. 1 Kilometer, 5 Minuten länger. Dann die A4 Olpe Richtung Köln zwischen Gummersbach und Bielstein. 1 Kilometer, 6 Minuten plus. Die A42 Dortmund Richtung Kamp-Lindfort zwischen Duisburg-Beek und Moers-Nord. Da hat es einen Unfall gegeben, deswegen staut es sich da aktuell für 3 Kilometer. Eine knappe Stunde braucht ihr länger, falls möglich das Gebiet also am besten umfahren. Dann gehen wir weiter auf die A43 Münster Richtung Wuppertal zwischen Recklinghausen-Herten und dem Kreuz Recklinghausen. Da ist 1 Kilometer Stau, 7 Minuten plus. Die A46 Heinsberg Richtung Wuppertal zwischen dem Dreieck Neuss-Süd und Düsseldorf-Bilk. 1 Kilometer, 5 Minuten länger. Dann in der Gegenrichtung auf der A46, Wuppertal Richtung Heinsberg zwischen Düsseldorf-Bilk und Neuss-Üdesheim. 1 Kilometer, 8 Minuten länger. Die A52, Essen Richtung Düsseldorf zwischen Essen-Kettwig und Breitscheid. 2 Kilometer, 12 Minuten plus. Und die A57, Krefeld Richtung Köln zwischen Krefeld-Oppum und dem Kreuz Meerbusch. 1 Kilometer, 5 Minuten dauert es da länger. Allen unterwegs ganz viel Geduld und eine gute Fahrt.
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4: Hallo zusammen, Sarah Heinz ist hier am Samstagabend und wir gehen direkt rein mit Musik. Den Start macht Leonie jetzt mit Don't Worry. Macht's euch schön!

0: Drop Dead, neue Musik von Olivia Rodrigo. Ja, und Michael Jackson ist ja nach wie vor ein richtiger Publikumsmagnet, ne? Der Film zum Leben des Popstars ist jetzt in die Kinos angelaufen und hat da schon am ersten Wochenende Rekordsummen eingefahren. Der Film hat auch mehr Menschen vor die Leinwände gezogen als andere Biopics. Wir kennen aber einen, den das Ganze nicht so gejuckt hat.
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4: Was lese ich hier gerade? Michael Jackson geht wieder auf Tour. Hä? War der nicht tot? Wer war das denn nochmal? Der mit dem Affen, ne? Der von unser Charlie? Nein? King Kong? Auch nicht? Hier, Rafiki? Nee, das war ja er selbst. Aber ey, jetzt mal im Ernst, Michael Jackson, einer der Größten, the King of Pop, aber auch bekloppt wie sieben Schweine. Konnte gut singen, konnte gut tanzen. Ja, fertig. Wie lange ist der eigentlich schon tot? Was denkt ihr? 2009, hier steht's ja. Hätte ich nie gedacht. Ich hätte schwören können, ich hätte den letztes Jahr noch auf Malle gesehen. Naja, dann war es wohl doch Mickey Krause. Der hat auch gut getanzt. Hat mir gut gefallen, muss ich sagen. Aber ey, für so einen Michael Jackson-Film gehe ich doch nicht ins Kino. Da gucke ich lieber ZDF-Fernsehgarten. Die Leute da sind wenigstens nicht so operiert. Die stehen zu ihrer Hässlichkeit. Für einen Fernsehgarten würde ich sogar ins Kino gehen. Ich sehe schon vor mir, ZDF-Fernsehgarten, der Film. Untertitel, die Rente ist sicher. In der Pause gibt's auch kein Popcorn, sondern Kaffeekuchen und Thrombosestrümpfe. Herrlich.
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1: An einigen Stellen kommt gerade noch was Regen runter und es ist trüb und grau. Vereinzelte Gewitter sind auch noch dabei. Ansonsten beruhigt sich die Lage aber so langsam. Gerade kommen wir auf bis 24 Grad. Morgen bleiben die Temperaturen dann ungefähr gleich. Wir bekommen Höchstwerte zwischen 22 und 26 Grad. Dazu regnet es über den Tag immer wieder mal und es ist eher grau.
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1: So langsam wird es ein bisschen leerer auf den Straßen. Hier sind aber noch ein paar Staus für euch. Wir fangen auf der A3 an. Köln Richtung Arnheim zwischen dem Kreuz Oberhausen-West und Oberhausen-Holten. 1 Kilometer, 9 Minuten. Die A45 Dortmund Richtung Hagen zwischen Dortmund-Hafen und dem Kreuz Dortmund-West. Da ist dichter Verkehr. 2 Minuten kommen obendrauf. Wir gehen auf die A46 Wuppertal Richtung Heinsberg zwischen Düsseldorf-Bilk und Neuss-Üdesheim. Dichter Verkehr 4 Minuten plus. Die A52 Essen Richtung Düsseldorf zwischen Essen-Kettwig und Breitscheid. Da ist 1 Kilometer Stau. 10 Minuten länger. Die A57 Krefeld Richtung Köln zwischen Krefeld-Oppum und dem Kreuz Meerbusch. 1 Kilometer, 5 Minuten plus. Die A59 Köln Richtung Bonn zwischen Köln-Lind und Spich. 1 Kilometer, 5 Minuten länger. Und die A562 Bonn-Rheinaue Richtung Bonn-Ost zwischen Bonn-Ramersdorf und dem Anschluss an die Oberkasseler Straße. Da ist aktuell dichter Verkehr. 2 Minuten dauert es länger. Allen unterwegs eine gute Fahrt.
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1: Hallo zusammen, ihr hört den Samstagabend mit mir, Sarah Heinz, und habt das schon mitbekommen? Buckelwal Timmy ist endlich in der Nordsee angekommen. Wahnsinn, dass das auch nochmal klappt. Wie lange das auch einfach ging, ne? Seit Anfang März hat der Arme da oben an der Küste festgesteckt. Hoffen wir auf jeden Fall mal, dass ihm die ganzen gewidmeten KI-Songs viel Kraft auf seiner Reise geben. Hier kommt jetzt auf jeden Fall echte Musik von Miley Cyrus.
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0: That Don't Impress Me Much, Musik von Shania Twain. Am Samstagabend, ja, und es gibt so Wettbewerbe, da würde ich jetzt sagen, das ist normal, das kennt man. Gesangswettbewerbe, Tanzbattles oder vielleicht auch der Vorlesewettbewerb in der Schule. Und dann gibt es Wettbewerbe, die sind mindestens so ein bisschen, naja, ich sag mal kurios. Kollege Robert Jans in Belgien zum Beispiel, da gab es jetzt die 6. Europameisterschaft im Möwenimitieren.
1: Ja, das Ganze fand in einem belgischen Küstenort statt, in einem Pub. Über 70 Teilnehmer waren da am Start, aus insgesamt 15 Ländern. Ziel der Veranstaltung ist, dass Möwen ein besseres Image bekommen. Ja, Zitat des Veranstalters: Möwen sollen wieder sexy werden. Bewertet wurden die Teilnehmer von einer Jury übrigens nach einem Punktesystem. Und so hat sich das zum Beispiel angehört. Ja. Völlig irre, also das ist ein Mensch. Zu gewinnen gab es übrigens nichts.
0: Cool, also nicht mal eine Scheibe Brot oder so, schade. Aber wenn wir schon dabei sind, ein paar hast du ja bestimmt noch mitgebracht.
1: Ja, es ist unglaublich. Hier, was ist das?
0: Ich würde sagen, es klingt ein bisschen wie ein Schwein oder so.
1: Fast. Es ist der Gewinner eines Wettbewerbs in Estland, also auch ein Mensch. Nämlich, es ging darum, wer am besten ein Schwein nachmachen kann. Die Veranstaltung sollte die Aufmerksamkeit auf die Schweinezucht lenken, die in Estland wegen der Konkurrenz durch andere EU-Mitgliedstaaten zu kämpfen hat. Der Gewinn, ja, auch spannend, ein halbes Schwein und Wurstwaren.
0: Okay, das finde ich irgendwie super makaber. Na gut, auf jeden Fall nichts für Vegetarier. Was gibt's denn sonst noch für Wettbewerbe?
1: Och, da haben wir immer die traditionellen Hirschrufer. Da gibt's ja immer einen Wettbewerb auf Europas größter Jagdmesse in Dortmund. Ja, und dagegen hier fast schon traumhaft schön. Es gibt auch Europameisterschaften im Vogelzwitschern.
0: Ja, Möwen, Schweine, Hirsche, wir Menschen imitieren echt alles, ne? Manchmal sogar andere Sänger, wie den, der jetzt kommt. Aber da klingt das natürlich viel schöner. James Blunt ist das jetzt für euch.
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1: Ich bin Thomas Brock. Im Fall des Erpressungsversuchs gegen den Babykosthersteller Hip haben die Ermittler in Österreich einen Verdächtigen festgenommen. Es soll sich um einen 39-jährigen Mann handeln.
2: Derzeit wird der Verdächtige verhört. Wer er ist und wie er gefunden wurde, darüber schweigen die Ermittler noch. Aus ermittlungstaktischen Gründen, heißt es. In dem Fall geht es um ein Erpresserschreiben und um Babynahrung, die mit Rattengift verunreinigt wurde. Bislang sind insgesamt 5 solche Gläschen aufgetaucht. Und zwar in Österreich, in der Slowakei und in Tschechien. Das deutsche Sortiment von Hip war nicht betroffen. Mit der Festnahme ist die Sache aber noch nicht erledigt. Denn die Ermittler suchen noch nach einem 6. Giftglas. Aus Wien, Albert Otti.
1: US-Verteidigungsminister Hexas hat den Abzug von 5.000 US-Soldaten aus Deutschland angeordnet. Man gehe davon aus, dass der Abzug in den nächsten 6 bis 12 Monaten abgeschlossen sein werde, teilte das Pentagon mit. Derzeit sind rund 39.000 Soldaten in Deutschland stationiert. Verteidigungsminister Pistorius hob die weiter bestehenden gemeinsamen Interessen hervor und bemühte sich um Deeskalation. Außerdem machte er deutlich, dass die Entscheidung nicht unerwartet komme. In Deutschland werden weniger Solaranlagen gebaut. In den ersten 3 Monaten des Jahres ging die Strommenge, die mit neu installierten Anlagen produziert werden kann, um 6% zurück. Der Bundesverband Solarwirtschaft warnt im Angesicht der Spritpreiskrise vor weiteren Kürzungen bei der Förderung.
3: Besonders stark zurückgegangen ist der Neubau von Solaranlagen auf Dächern von Firmengebäuden und Wohnhäusern. Es wurden auch weniger Balkonkraftwerke installiert. Dass der Rückgang unterm Strich nicht noch größer ausgefallen ist, liegt daran, dass auf Freiflächen mehr große Solarparks errichtet wurden. Wegen der neuen Energiekrise und möglicher Kürzungen der Förderung erwartet die Branche zwar eine wieder etwas steigende Nachfrage, sagt aber, das seien keine verlässlichen Investitionsbedingungen. Jan-Henner Reitze, Nachrichtenredaktion.
1: In der Fußball-Bundesliga hat der FC Bayern München eine peinliche Pleite gegen den 1. FC Heidenheim gerade noch verhindert. Am 32. Spieltag rettete der bereits feststehende Meister durch ein Tor in der Nachspielzeit ein 3:3 gegen den Tabellenletzten. Die weiteren Ergebnisse: Union Berlin gegen Köln 2:2, Bremen-Augsburg 1:3, Hoffenheim-Stuttgart 3:3 und Frankfurt gegen den Hamburger SV 1:2. Und das waren die Nachrichten mit Thomas Brockt.
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4: Es ist immer noch was grau, aber so langsam verziehen sich die Regenwolken. Ein bisschen Regen ist noch dabei und ganz vereinzelt kann es noch gewittern. Das Ganze aktuell bei maximal 23 Grad. Mit einigen Wolken geht es morgen dann wieder in den Sonntag rein. Vor allem über Nachmittag sind ein paar Tropfen möglich bei Werten bis 26 Grad.
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4: Ein paar Meldungen habe ich hier noch für euch. Wir starten auf der A1 Münster Richtung Osnabrück. Da gibt es auch direkt eine Gefahrenmeldung. Zwischen dem Flughafen Münster-Osnabrück und Ladbergen, da wurde die Autobahn nach einem Unfall gesperrt. Zwischen Greven und Ladbergen ist deswegen aktuell dichter Verkehr. 4 Minütchen kommen oben drauf. Dann gehen wir auf die A3 Köln Richtung Arnheim zwischen dem Kreuz Oberhausen West und dem Kreuz Oberhausen. Dichter Verkehr 2 Minuten plus. Die A46 Heinz Richtung Wuppertal zwischen dem Dreieck Neuss-Süd und Düsseldorf-Bilk. Auch dichter Verkehr und 4 Minuten länger. Dann in der Gegenrichtung A46 Wuppertal Richtung Heinsberg zwischen Düsseldorf-Bilk und Neuss-Üdesheim. Dichter Verkehr 2 Minuten mehr. Die A52 Essen Richtung Düsseldorf zwischen Essen-Kettwig und Breitscheid. Da ist 1 Kilometer Stau. 4 Minuten kommen obendrauf. Und die A57 Krefeld Richtung Köln zwischen Krefeld-Oppum und dem Kreuz Meerbusch. Da ist 1 Kilometer Stau. Auch hier braucht ihr 4 Minuten länger. Ein unterwegs, eine gute Fahrt.
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4: Es ist Samstag, kurz nach 8 am Abend und wir starten rein mit unserer Party-Rotation. Cyril habe ich gleich für euch, MC Hammer ist dabei und ja, der Klassiker hier. Perfekt eigentlich zum Aufwärmen, ne? Los Del Rio sind das für euch und ich bin Sarah Heinz. Hallo zusammen.
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0: direkt in unsere Partystrecke passt, dann weiß ich auch nicht. MC Hammer war das für euch und wir machen hier direkt weiter mit Felix Jehn und Cascada. Die haben sich für die Nummer hier zusammengetan. Eine Neuauflage von Diana Ross Upside Down. Ist ein bisschen mehr Upbeat, ein paar mehr moderne EDM-Sounds wurden draufgelegt, aber ich finde auch in der Version ist der Groove schon gut zu spüren.
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0: Das Wetter.
1: Örtlich wird es aktuell noch nass. Ansonsten ziehen die Regenwolken so langsam ab und es bleibt dann erstmal eine Weile trocken. Maximal 23 Grad packen wir gerade. Morgen geht es dann grau weiter. Es geht los mit ein paar Wolken. Die verdichten sich über den Tag auch und haben ab und zu etwas Regen dabei. Dazu sind Höchstwerte zwischen 22 und 26 Grad drin.
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1: Es wird so langsam ein bisschen leerer auf den Straßen. Drei Meldungen habe ich noch für euch. Einmal von der A3 Oberhausen Richtung Köln zwischen dem Dreieck Langenfeld und dem Kreuz Leverkusen. 1 Kilometer, 13 Minuten länger. Dann gehen wir auf die A52 Düsseldorf Richtung Essen zwischen Breitscheid und Essen-Kettwig. Da sind 2 Kilometer Stau, 9 Minuten dauert es länger. Und in der Gegenrichtung A52 Essen Richtung Düsseldorf zwischen Essen-Kettwig und Breitscheid. Dichter Verkehr, 3 Minuten plus. Allen unterwegs eine gute Fahrt.
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1: Hallo zusammen, Sarah Heinz ist hier am Samstagabend und wir machen direkt mit unseren Party-Songs weiter. Jetzt aber nochmal eine Nummer, ja, die mehr so zum Mitnicken und entspannt tanzen ist als zum absoluten Ausrasten. Rowan G mit Regulate ist das für euch. Einen schönen Abend.
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0: Ein Klassiker mitten aus den 90ern von Lunis, I Got Five On It. Ja, und von Airbnb und Soul geht's direkt mal in den Club. Das ist Think About Us. Habt einen schönen Samstagabend.
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1: Ich bin Thomas Brock. Die USA haben angekündigt, 5000 Soldaten aus Deutschland abzuziehen. Die NATO und Bundesverteidigungsminister Pistorius versuchen, gelassen zu reagieren.
2: Dass hier US-Soldaten stationiert sind, sei im Interesse Deutschlands und Europas, so Pistorius, aber auch im Interesse der USA. Gleichzeitig unterstreiche die Abzugsankündigung, dass Europa selbst mehr Verantwortung für seine Sicherheit übernehmen müsse. Dieser Weg sei eingeschlagen. Ähnlich diplomatisch lautet die Reaktion der NATO. Wie, wann und wo genau die USA Truppen aus Deutschland abziehen wollen, ist noch unklar. Ähnliche Ankündigungen hatte es auch schon in der ersten Amtszeit von US-Präsident Trump gegeben. Jan-Henner Reitze, Nachrichtenredaktion.
1: Im Fall des Erpressungsversuchs gegen den Babykosthersteller Hip haben die Ermittler in Österreich einen Verdächtigen festgenommen. Es soll sich um einen 39-jährigen Mann handeln. Einzelheiten zur Identität des Verdächtigen wurden bislang nicht mitgeteilt. Mit Rattengift in Babynahrung hatte ein Unbekannter versucht, den deutschen Babykosthersteller zu erpressen. In Österreich, Tschechien und der Slowakei wurden insgesamt 5 manipulierte Hip-Gläser entdeckt. Das deutsche Sortiment war nicht betroffen. Der Tankrabatt kommt nicht vollständig bei den Verbrauchern an. Laut ADAC haben die Mineralölkonzerne die Steuersenkung von knapp 17 Cent am ersten Tag nicht komplett an die Autofahrer weitergegeben. Derweil reißt die Kritik an den Entlastungen nicht ab. Die Chefin der Wirtschaftsweisen, Schnitzer, spricht von einem großen Fehler.
3: Sprit ist teuer, weil er knapp ist. Da hilft nur weniger verbrauchen, sagt Schnitzer gegenüber der Augsburger Allgemeinen. Der Staat solle nicht ständig versuchen, jeden Preisschock abzufedern, sondern gezielt die unterstützen, die auch wirklich Hilfe benötigten. Laut ADAC gingen die Preise für Sprit gestern nur um etwa 13 Cent zurück. Die Branche hatte argumentiert, dass sich in den Tanks vieler Tankstellen noch Kraftstoff zu den alten Steuersätzen befindet. Tanja Wagner, Nachrichtenredaktion.
1: In der Fußball-Bundesliga hat Bayer Leverkusen im Kampf um die Champions-League-Plätze einen wichtigen Erfolg gefeiert. Bayer besiegte im Topspiel am Abend RB Leipzig mit 4:1. Zuvor hatte Meister FC Bayern München gegen Schlusslicht Heidenheim nur 3:3 gespielt. Die weiteren Ergebnisse: Union Berlin gegen Köln 2:2, Bremen Augsburg 1:3, Hoffenheim Stuttgart 3:3 und Frankfurt verliert gegen den Hamburger SV mit 1:2. Und das waren die Nachrichten mit Thomas Brockt.
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4: Nur an ein paar Stellen sind aktuell Schauer drin. Ansonsten ist es größtenteils trocken und ruhig. Die Temperaturen sind einen Ticken runtergefallen. Im Moment kommen wir auf Werte bis 21 Grad. Morgen geht es dann wieder gut grau und trüb in den Tag. Über den Tag ist dann auch mal ein bisschen Regen dabei, vor allem so am Nachmittag. Bis 26 Grad wird's.
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4: Ein paar ganz kleine Meldungen habe ich aktuell für euch. Einmal von der A46 Wuppertal Richtung Heinsberg zwischen Düsseldorf-Bilk und Neuss-Üdesheim. 1 Kilometer, 4 Minuten plus. Dann gehen wir auf die A52 Essen Richtung Düsseldorf zwischen Essen-Kettwig und Breitscheid. Da ist dichter Verkehr, auch da dauert es 4 Minuten länger. Dann die A57 Nimwegen Richtung Köln zwischen dem Kreuz Mörs und dem Kreuz Meerbusch. 3 Kilometer, 3 Minuten länger. Und die A562 Bonn-Rheinau Richtung Bonn-Ost zwischen Bonn-Rammersdorf und dem Anschluss zur Oberkasseler Straße. Da ist aktuell dichter Verkehr. Ein Minütchen kommt obendrauf. Allen unterwegs eine gute Fahrt.
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4: Einen entspannten Samstagabend wünsche ich euch. Sarah Heinz ist hier und wir haben jetzt ganz viele, Musik, Gold Nuggets für euch rausgesucht. 3 Hits am Stück hört ihr jetzt in unserer Partyrotation von Seed, Depeche Mode und von Lady Gaga. Die macht ihr jetzt auch den Start mit Abracadabra. Schön, dass ihr am Start seid.
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0: Das Wetter.
1: Ein bisschen abgekühlt ist es nach den sommerlichen Werten heute. Gerade sind maximal 21 Grad drin. Dazu ziehen die dicken Wolken weiter ab und es ist die meiste Zeit trocken. Nur vereinzelt sind noch Schauer drin. Morgen geht es dann eher ungemütlich weiter. Wir starten trocken rein, aber wieder mit einigen Wolken. Die verdichten sich über den Tag und lassen da auch wieder ein paar Tropfen runter bei bis 26 Grad.
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1: Zwei Meldungen habe ich aktuell noch für euch. Einmal von der A3 Arnheim Richtung Oberhausen zwischen Dienstlaken Süd und Oberhausen-Holten. Da ist 1 Kilometer Stau, 4 Minuten kommen oben drauf. Und die A42 Kamp-Lindfort Richtung Dortmund zwischen dem Kreuz Duisburg-Nord und Duisburg-Neumühl. Da ist dichter Verkehr, 7 Minuten dauert es da länger. Ansonsten ist alles frei, habt eine gute Fahrt.
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1: Ja, super gutes Sommerwetter haben wir heute wahrscheinlich nicht mehr, aber das muss ja nicht heißen, dass die gute Laune ja direkt auch mit der Sonne verschwindet, ne? Sarah Heinz ist hier und das ist Musik von Corner Shop, Brimful of Usher. Schönen Abend euch.
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Feinster R&B aus den späten 90ern von Destiny's Child. No, No, No, Part 2. Damals übrigens noch vor Say My Name und Survivor, der erste große Hit der Girl Group. Ja. Ein bisschen klubbiger geht's jetzt direkt weiter mit Glockenbach und Tom Walker. Das ist Home. 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
1: Ich bin Dirk Zeitler. US-Präsident Trump hat angekündigt, Zölle auf Autos und Lastwagen aus der EU ab kommender Woche auf 25% zu erhöhen. Die EU droht mit Gegenmaßnahmen. Der Verband der Automobilindustrie reagiert empört.
2: Eigentlich hatten USA und EU nach schwierigen Verhandlungen einen Zollsatz von 15% vereinbart, unter anderem wegen des Streits um Grönland verzögert die EU aber die Umsetzung des Pakets. Setzt Trump seine neue, höhere Zolldrohung um, würde das allein die deutsche Autoindustrie jährlich 2,5 Milliarden Euro zusätzlich kosten. Deshalb reagiert die Branche empfindlich und ruft zur Deeskalation auf nach dem Motto, bei allen Krisen gerade brauchen wir nicht auch noch einen wieder aufflammenden Zollstreit. Jan-Henner Reitze, Nachrichtenredaktion.
1: US-Verteidigungsminister Hegseth hat den Abzug von 5000 US-Soldaten aus Deutschland angeordnet. Man gehe davon aus, dass der Abzug in den nächsten 6 bis 12 Monaten abgeschlossen sein werde, teilte das Pentagon mit. Derzeit sind rund 39.000 US-Soldaten in Deutschland stationiert. Verteidigungsminister Pistorius hob die weiter bestehenden gemeinsamen Interessen hervor und bemühte sich um Deeskalation. Zugleich machte er deutlich, dass die Entscheidung nicht unerwartet komme. Klar sei, dass die NATO europäischer werden müsse. Im Falle des Erpressungsversuchs gegen den Babykosthersteller Hip haben die Ermittler in Österreich einen Verdächtigen festgenommen. Es soll sich um einen 39-jährigen Mann handeln.
3: Derzeit wird der Verdächtige verhört. Wer er ist und wie er gefunden wurde, darüber schweigen die Ermittler noch. Aus ermittlungstaktischen Gründen, heißt es. In dem Fall geht es um ein Erpresserschreiben und um Babynahrung, die mit Rattengift verunreinigt wurde. Bislang sind insgesamt 5 solche Gläschen aufgetaucht. Und zwar in Österreich, in der Slowakei und in Tschechien. Das deutsche Sortiment von Hip war nicht betroffen. Mit der Festnahme ist die Sache aber noch nicht erledigt. Denn die Ermittler suchen noch nach einem 6. Giftglas. Aus Wien, Albert Otti.
1: Zum Sport. In der Fußball-Bundesliga ist der FC Bayern gegen Heidenheim nicht über ein Unentschieden hinausgekommen. Der bereits feststehende Meister aus München und das Schlusslicht trennten sich 3:3. Die weiteren Ergebnisse: Union Berlin Köln 2:2, Bremen Augsburg 1:3, Hoffenheim Stuttgart 3:3 und Frankfurt verliert gegen den Hamburger SV mit 1:2. Das waren die Nachrichten mit Dirk Zeitler.
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4: Ja, so langsam klart's auf. Ein paar ganz vereinzelte Tropfen sind noch drin. Sonst ist es aber trocken und es sind auch nicht mehr viele Wolken unterwegs. Im Moment haben wir Höchstwerte bis 19 Grad. Morgen geht's dann trüb in den Sonntag mit ein paar Wolken. Über Nachmittag sind die was dichter und es kann ab und zu regnen. Das Ganze bei maximal 26 Grad.
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4: Es ist fast alles frei auf den Straßen. Ich habe hier nur eine Meldung für euch von der A42, Kamp-Lindfort Richtung Dortmund, zwischen dem Kreuz Duisburg-Nord und Duisburg-Neumühl. Da ist aktuell dichter Verkehr, 3 Minuten braucht ihr länger. Ansonsten ist alles frei. Habt eine gute Fahrt.
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4: Hallöchen, ihr hört unsere Partyrotation am Samstagabend und ja, wir springen hier jetzt auch direkt wieder rein in die Musik. In der nächsten halben Stunde gibt's für euch Republica, Wiz, DMC, De La Soul und viele, viele mehr. Los geht's jetzt mit Sheila E. A Love Bizarre ist das. Ich bin Sarah Heinz.
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1: Ring, ring, ring, entspannte Vibes von De La Soul. Die haben sich in den späten 80ern, frühen 90ern übrigens bewusst nicht so die ganzen Mittel und Texte vom typischen, oft harten Gangster-Rap genommen, sondern stattdessen das sogenannte Daisy Age mitgeprägt und auf ein freundlicheres Image gesetzt. Finde ich sehr cool. Der Samstagabend ist das. Schön, dass ihr am Start seid. Ja.

0: Das Wetter.
1: Nach dem regnerischen Abend hat sich die Lage jetzt beruhigt. Es ist größtenteils trocken. Dazu sind aktuell Höchstwerte bis 19 Grad drin. Morgen startet der Tag dann eher bewölkt und über den Tag kann es regnen. Aber immerhin die sommerlichen Temperaturen bleiben. Wir bekommen maximal 26 Grad.
0: NRW Verkehr.
1: Es ist alles frei auf den Straßen. Kommt gut an.
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1: Hallo, Sarah Heinz ist hier am Samstagabend und ich freue mich sehr auf die nächsten Songs unserer Party-Rotation, muss ich sagen. Da ist nämlich überall schön fett Gitarre drin. Den Anfang macht der hier, Lenny Kravitz ist das für euch.
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Weezer, Buddy Holly war das für euch. Den Song hatte Frontmann Rivers Cuomo damals geschrieben, nachdem seine Freunde sich über seine damalige Freundin aus Asien und ihren Akzent lustig gemacht hatten. Ich finde das total mies. Also umso besser, dass die Nummer am Ende so erfolgreich geworden ist. Gut, klubbiger wird's jetzt mit Haven und Caitlin Aragon. Super cooler Sound ist das.

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1: Ich bin Dirk Zeitler. Die USA haben angekündigt, 5000 Soldaten aus Deutschland abzuziehen. Die NATO- und Bundesverteidigungsminister Pistorius versuchen, gelassen darauf zu reagieren.
2: Dass hier US-Soldaten stationiert sind, sei im Interesse Deutschlands und Europas, so Pistorius, aber auch im Interesse der USA. Gleichzeitig unterstreiche die Abzugsankündigung, dass Europa selbst mehr Verantwortung für seine Sicherheit übernehmen müsse, dieser Weg sei eingeschlagen. Ähnlich diplomatisch lautet die Reaktion der NATO. Wie, wann und wo genau die USA Truppen aus Deutschland abziehen wollen, ist noch unklar. Ähnliche Ankündigungen hatte es auch schon in der ersten Amtszeit von US-Präsident Trump gegeben. Jan-Henner Reitze, Nachrichtenredaktion.
1: Die Europäische Union und die deutsche Wirtschaft kritisieren die von US-Präsident Trump angekündigte Anhebung von Zöllen auf Autos und Lastwagen aus der EU von 15% auf 25%. Die EU-Kommission behielt sich in einer ersten Reaktion Gegenmaßnahmen vor, sollte Trump seine Ankündigung tatsächlich wahr machen. Das machte eine Sprecherin in Brüssel deutlich. Der Tankrabatt kommt nicht in Gänze bei den Verbrauchern an. Laut ADAC haben die Mineralölkonzerne die Steuersenkung am ersten Tag nicht komplett an die Autofahrer weitergegeben. Unterdessen reißt die Kritik an den Entlastungen nicht ab. Die Chefin der Wirtschaftsweisen, Monika Schnitzer, spricht von einem großen Fehler.
3: Schnitzer sagt, hohe Preise haben auch eine Funktion. Sie zeigen, dass Energie knapp ist und bringen Menschen dazu, weniger zu verbrauchen. Deshalb hält sie breite Entlastungen für den falschen Weg. Stattdessen sollten gezielt diejenigen unterstützt werden, die wirklich Hilfe brauchen. Mit Blick auf den Sommer warnt sie außerdem, teureres Kerosin könnte Flüge verteuern. Urlaub wird also wohl für viele spürbar teurer. Zoe Tassovali, Nachrichtenredaktion.
1: Zum Sport: In der Fußball-Bundesliga ist der FC Bayern gegen Heidenheim nicht über ein Unentschieden hinausgekommen. Der bereits feststehende Meister aus München und das Schlusslicht trennten sich 3:3. Die weiteren Ergebnisse: Union Berlin, Köln 2:2, Bremen Augsburg 1:3, Hoffenheim Stuttgart 3:3 und Frankfurt verliert gegen den Hamburger SV mit 1:2. Außerdem sicherte sich Schalke 04 mit einem 1:0 Sieg gegen Fortuna Düsseldorf den Aufstieg in die erste Fußball-Bundesliga. Das waren die Nachrichten mit Dirk Zeitler.
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4: Wolken sind inzwischen kaum noch dabei. Der Himmel ist an vielen Stellen klar und es bleibt trocken. Und so bleibt es in der Nacht auch. Gerade kommen wir auf Werte bis 18 Grad. Morgen geht es da wieder ein bisschen nach oben. Wir bekommen Höchstwerte zwischen 22 und 26 Grad. Dazu sind einige Wolken unterwegs. Die haben teilweise auch wieder etwas Regen dabei.
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4: Und wir schauen einmal raus auf die Straßen. Da habe ich aktuell eine Meldung für euch, eine ganz kleine auf der A46 Wuppertal Richtung Heinsberg zwischen Düsseldorf-Bilk und Neuss-Üdesheim. Da ist aktuell dichter Verkehr, 2 Minuten kommen oben drauf. Sonst ist alles frei, habt eine gute Fahrt.
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4: Kurz nach 11, wir machen weiter mit unseren Party-Songs im besten Mix und läuten die Stunde ein mit Musik von Two Colors. Mad World ist das jetzt für euch. Ich bin Sarah Heinz, habt einen schönen Samstag.

0: Sehr chillige Vibes von Aya Nakamura, Dja Dja. In dem Song geht es übrigens um Männer, die falsche Gerüchte über die Frauen verbreiten, bei denen sie nicht landen konnten. Vor knapp 8 Jahren ist der Song rausgekommen und wurde vor allem damals dann auch bei Frauenmärschen in Frankreich als Protesthymne gespielt, um ein Zeichen gegen Belästigung zu setzen. Richtig, richtig stark.
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0: Das Wetter.
1: Wir haben eine ruhige Nacht vor uns. Kaum eine Wolke ist unterwegs. Inzwischen ist die Lage auch ziemlich ruhig. 18 Grad packen wir gerade maximal. Morgen geht es dann etwas bewölkt in den Sonntag. Die Wolken werden über den Tag auch was dichter und es kann wieder regnen, teilweise auch mit starkem Wind. Das Ganze bei maximal 26 Grad.
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1: Es ist nichts los. Die Straßen sind frei. Kommt gut an.
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1: Einen entspannten Abend wünsche ich euch. Sarah Heinz ist hier am ganz späten Samstag und wir schwingen uns jetzt direkt zurück rein in die Partyrotation mit Sound aus den 90ern von DJ Bobo. Macht's euch schön.

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0: So ein cooler Song einfach. Die Fantastischen Vier mit dem Picknicker aus dem Jahr 1997. Ist jetzt auch schon fast 30 Jahre her. Wahnsinn. Und es ist auch Wahnsinn und total surreal, dass die Fanta 4 bald ein letztes Mal auf Tour gehen. Im Dezember startet ihre letzte Arena-Tour und die soll laut Michi Beck vor allem Stationen beinhalten, die die Gruppe geprägt haben. Der erste Rutsch der Konzerte ist schon restlos ausverkauft. Für den Open-Air-Sommer könnt ihr aber noch ein paar Tickets abstauben. Da mache ich mich die Tage wahrscheinlich auch noch ran, weil ganz ehrlich, so Musikgiganten, die muss man einfach mal live erlebt haben.
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1: Ich bin Dirk Zeitler. Die USA haben angekündigt, 5000 Soldaten aus Deutschland abzuziehen. Die NATO und Bundesverteidigungsminister Pistorius versuchen, gelassen zu reagieren.
2: Dass hier US-Soldaten stationiert sind, sei im Interesse Deutschlands und Europas, so Pistorius, aber auch im Interesse der USA. Gleichzeitig unterstreiche die Abzugsankündigung, dass Europa selbst mehr Verantwortung für seine Sicherheit übernehmen müsse, dieser Weg sei eingeschlagen. Ähnlich diplomatisch lautet die Reaktion der NATO. Wie, wann und wo genau die USA Truppen aus Deutschland abziehen wollen, ist noch unklar. Ähnliche Ankündigungen hatte es auch schon in der ersten Amtszeit von US-Präsident Trump gegeben. Jan-Henner Reitze, Nachrichtenredaktion.
1: Der mehrfach an Ostseeküsten gestrandete Buckelwal ist wieder im offenen Meer. In welche Richtung er schwimmt oder wie es ihm geht, ist aber unklar. Peildaten seien bei der Initiative mehrfach angefordert worden. Bislang habe man nichts, sagte eine Sprecherin des Umweltministeriums in Mecklenburg-Vorpommern. Sollte es Daten geben, sollen diese nicht an die Allgemeinheit gelangen. Im Fall des Erpressungsversuchs gegen den Babykosthersteller Hip haben die Ermittler in Österreich einen Verdächtigen festgenommen. Es soll sich um einen 39-jährigen Mann handeln.
3: Derzeit wird der Verdächtige verhört. Wer er ist und wie er gefunden wurde, darüber schweigen die Ermittler noch. Aus ermittlungstaktischen Gründen, heißt es. In dem Fall geht es um ein Erpresserschreiben und um Babynahrung, die mit Rattengift verunreinigt wurde. Bislang sind insgesamt 5 solche Gläschen aufgetaucht. Und zwar in Österreich, in der Slowakei und in Tschechien. Das deutsche Sortiment von Hip war nicht betroffen. Mit der Festnahme ist die Sache aber noch nicht erledigt. Denn die Ermittler suchen noch nach einem 6. Giftglas. Aus Wien, Albert Otti.
1: Zum Sport. In der Fußball-Bundesliga ist der FC Bayern gegen Heidenheim nicht über ein Unentschieden hinausgekommen. Der bereits feststehende Meister aus München und das Schlusslicht trennten sich 3:3. Die weiteren Ergebnisse: Union Berlin, Köln 2:2, Bremen Augsburg 1:3, Hoffenheim Stuttgart 3:3 und Frankfurt verliert gegen den Hamburger SV mit 1:2. Außerdem sicherte sich Schalke 04 mit einem 1:0 Sieg gegen Fortuna Düsseldorf den Aufstieg in die erste Liga.
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4: Es ist wieder mild heute Nacht bei Tiefstwerten zwischen 13 und 11 Grad. Dazu kann es weiter etwas regnen. Stellenweise ist es auch gewittrig. Am Tag geht es weiter. Es ist bewölkt und stellenweise nass. Auch Gewitter sind nicht ausgeschlossen. Die Temperaturen steigen dazu auf bis zu 26 Grad.
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5: A2 Oberhausen-Hannover zwischen Dortmund-Meng-Ede und Dortmund-Nordost. 1 Kilometer Stau, 28 Minuten Zeitverlust. Wir wünschen allen unterwegs gute Fahrt.
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4: Kurz nach Mitternacht haben wir es. Ich bin Natascha Wittmark und ihr seid noch mittendrin hier im besten Mix am Wochenende. Bis 2.

0: Light My Fire. Na, Take That geben alles hier. Den besten Mix am Wochenende. So, und jetzt gehen wir mit einem Fuß ins Jahr 2000 und mit dem anderen bleiben wir, wo wir sind. Das ist nämlich hier ein frischer Remake von einem der Sommersongs schlechthin, meiner Meinung nach. Mojo's Lady, neu gemacht von Oliver Heldens.
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0: Das Wetter.
1: Es kann weiter etwas regnen. Stellenweise ziehen auch stärkere Gewitter durch. So geht es auch am Tag weiter. Dann bleibt es überwiegend bewölkt und einzelne Schauer oder Gewitter ziehen durch. Die Temperaturen steigen dazu auf bis zu 26 Grad.
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2: A30 Osnabrück-Bad Oeynhausen. Zwischen Bad Oeynhausen-Ost und Kreuz Bad Oeynhausen. 2 Kilometer Stau. Wir wünschen allen unterwegs gute Fahrt.
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1: Wir gehen jetzt in die 80er hier im besten Mix am Wochenende mit einer echten Ikone, Diana Ross. I'm coming out.

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1: Ich bin Dirk Zeitler. US-Verteidigungsminister Hegseth hat den Abzug von 5000 US-Soldaten aus Deutschland angeordnet. Das Pentagon geht davon aus, dass der Abzug in den nächsten 6 bis 12 Monaten abgeschlossen sein wird. Derzeit sind rund 39.000 Soldaten in Deutschland stationiert. Verteidigungsminister Pistorius hob die weiteren bestehenden gemeinsamen Interessen hervor. Zugleich machte er deutlich, dass die Entscheidung nicht unerwartet kommt. Der in der vergangenen Woche mehrfach gestrandete Buckelwal ist wieder frei in der Nordsee. In welche Richtung er schwimmt, ist noch unklar. Bisher gibt es keine Daten des Peilsenders, mit dem die Route des Wals verfolgt werden sollte.
2: Gibt es ein technisches Problem? Ist einfach noch kein Signal angekommen? Oder weiß die private Initiative, die den Wal in die Nordsee gebracht hat, mehr als sie bisher sagt? Offiziell ist bisher nur, es ist unklar, wo der Wal ist. Von Greenpeace heißt es, der Buckelwal sei in einer der meistbefahrenen Schiffsrouten Europas ausgesetzt worden. Seine Überlebenschancen seien minimal. Im März war das Tier erstmals in der Ostsee gesichtet worden und mehrfach gestrandet. Vor dem Transport in die Nordsee lag der Wal wochenlang vor der Insel Pöhl. Jan-Henner Reitzer, Nachrichtenredaktion.
1: Im Fall des Erpressungsversuchs gegen den Babykosthersteller Hipp haben die Ermittler in Österreich einen Verdächtigen festgenommen. Es soll sich um einen 39-jährigen Mann handeln.
3: Derzeit wird der Verdächtige verhört. Wer er ist und wie er gefunden wurde, darüber schweigen die Ermittler noch. Aus ermittlungstaktischen Gründen, heißt es. In dem Fall geht es um ein Erpresserschreiben und um Babynahrung, die mit Rattengift verunreinigt wurde. Bislang sind insgesamt 5 solche Gläschen aufgetaucht. Und zwar in Österreich, in der Slowakei und in Tschechien. Das deutsche Sortiment von Hipp war nicht betroffen. Mit der Festnahme ist die Sache aber noch nicht erledigt. Denn die Ermittler suchen noch nach einem 6. Giftglas. Aus Wien, Albert Otti.
1: Zum Sport. In der Fußball-Bundesliga ist FC Bayern gegen Heidenheim nicht über ein Unentschieden hinausgekommen. Der bereits feststehende Meister aus München und das Schlusslicht trennten sich 3:3. Die weiteren Ergebnisse. Union Berlin, Köln 2:2, Bremen, Augsburg 1:3, Hoffenheim, Stuttgart 3:3 und Frankfurt verliert gegen den Hamburger SV mit 1:2. Schalke 04 hat sich außerdem mit einem 1:0-Sieg gegen Fortuna Düsseldorf den Aufstieg in die erste Liga gesichert.
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4: Bei Temperaturen zwischen 13 und 11 Grad ist es wieder mild heute Nacht. Einzelne Schauer sind weiter dabei oder auch Gewitter. Am Tag steigen die Temperaturen dann auf bis zu 26 Grad. Es bleibt dazu weiter bewölkt und einzelne Schauer oder Gewitter ziehen durch.
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5: Zurzeit liegen uns keine Meldungen vor. Wir wünschen allen unterwegs gute Fahrt.
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4: Natascha Wittmark hier, hallo zusammen. Eine Stunde seid ihr hier noch im besten Mix am Wochenende. Und da hört ihr jetzt Kamrad mit Hug Yourself und zwar im Remix von Samuel Sartini. In my heart.

0: Mit Ex-Destiny's Child-Mitglied Kelly Rowland, When Love Takes Over. Und jetzt habe ich einen Song, der fängt so ein bisschen an, wie man sich sonntags morgens fühlt, wenn man so ein bisschen zu spät ins Bett gekommen ist. Ein bisschen durcheinander und man muss erstmal gucken, ob man zurechtkommt. Aber wenn der Kater danach lässt, dann läuft man wieder gerade. Sonny Fodera, D.O.D. und Poppy Bascom. Think about us.
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0: Das Wetter.
1: Es ist wieder mild heute Nacht bei Tiefstwerten zwischen 13 und 11 Grad. Dazu kann es weiter etwas regnen. Stellenweise ist es auch gewittrig. Am Tag geht es so weiter. Es ist bewölkt und stellenweise nass. Auch Gewitter sind nicht ausgeschlossen. Die Temperaturen steigen dazu auf bis zu 26 Grad.
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2: Zurzeit liegen uns keine Meldungen vor. Wir wünschen allen unterwegs gute Fahrt.
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1: Natascha Wittmark hier. Ihr seid noch im besten Mix am Wochenende. Noch eine halbe Stunde bis 2 Uhr hört ihr hier extra für Musik.

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1: Ich bin Dirk Zeitler. US-Präsident Trump hat angekündigt, Zölle auf Autos und Lastwagen aus der EU ab kommender Woche auf 25% zu erhöhen. Die EU droht mit Gegenmaßnahmen. Der Verband der Automobilindustrie reagiert empört.
2: Eigentlich hatten USA und EU nach schwierigen Verhandlungen einen Zollsatz von 15% vereinbart, unter anderem wegen des Streits um Grönland verzögert die EU aber die Umsetzung des Pakets. Setzt Trump seine neue, höhere Zolldrohung um, würde das allein die deutsche Autoindustrie jährlich 2,5 Milliarden Euro zusätzlich kosten. Deshalb reagiert die Branche empfindlich und ruft zur Deeskalation auf nach dem Motto, bei allen Krisen gerade brauchen wir nicht auch noch einen wieder aufflammenden Zollstreit. Jan-Henner Reitze, Nachrichtenredaktion.
1: Der in den vergangenen Wochen mehrfach gestrandete Buckelwal ist wieder frei in der Nordsee. In welche Richtungen er schwimmt, ist noch unklar. Bisher gibt es keine Daten des Peilsenders, mit dem die Route des Wals verfolgt werden sollte. Der Schiffskonvoi hatte das Tier gestern früh im Skagerrak freigesetzt. Hohe Spritpreise, teure Flüge und die Frage, soll der Staat gegensteuern? Die Chefin der Wirtschaftsweisen Monika Schnitzer warnt davor. In der Augsburger Allgemeine kritisierte sie den Tankrabatt als Fehler und wirbt für gezieltere Hilfen statt pauschaler Entlastungen.
3: Schnitzer sagt, hohe Preise haben auch eine Funktion. Sie zeigen, dass Energie knapp ist und bringen Menschen dazu, weniger zu verbrauchen. Deshalb hält sie breite Entlastungen für den falschen Weg. Stattdessen sollten gezielt diejenigen unterstützt werden, die wirklich Hilfe brauchen. Mit Blick auf den Sommer warnt sie außerdem, teureres Kerosin könnte Flüge verteuern. Urlaub wird also wohl für viele spürbar teurer. Zoe Tassovali, Nachrichtenredaktion.
1: Zum Sport. In der Fußball-Bundesliga ist der FC Bayern gegen Heidenheim nicht über ein Unentschieden hinausgekommen. Der bereits feststehende Meister aus München und das Schlusslicht trennten sich 3:3. Die weiteren Ergebnisse: Union Berlin, Köln 2:2, Bremen Augsburg 1:3, Hoffenheim Stuttgart 3:2.